0: Dreikampf um Platz 1 ab zwischen Linkspartei, CDU und der AfD.
1: Alexander Zverev ist neuer US Open Champion. Der Deutsche gewinnt am Abend in New York gegen den US-Amerikaner Ben Shelton vor tausenden US-Fans mit 6:3, 7:6, 5:7 und 6:2. Ich weiß, dass sich 99,9% der Fans gewünscht hätten, dass Ben gewinnt. Also erstmal sorry. Aber es war eine unglaubliche Atmosphäre hier zu spielen. Ihr habt die Energie gebracht, ihr habt Lärm gemacht und dafür sagen wir Danke. Für Zverev ist es nach Wimbledon der zweite Grand Slam seiner Karriere. Und jetzt zum Wetter mit Thomas Vosthal.
2: In den nächsten Stunden kann es überall in Österreich regnen, an der Nordseite der Alpen zeitweise auch stark. Im Laufe des Tages wird der Regen dann heute seltener und zum Nachmittag hin machen die Wolken dann schon in vielen Regionen Platz für ein wenig Sonne. Nordwestwind frischt auf heute und die Höchsttemperaturen liegen bei 20 Grad, in Kärnten und in Osttirol teils bei 24. Am Dienstag anfangs stellenweise trüb durch Nebel oder Hochnebel, tagsüber dann viel Sonnenschein und 20 bis 27 Grad. Am wärmsten wird es dabei im Westen.
3: Danke dir, Thomas. Hier ist Ö3 mit dem schnellsten Verkehrsservice Österreichs und das können wir wirklich ganz schnell machen. Uns wurden keine Staus oder Störungen gemeldet. Also kommt's gut und vor allem sicher neuer Ziel.
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3: Hello, hello, ab geht's durch diese Sonntagnacht und damit auch rein in den Montag. Gehen wir's an oder wie es Shakira sagen wird, Day Day.

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2: Ich stand heute um 6 Uhr auf. Papa presst 14 Koffer in den Kofferraum. Es geht gleich die Sonne auf. Ich hab Sonnenschutzfaktor 50 drauf.

Urlaub auf der Autobahn, war einmal, jetzt geht's wieder ab in die Schule. Es ist das verbotene Wort. Ferienende. Ab geht's durch die Ö3-Hitnacht. Cool, dass ihr auch jetzt zu später Stunde noch mit dabei seid. Bei uns gibt's die ganze Nacht lang die beste Musik zum Wachbleiben. Jetzt wird's rockig. Yes, Bill Rock schaut doch nie, oder? Vor allem um die Uhrzeit. Den spiele ich euch gleich nach einem Song, der macht einfach immer gute Laune. Aiko, jetzt auf Ö3. Hey, yo, Big Wave.

0: Von Ava Max geht's ab auf die Straßen. Hier ist Ö3 mit dem schnellsten Verkehrsservice Österreichs um ganz genau 2:30. Bei uns gibt's die ganze Nacht alle Infos von Österreichs Straßen. Aber Good News, aktuell läuft's. Uns wurden keine Störungen gemeldet. Also eine gute Fahrt euch.
1: 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Und da habe ich mir gedacht, cool, dass Sigi, dass sie sich irgendwie eine Mühe geben, auch mit mir und meinen Freunden vom Land ins Gespräch zu kommen und auch irgendwie ein bisschen abzuchecken, okay, was gibt es noch abseits von Wien und Graz, wofür interessieren sich die Leute dort auch.
2: Na, das ist ja wohl klar, dass wir das machen. Hallo, Gabi Hiller hier. Außerdem erfahren wir da ja viel mehr.
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Irgendwo am Strand, mitten in Spanien, ein Sangria in der Hand und der Song. Oh. Ja, sehr gut. Da ist die Ö3-Hitnacht und die Kombi, die jetzt gleich kommt bei uns, die war zwar nicht direkt drauf auf meiner Bucketlist, aber einen Haken, den bekommt sie sowas von. Einfach Michael Patrick Kelly gemeinsam mit Take That. Ihr wisst schon, das sind die. Just try. Jawohl, so cool. Gemeinsam mit ihm. MPK, Michael Patrick Kelly, hört sich dann im fertigen Ergebnis genauso an. Feel My Love, ganz neu. Und jetzt dafür drei. 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

Manchmal braucht richtig gute Musik einfach keinen Text. Oder halt zumindest keinen klaren Text. Alles, was ich da verstehe, ist All Night Long. Und ja, Name ist Programm. Die ganze Nacht. All Night Long bleiben wir gemeinsam wach. Ein bisschen Elektro-Swing von Parov Stelar gibt's gleich nach einer der legendärsten Melodien aller Zeiten. Die Red Hot Chili Peppers mit Snow. Jetzt auf E3. Cool, dass ihr mit dabei seid.

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2: Am Mikrofon Sebastian Rosenauer. Es ist 3 Uhr. Wir beginnen mit ganz aktuellen Zahlen von der Parlamentswahl in Schweden. 90% der Stimmen sind ausgezählt und es dürfte wohl extrem knapp werden. Stand jetzt kommt die regierende Mitte-Rechts-Koalition auf 174 Mandate, das oppositionelle Mitte-Links-Bündnis auf 175 Mandate. Ein endgültiges Ergebnis dürfte es erst Mitte der Woche geben, wenn auch alle Stimmen aus dem Ausland ausgezählt sind. Neuer Rekord bei Wolfsabschüssen in Österreich. Nachdem die Bundesländer gesetzliche Möglichkeiten für den Abschuss eingeführt haben, sind heuer zur Jahresmitte schon so viele Wölfe getötet worden wie in keinem Jahr davor. Reingard Diermeier berichtet.
3: Bisher hat es in diesem Jahr offiziell 26 Abschüsse von Wölfen gegeben, die meisten in Kärnten und Tirol. In den letzten Jahren ist die Zahl stetig gestiegen. Heuer hat sie schon jetzt einen neuen Höchstwert erreicht. Christian Pichler vom WWF sagt:
4: Voriges Jahr wurden 121 Wölfe in Österreich nachgewiesen. Das heißt aber nicht, dass alle Wölfe jetzt noch immer in Österreich leben. Wir wissen ja, dass mehr als ein Fünftel davon heuer schon getötet worden ist. Und das ist doch eine hohe Zahl angesichts der geringen Population.
3: Die Organisation WWF kritisiert, dass die Politik seit Jahren auf Abschüsse des geschützten Tieres setzt und weniger auf Herdenschutz für Schafe.
2: Keine Fortschritte gibt es weiterhin bei der Wehrdienstreform. Ein neues Modell für Wehr- und Zivildienst sollte eigentlich Anfang 2027 in Kraft treten. Für einen Beschluss braucht die Koalition aber die FPÖ oder die Grünen. Und Verhandlungen dazu haben noch nicht einmal stattgefunden, kritisiert die Opposition. Felix Nowak berichtet.
5: Ein einziges Mal habe das Verteidigungsministerium jede der beiden Oppositionsparteien angerufen. Von echten Verhandlungen könne aber keine Rede sein, sagt FPÖ-Wehrsprecher Volker Reifenberger.
6: Und es gibt auch noch nicht einmal eine Einladung oder Terminvorschläge oder sonst etwas. Also das ist für mich absolut unverständlich.
5: Beide Oppositionsparteien können sich eine Zustimmung grundsätzlich vorstellen. Die FPÖ etwa dann, wenn der Dienst künftig auf 7 Monate Grundwehrdienst und 2 Monate Übungen aufgeteilt wird. Der grüne Wehrsprecher David Stöckmüller will hingegen mehr Geld auch für Zivildiener. Auch er fordert dafür Verhandlungen.
7: Die Regierung hat so viel Zeit verrinnen lassen, dass es nicht unsere Schuld am Ende des Tages ist, wenn dann am 1. Jänner das Datum nicht halten wird.
5: Aus ÖVP-Kreisen wird bestätigt, dass die Koalition noch Details verhandelt. Am Zeitplan will man aber festhalten.
2: Und jetzt zum Wetter mit Thomas Wostal.
8: Nass startet der Montag im Großteil von Österreich. An der Nordseite der Alpen, da regnet es in den nächsten Stunden zeitweise auch noch stark. Im Laufe des Tages wird der Regen heute seltener, zum Nachmittag hin lockern die Wolken dann auf und können in vielen Regionen auch schon Platz für ein wenig Sonne machen. Nordwestwind frischt auf heute und die Höchsttemperaturen liegen bei 20 Grad, in Kärnten und in Osttirol stellenweise bei 24. Eine Spur wärmer am Dienstag, dazu anfangs stellenweise nebelig trüb, tagsüber dann viel Sonnenschein.
9: Hier ist Ö3 mit dem schnellsten Verkehrsservice Österreichs und falls ihr gerade auf den Straßen unterwegs seid, habe ich ausgezeichnete Nachrichten für euch. Es läuft an diesem sehr, sehr frühen Montag. Also eine gute Fahrt euch.
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9: Und die werden gut, diese Superhits. Alle üblichen Verdächtigen sind da gleich mit dabei. Panic at the Disco, Cat's Eye, Ari, Tom Gregory, Ness, Pedro Capo und auch Teddy Swims ist da heute mit am Start. Also ich würde sagen, auf geht's. In eine ganze Stunde nur Superhits auf E3.

0: Panic at the Disco, aber dafür absolut keine Panik auf den Straßen. Hier ist Ö3 mit dem schnellsten Verkehrsservice Österreichs um ganz genau 3:30. Wir halten euch auch die ganze Nacht lang auf dem Laufenden, was los ist auf den Straßen. Aber aktuell läuft's, uns wurden keine Staus oder Störungen gemeldet an diesem sehr, sehr frühen Montag. Also kommt's gut und vor allem sicher neuer Ziel.
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0: Yes, dann machen wir genau dort weiter, wo wir vor dem Verkehr aufgehört haben. Exwell and Ingrosso, Mattea, der Showmaster himself, Robbie Williams, Elton John gemeinsam mit Dua Lipa, Nico Santos, The Weeknd und Pink. Die gibt's alle gleich. Nach Martin Garrix und Ed Sheeran, super cooler Song, Repeat It. Ja, Superhits at its best auf E3 heute.

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1: Im Studio Sebastian Rosenauer, es ist 4 Uhr. Mehr Schutz vor Hitze, Feuer und Dürre, das fordern die Grünen in der heutigen Sondernationalratssitzung. Sie werfen der Bundesregierung vor, zu wenig zu tun, berichtet Viktoria Waldecker.
2: Trotz Rekordhitze sei im Klimaschutz nichts passiert. Die Grünen kritisieren heute in einer Sondersitzung des Nationalrats, dass die Regierung bei Klimaschutzmaßnahmen und beim Hitzeschutz untätig sei. Es sei bei Ankündigungen geblieben, meint Grünen-Chefin Leonore Gewessler.
3: Vom versprochenen Klimagesetz fehlt weiterhin jede Spur. Die Koalition kündigt also Überschriften an. Das Klima liefert ständig neue Hitzerekorde, aber diese Rechnung geht sich am Ende des Tages schlicht und ergreifend nicht aus.
2: Die Grünen wollen heute ihren eigenen Plan zur Abstimmung bringen. Die wesentlichen Punkte darin: verbindliche Klimaziele, ein Wasserentnahmeregister, Bodenschutz und Hitzeschutzmaßnahmen für Schulen, Altenheime und Kindergärten. Dass die Regierungsparteien dem Antrag der Grünen zustimmen, ist aber wohl unwahrscheinlich.
1: Eltern sollen künftig einfacher Geld für ihre Kinder anlegen können, mit dem sogenannten Zukunftsdepot, das Kanzler Christian Stocker vorgeschlagen hat. Kindern und Jugendlichen soll das später mehr Rendite einbringen als die gängigen Sparformen. Claudia Peintner-Schmidt.
4: Wer für Kinder in deren Namen langfristig Geld anlegen will, der hat in Österreich im Vergleich zu anderen Ländern eher weniger Spielraum. Erlaubt ist bei uns alles, was risikofrei ist und auch nicht spekulativ. Am häufigsten kommt es daher vor, dass Eltern für Kinder Sparkonten eröffnen oder auch einen Bausparvertrag abschließen. Der Schönheitsfehler dabei: die Zinsen, die man fürs Sparen bekommt, sind niedrig und werden meist auch von der Inflation aufgefressen.
1: Fonds, Aktien oder ETFs dürfen zurzeit nicht im Namen der Kinder gekauft werden. In der Fußball-Bundesliga bleibt der LASK trotz der 1:2-Niederlage in Graz gegen Sturm Tabellenführer. Martin Lang.
5: Meisterschaftsübergreifend haben die Linzer sogar erstmals nach 14 Ligarunden keine Punkte. Mit dem 1:2 in Graz gegen Sturm bleibt die Mannschaft von Trainer Didi Kübauer aber trotzdem punktegleich mit Rapid wegen der besseren Tordifferenz auf Platz 1.
6: Es ist jetzt nicht so, dass es jetzt heißt, dass wir in die Saison gehen und dass wir bis Ende der Saison nicht mehr geschlagen werden. Aber Fußball ist ein Spiel, wo die Tore auch noch zählen.
5: Dass Kübauer vom ersten in Österreich zum letzten nach Deutschland wechseln könnte, er soll Wunschkandidat von Borussia Mönchengladbach sein.
6: Meine Mannschaft ist mir weitaus wichtiger Moment, weil sie einfach verloren hat und alles andere ist eine schöne Geschichte.
5: International spielen diese Woche zum Europa-League-Auftakt Sturm Graz am Mittwoch zu Hause gegen Rennes und am Donnerstag Salzburg auswärts in Sofia.
1: Jetzt zum Wetter mit Thomas Wostal.
7: In den nächsten Stunden kann es überall in Österreich regnen, an der Nordseite der Alpen zeitweise auch stark. Im Laufe des Tages wird der Regen dann heute seltener und zum Nachmittag hin machen die Wolken dann schon in vielen Regionen Platz für ein wenig Sonne. Nordwestwind frischt auf heute. Und die Höchsttemperaturen liegen bei 20 Grad, in Kärnten und in Osttirol teils bei 24. Am Dienstag anfangs stellenweise trüb durch Nebel oder Hochnebel, tagsüber dann viel Sonnenschein und 20 bis 27 Grad. Am wärmsten wird es dabei im Westen.
8: Okay, danke dir. Hier ist Ö3 mit dem schnellsten Verkehrsservice Österreichs und an diesem sehr, sehr frühen Montag, da läuft es aktuell noch ausgezeichnet, also volle Fahrt voraus in die neue Woche. So, es ist wirklich soweit, das verbotene Wort Ferienende. Jetzt in ganz Österreich, plus Montag ist auch noch, da hilft nur die magische Kombi.
9: Ordentlich viel Kaffee, aber vor allem gute Musik.
8: Genau so machen wir's. Da ist der Elias Herzog. Guten Morgen an diesem sehr, sehr frühen Montag. Starten wir rein mit Alex Warren und dem Fever Dream.

0: Gleich gibt's einmal ein paar gute Beats zum Wachwerden. Why don't we call it Jawohl, ist ja musikalisch um die Uhrzeit schon eher so die kalte Dusche, vor allem Montag, 10 nach 4. Ja, danach sind wir auf jeden Fall wach, also wacher würde ich es mal bezeichnen. Call It Love gibt's gleich, aber für alle, die gerne ein bisschen entspannter reinstarten, da passt der ganz gut. One Republic, jetzt auf Ö3.
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Gerade noch Need Your Love, jetzt Call It Love. Ja, an einem Montag, da braucht es halt ein bisschen mehr Liebe als sonst. Guten Morgen, 4.16 Uhr ist es. Da ist der Ö3-Wecker Frühstart. Gemeinsam geht's rein in diesen Montag. Könnt ihr euch noch an euren allerersten Schultag erinnern? Also so Schultüte, schönes Outfit. Das ist schon eine coole Erinnerung. Heute ist es wieder für ganz viele Kids in Österreich soweit. An die Eltern unbedingt viele Fotos machen. Ein paar Jährchen später, da freut man sich drüber. Ich spreche aus eigener Erfahrung. Danke, Mama, für das liebe Foto gestern.

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1: Es war ganz normal Musik und dann auf einmal kommt dieser Cut mit, ja, jetzt kommt eine Geisterfahrermeldung und...
2: Achtung, in der Steiermark auf der S6 im Bereich Knotenbruck kommt ein Geisterfahrer entgegen.
1: Die anderen Leute haben auch Ö3 gehört oder... Auf jeden Fall sind alle langsamer geworden. In dem Moment war es wichtig, einfach nur im Moment zu sein und zu schauen, wo er kommt.
3: Heidrun Braun aus der Verkehrsredaktion.
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1: Und wir Ö3, also das war wichtig.
5: Und jetzt hören wir dich wieder, Heidi. Ganz genau 16:30 ist es, hier ist Ö3 mit dem schnellsten Verkehrsservice Österreichs. Was tut sich an diesem frühen Montag?
3: Diesmal ist nicht viel los, ihr kommt momentan gut voran. Sebastian Rosenauer.
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7: Hauchdünne Führung für die Sozialdemokraten bei der Parlamentswahl in Schweden. Laut Hochrechnung kommt das oppositionelle Mitte-Links-Bündnis auf 176 Mandate, die regierende Mitte-Rechts-Koalition auf 173 Mandate. 93% der Stimmen sind ausgezählt, ein endgültiges Ergebnis dürfte es erst Mitte der Woche geben. Für 660.000 Schülerinnen und Schüler im Westen und Süden Österreichs beginnt heute wieder die Schule. Und das bringt heuer ein paar Neuerungen, etwa das Kopftuchverbot für Mädchen unter 14. Neu ist auch die sogenannte Suspendierungsbegleitung. Das sind Sozialarbeiter, die etwa gewaltbereite Schüler betreuen, die vom Unterricht ausgeschlossen werden. Und Alexander Zverev ist neuer US Open Champion. Der Weltranglisten-Zweite aus Deutschland besiegt in New York den US-Amerikaner Ben Shelton in 4 Sätzen. Für Zverev ist es nach Wimbledon der 2. Grand-Slam-Titel seiner Karriere. Und jetzt zum Wetter mit Thomas Wostal.
8: Nass startet der Montag im Großteil von Österreich. An der Nordseite der Alpen, da regnet es in den nächsten Stunden zeitweise auch noch stark. Im Laufe des Tages wird der Regen heute seltener. Zum Nachmittag hin lockern die Wolken dann auf und können in vielen Regionen auch schon Platz für ein wenig Sonne machen. Nordwestwind frischt auf heute und die Höchsttemperaturen liegen bei 20 Grad. In Kärnten und in Osttirol stellenweise bei 24. Eine Spur wärmer am Dienstag, dazu anfangs stellenweise nebelig trüb, tagsüber dann viel Sonnenschein.
5: Okay, danke dir, dann starten wir mal rein in diesen nassen Montag. Da ist der Elias Herzog. Guten Morgen.

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0: Irgendwas macht dieser Song, vor allem diese Melodie einfach mit einem. Vor dem Song noch eher so...
1: Montag mag ich nicht so gern.
2: Montag, das ist irgendwie nicht so cool.
0: Und jetzt so?
3: Wuhu, Montag ist!
0: Jawohl. So schaut's aus. Guten Morgen am Montag. Guten Morgen am ersten Schultag bei ganz, ganz vielen. 4.46 Uhr ist es. Ihr hört den Ö3-Wecker Frühstart. Vielleicht gerade schon am Weg in den Frühdienst oder auch noch am Frühstückstisch. Bei uns gibt's die beste Musik zum Aufstehen. Gleich Taylor Swift und das sind Darius und Finlay mit Close My Eyes. Jetzt auf Ö3.

Taylor Swift und die Mundharmonika. Ein bisschen wie so ein Marmeladebrot mit Käse. Überraschend gute Kombi. 8 vor 5 haben wir es. Gleich übernehmen Anna Kratke und Philipp Bergsmann mit dem Ö3-Wecker. Davor, da gibt es jetzt aber noch einen kurzen Flashback zur WM 2010. Ja, die Zeit, die war so, so cool. Und wenn ein Song ist wie so frische, gemähte, nasse Wiese. Wisst ihr, wie das riecht? Dann wäre das der. So hört sich der an. Shakira gibt's gleich nach den Chainsmokers gemeinsam mit Coldplay. Und ich bin der Elias. Guten Morgen an diesem Montag.

0: Einen wunderschönen guten Morgen. Es ist 5 Uhr, Montag, hoffentlich alle fit. Und
1: ja,
0: wir
1: ja,
0: haben
1: sowieso
0: jetzt die beste Musik zum Aufstehen. Michael Jackson im Mix mit Dermot Kennedy.
1: Davor jetzt Sebastian Rosenauer, News Update, 5 Uhr.
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3: Wir beginnen mit aktuellen Zahlen von der Parlamentswahl in Schweden. 93% der Stimmen sind ausgezählt. Stand jetzt kommt die regierende Mitte-Rechts-Koalition auf 173 Mandate, das oppositionelle Mitte-Links-Bündnis auf 176 Mandate. Ein endgültiges Ergebnis dürfte es erst Mitte der Woche geben, wenn auch alle Stimmen aus dem Ausland ausgezählt sind. Back to School heißt es heute für rund 660.000 Schülerinnen und Schüler. Auch in Vorarlberg, Tirol, Salzburg, Kärnten, der Steiermark und Oberösterreich bringt das neue Schuljahr einige Neuerungen. Und nicht überall gibt es genug Lehrerinnen und Lehrer. Für Ö3 Susanne Berger.
4: An manchen Schulen fehlen noch immer einige Lehrer. In Vorarlberg sind es insgesamt 7, vor allem in Mathematik, Sport und Religion. Auch in Oberösterreich wird vereinzelt in den naturwissenschaftlichen Fächern noch gesucht. Neu im Schuljahr ist die sogenannte Suspendierungsbegleitung. Schüler, die gewalttätig werden, dürfen vorübergehend nicht in die Schule, werden aber von Sozialarbeitern und Psychologen betreut, sagt der Kärntner Bildungslandesrat Peter Reichmann.
5: Gewalt und grobes Fehlverhalten haben in unseren Klassen keinen Platz. Es ist aber unsere Aufgabe, diese Kinder im Bildungssystem zu halten. Und dementsprechend sehen wir auch ob der gestiegenen Suspendierungszahlen in der Suspendierungsbegleitung einen wichtigen und richtigen Schritt.
4: Strafen drohen jenen Eltern, die in diesen Fällen nicht mit den Schulen zusammenarbeiten.
3: Neuer Rekord bei Wolfsabschüssen in Österreich. Nachdem die Bundesländer gesetzliche Möglichkeiten für den Abschuss eingeführt haben, sind heuer zur Jahresmitte schon so viele Wölfe getötet worden wie in keinem Jahr davor. Ö3-Reporterin Reingard Diermeier berichtet.
6: Bisher hat es in diesem Jahr offiziell 26 Abschüsse von Wölfen gegeben, die meisten in Kärnten und Tirol. In den letzten Jahren ist die Zahl stetig gestiegen. Heuer hat sie schon jetzt einen neuen Höchstwert erreicht. Christian Pichler vom WWF sagt.
7: Voriges Jahr wurden 121 Wölfe in Österreich nachgewiesen. Das heißt aber nicht, dass alle Wölfe jetzt noch immer in Österreich leben. Wir wissen ja, dass mehr als ein Fünftel davon heuer schon getötet worden ist. Und das ist doch eine hohe Zahl angesichts der geringen Population.
6: Die Organisation WWF kritisiert, dass die Politik seit Jahren auf Abschüsse des geschützten Tieres setzt und weniger auf Herdenschutz für Schafe.
3: Und in der Formel 1 ist beim Grand Prix in Madrid wohl endgültig die WM-Vorentscheidung gefallen. Mercedes-Pilot Kimi Antonelli ist nicht zu stoppen, Ö3-Reporter Gerd Prasker.
8: Ja, der 20-jährige Jungster ist in einem unglaublichen Flow. Während alle anderen selbst oder fremdverschuldet Probleme haben, ist Kimi Antonelli immer zur Stelle, auch in Madrid.
9: Wanna keep pushing, race by race, keep enjoying all the way and, you know, trying to do my best.
8: Und mittlerweile wird's für Mercedes-Boss Toto Wolff immer schwieriger, sich in Understatement zu üben. Den gewaltigen Punktepolster kann Antonelli eigentlich nicht mehr verspielen.
10: Ja, es sind 81 auf den George und es sind über 100 auf den Lewis und schon ein gewaltiger Schritt. Das sind 4 totale Ausfälle und gegen 4 Siege. Man darf sich aber davon nicht zu sehr ablenken lassen.
8: Kimi Antonelli wird der mit Abstand jüngste Weltmeister der Geschichte. Da sind sich mittlerweile alle einig.
3: Und damit weiter zu Simon Köldorfer.
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11: Gut 80% des Landes starten verregnet in die Schulwoche. Es regnet aktuell in Langenlebern, in Linz, Leibnitz und Landeck und es schüttet so richtig in Bad Aussee und auch oben am Dachsteingletscher. In den nächsten Stunden wird der Regen langsam weniger. Ab dem späten Vormittag brauchen wir den Regenschirm dann noch vom Salzburger Land bis Niederösterreich und stellenweise im Südosten. Grundsätzlich setzt sich heute aber langsam hoch Xanthos durch und damit kommt im Tagesverlauf oft noch etwas Sonne durch. Es wird windig am Nachmittag und halbwegs warm bei 17 bis 24 Grad.
12: Also wenn ich mich an meinen Schulstart zurückerinnere, war es auch meistens sehr regnerisch. Also irgendwie Schulstart ist immer schier. Himmel weint mit. Kommt gut in den 14. September. Wir begleiten euch mit dem schnellsten Verkehrsservice Österreichs auf Ö3 und Anna Katzke.
0: Da läuft alles sehr, sehr gut. Das ist aber wichtig für die Stadt Salzburg. Und zwar wird da ab heute gearbeitet und das für 6 Monate. Und zwar die Durchfahrt durch das Neutor wird da eben quasi, da wird gearbeitet. Der Verkehr wird umgeleitet. Im Frühverkehr muss man deswegen mit Staus rechnen. Zum Beispiel im Bereich Rudolfskee, Staatsbrücke auf der Ignazarer Straße, der Nonntaler Hauptstraße und im Stadtteil Mühlen. Auch die O-Buslinien 1, 8, 10 und 22 werden über Mühlen umgeleitet und dadurch fahren am Mühlener Hügel jetzt insgesamt 60 Busse pro Stunde. Das sind im Schnitt ein Bus pro Minute, also auch hier wird es sehr, sehr eng.
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0: Tausende Menschen, ein Beat oder eine Gitarre, ein Schlagzeug und alle springen, singen, schwitzen im selben Takt. Konzerte sind einfach jedes Mal aufs Neue magisch.
12: Sind das deine Erinnerungen vom Wochenende?
0: Nein, leider nicht. Ich bin leider krank im Bett gelegen, aber wieder topfit.
12: Top.
0: Aber das wollen wir jetzt auch nicht wissen. Was viel Wichtigeres steht an.
12: Ab 6 Uhr gibt es bei uns heute im Ö3-Ticketwecker alle 10 Minuten für überragende Konzerte.
0: Unter anderem Bryan Adams, Fanta 4, Christina Stürmer, Teddy Swims und James Blunt.
12: Halleluja, bin mir gar nicht sicher, ob man das jetzt schon überhaupt alles verarbeiten kann. Deswegen eins nach dem anderen. Jetzt machen wir mal Montag guten Start ins neue Schuljahr und in die Woche.
15: Bergmann, Kratki und das Wecker-Team, der Ö3-Wecker. Guten Morgen.
12: Schönen guten Morgen.
0: Morgen.
15: Guten Morgen.
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0: Der 3WK am Montag, schönen guten Morgen. Stell dir vor, du stehst 2008 in einem Club. Oder in unserem Fall eher in einer Dorfdisco.
1: Großraumdisco, ja.
0: Genau. Und du hörst zum allerersten Mal diesen Song.
1: Aus ihrem Debütalbum The Fame. Lady Gaga mit Just Dance. Schönen guten Morgen, es ist 5:10 Uhr am Montag.

0: Achtung am Montag, und zwar Achtung in jeder Hinsicht. Es ist 13 Minuten nach 5, ist der achtfach Jackpot beim Lotto gestern geknackt worden, Anna.
1: Na, aber sowas von. Gleich dreimal. Drei Lottospieler gewinnen jeweils 3,6 Millionen Euro, und zwar mit den Zahlen 2, 7, 11, 16, 34, 42 und die Zusatzzahl 36.
0: Das klingt fair, oder? Ja. Wenn das auf drei aufgeteilt ist, ist dann...
1: Ja.
0: Was? Sag.
1: Naja, wenn ich das halt schon gewinne, dann will ich halt die ganze Summe.
0: Okay, du willst ihn, die Anna teilt nicht so gern. Okay, alles klar. Wir haben notiert. Jackpot auf alle Fälle für alle Konzertfans heute bei uns, Ö3 Ticketwecker mit großartigen Live-Events ab 6.

0: Don't put your blame on me.
1: Ein Satz, der sehr, sehr viele verärgert. Die anderen freuen sich aber extrem darüber. Achtung, es herbstelt.
2: Ja, also ich finde, der Sommer hätte schon ein bisschen länger dauern können.
3: Ich mag kaltes Wetter eher als warmes.
4: Ja?
3: Ich ziehe mir lieber eine Jacke an, als dass ich schwitze.
4: Okay, guter Punkt. Das heißt, es kommt genau deine Jahreszeit.
3: Es kommt genau meine Jahreszeit.
2: Man kann sich erstens schon mal ein bisschen cooler anziehen.
4: Kapuzen und so weiter.
2: Ja, genau. Es ist Sturm- und Maroni-Zeit, das ist auch super.
1: Jawohl, ich habe gestern auch schon meinen ganzen Kasten umgeräumt, Simon. Also quasi Sommerkleider weg,
5: du
1: Übergangsjacken, Strickjacken, Schals
5: her. Das gibt's ja nicht.
6: Ja, vielleicht.
1: Ich freue mich halt auch, aber passt, oder?
6: Naja, vielleicht hätte es noch einen Tag abwarten können. Morgen wird es nämlich noch einmal spätsommerlich, also bis zu 27 Grad Nachmittag strahlender Sonnenschein.
4: Das hast du davon.
6: Ja,
4: das
6: also.
4: Hast du davon.
6: Aber grundsätzlich im weiteren Wochenverlauf dann wieder typisch September, also herbstlich. Also ja,
2: okay.
6: Eh brav, aber vielleicht ein bisschen genau. Zu früh.
1: Ja, ein kurzes Leiberl ist mit dabei, das ist in Ordnung.
4: Eins.
7: Es herbstelt. Sorry, Papi. Topic jetzt auf E3. 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In 9 Minuten ist es 5:30.

0: Der Ö3-Wecker am Montag. Schönen guten Morgen. Ab heute früh sucht wieder ganz Österreich nach Schlüssel, Schuhen und dem richtigen Rhythmus nach den Ferien. Schönen guten Morgen, Frau Rogers. Bei wem läuft es dann diese Woche in der Schule bzw. in der Arbeit besonders gut?
1: Guten Morgen, liebes Wecker-Team. Guten Morgen, Österreich. Die Glückskinder im Job, das sind die Wassermänner. Ja, kein Sommerloch weit und breit. Action ist unter Merkur-Uranus angesagt. Mit viel Optimismus nehmen sie Chancen an, was die Karriere betrifft. Sie können losstarten.
2: Oh, Action ist bei der Karriere im Spiel. Guter Stichwort. Gerade vor ein paar Stunden hat das US Open-Finale geendet. Das war kein Glück, das war einfach nur Können. Alex Zverev besiegt Ben Shelton. Der hat es nicht mal gecheckt, dass er gewonnen hat beim Matchball. Unglaublich, also der Mann.
0: Sehr verdient auf jeden Fall.
2: Ja, verdient und mehr als Glück. Wie schaut es denn in der Liebe aus?
1: Die Glückskinder Liebe, das sind die Fische. Ein etwas harmloser Flirt hat unter der Venus im Skorpion beste Chancen, sich zu einer echten Liebesbeziehung zu entwickeln. Beschreiten Sie ruhig mal neue Wege.
2: Alles Gute für die neue Woche, ja, auf neuen Pfaden.
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4: Und weiter geht's mit der besten Musik zum

0: Der Ö3-Wecker am Montag. Schönen guten Morgen. Es ist kurz nach 5:30. Wir begleiten euch mit dem schnellsten Verkehrsservice Österreichs und Anna Katki.
1: Bitte aufpassen in Niederösterreich auf der A5 der Nordautobahn Richtung Drasenhofen. Da steht nämlich ein defektes Fahrzeug auf der Überholspur zwischen Mistelbach Ost und Poisdorf Süd. Steiermark, Graz A9, Pyrenautobahn Richtung Slowenien, der Plaputz-Tunnel ist gesperrt. Vor dem Tunnel steht ein Sondertransporter, der nicht durch den Tunnel kommt. Bereits vor der Tunnelkette Gradkorn wird der Verkehr angehalten. Ausweichen geht hier über die B67 und das Grazer Stadtgebiet. Plus 15 Minuten braucht ihr länger im Burgenland bei Klingenbach an der Grenze von Ungarn nach Österreich. Und das ist wichtig, wenn ihr in Oberösterreich mit der Bahn unterwegs seid. Auf der Pyrenbahnstrecke fahren keine Züge zwischen Windischgarsten und Hinterstoder. Grund dafür ist eine Oberleitungsstörung. Es wird gerade ein Schienenersatzverkehr mit Bussen eingerichtet. Das dauert voraussichtlich bis 12 Uhr. Und jetzt weiter zu Christian Huber.
2: Ö3 Schlagzeilen. Kanada strebt laut Premier Mark Carney eine einzigartige Allianz mit der Europäischen Union an. Geprüft werde, ob Kanada ein assoziiertes Mitglied der EU werden könne. Hintergrund ist, dass Kanadas Handelsstreit mit den USA immer heftiger wird. Große Rettungsaktion derzeit im Südpazifik beim Inselstaat Vanuatu. Eine Fähre ist untergegangen. Aktuell sprechen Einsatzkräfte von einem Toten und mehr als 30 Vermissten. Und Schulbeginn heute auch im Westen und Süden Österreichs für insgesamt 663.000 Kinder und Jugendliche. Für 53.000 Kinder ist es der allererste Schultag. Jetzt zu Simon Köldorfer.
3: Und wir starten mild, aber oft nass in diesen ersten Schultag. Es regnet vielerorts aus dichten Wolken bei Frühtemperaturen um 15 Grad. Am öftesten und bis weit in den Tag hinein regnet es heute. Vom Salzkammergut über Oberösterreich und das Ennstal bis Niederösterreich. Vielleicht auch dann am Nachmittag noch zwischen Deutschlandsberg und Güssing. Früher oder später macht aber heute auch die Sonne mit. Der Sonnenuntergang passiert dann meistens bei wolkenlosem Himmel. Das ist schon ein Vorgeschmack auf morgen. Die Höchstwerte heute 17 bis 24 Grad.
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0: So, kurze Analyse. Wer war am Wochenende in Höchstform? Der Dreibeck am Montag, ja. Anna und ich nicht ganz. Ja, und angeschlagen, gell? Viele von euch hoffentlich schon, weil ja zum Teil sogar schon viele Oktoberfeste in der Ö3-Gemeinde und auch die Toten Hosen absolut in Höchstform.
1: Wie zum Beispiel auch der Stefan mit seiner Frau aus Oberösterreich, die waren auch mit dabei. Schönen guten Morgen, Stefan.
2: Einen wunderschönen guten Morgen, da ist der Stefan aus Windhoek bei Freistadt und ich muss sagen, es war wirklich sensationell. Einfach an die 2,5 Stunden sowas von Vollgas und du verlässt heute das Stadion dann unterm Strich trotzdem mit einem lachenden und einem weinenden Auge, weil es im Zuge der Abschiedstournee eben das letzte Mal in Wien waren. Habt einen schönen und guten Wochenstart.
0: Vielen Dank und guten Morgen am Montag.

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1: Sound, check, check, check, check. Guten Morgen.
2: Hier ist der Ö3-Wecker. Guten Morgen, Österreich.
1: Bravo.
2: Da ist der Andi Knoll. Grüß euch.
3: Hallo.
2: Gleich geht's los mit dem Ticketwecker hier auf Ö3. Ich halte euch ganz fest die Daumen und lade euch aber auch ein. Ab 15 Uhr Knoll packt an. Heute in Oberösterreich.
1: Jawohl.
2: Und zwar in Vöcklabruck. Da gibt's das Kleinstadtbiotop. Das ist ein Kaufhaus, nicht wie jedes andere. Es ist von einem gemeinnützigen Verein organisiert, ein bisschen den Ortskern beleben. Gibt viele Geschäfte, es gibt auch eine Pizzeria. Mhm. Und es gibt Arbeitsplätze für Menschen, die sich sonst schwer tun, Arbeit zu finden. Also sehr integrativ das Ganze und wirklich cool. Ich werde ein bisschen mithelfen und wer eine Pizza will, muss sowieso vorbeikommen. Würde mich freuen, wer in der Nähe ist. Kleinstadtbiotop in Vöcklabruck ab 15 Uhr und auf Ö3 natürlich. Und jetzt haben wir Tickets raus, oder?
1: Jawohl, wir sind noch beim Aufwärmen, gell?
3: Naja, aber in einer Viertelstunde geht's los. Wir hauen alle 10 Minuten Tickets raus. Bam, bam, bam. Ich habe da 100.000 Zettel in der Hand, weil es einfach so viele Konzerttickets sind. In der 6er Stunde, also quasi zwischen 6 und 7, sind auf jeden Fall Tickets von Ness, Bryan Adams und Parov Stelar dabei.
1: Halleluja, bei dir geht's ab. Wann geht's los?
3: Ab 6 Uhr.

5.46 Uhr, wenn es wirklich wichtig ist, dann erfahrt ihr das natürlich sofort hier bei uns. Bitte aufpassen, in Wien auf der Tangente Richtung Graz vor dem Stadlauer-Tunnel steht ein defektes Auto auf der Überholspur und der Blattputztunnel in der Steiermark, der ist wieder frei in Graz an neuen Pürenautobahn Richtung Slowenien. Der Sondertransporter hat jetzt hier die A9 verlassen können. Auch der Gradkorn-Tunnelkette ist wieder frei. Der Stau, der löst sich hier auf.

0: Schönen guten Morgen am Montag. Hier ist der Ö3-Wecker. Es ist 10 vor 6. Gestern Abend hat uns die Nachricht erreicht, Musiker und Produzent Christoph Straub ist unerwartet im Alter von 57 Jahren gestorben. Wir erinnern uns, schon sein erster selbstgeschriebener Song ist einfach ein absoluter Hit geworden. Tell me a poem, write a
1: love song just for me. Paper Moon mit Tell Me a Poem gibt's gleich hier bei uns. Hat sich insgesamt über 100.000 Mal verkauft, Doppelplatin, und das Debüt war sogar in Japan erfolgreich.
0: Wow. Ja, er war ein sehr erfolgreicher und auch sehr vielseitiger Künstler und ein Förderer der österreichischen Musik und von jungen Künstlerinnen und Künstlern. Gemeinsam mit seiner Tochter Zoe hat Straub 2016 Österreichs ESC-Beitrag Loin d'ici geschrieben.
1: Und auch der jüngste Amadeus-Gewinner Chris Steger ist von Christoph Straub entdeckt und produziert worden.
0: Christoph Straub, 1969 bis 2026, Thank You for the Music, und jetzt hier bei uns sein allererster Hit mit Paper Moon, Tell Me a Poem auf Ö3.

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16: Wir starten gleich nach Christian Huber. Es ist 6 Uhr. Schönen guten Morgen.
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18: Auf mehr Klimaschutz drängen die Grünen heute in einer Sondersitzung im Nationalrat. Details hat Ö3-Reporterin Viktoria Waldecker.
19: Trotz Rekordhitze sei im Klimaschutz nichts passiert. Die Grünen kritisieren heute in einer Sondersitzung des Nationalrats, dass die Regierung bei Klimaschutzmaßnahmen und beim Hitzeschutz untätig sei. Es sei bei Ankündigungen geblieben, meint Grünen-Chefin Leonore Gewessler.
20: Vom versprochenen Klimagesetz fehlt weiterhin jede Spur. Die Koalition kündigt also Überschriften an. Das Klima liefert ständig neue Hitzerekorde, aber diese Rechnung geht sich am Ende des Tages schlicht und ergreifend nicht aus.
19: Die Grünen wollen heute ihren eigenen Plan zur Abstimmung bringen. Die wesentlichen Punkte darin: verbindliche Klimaziele, ein Wasserentnahmeregister, Bodenschutz und Hitzeschutzmaßnahmen für Schulen, Altenheime und Kindergärten. Dass die Regierungsparteien dem Antrag der Grünen zustimmen, ist aber wohl unwahrscheinlich.
18: Kanada strebt laut Premier Mark Carney eine einzigartige Allianz mit der Europäischen Union an. Geprüft werde, ob Kanada ein assoziiertes Mitglied der EU werden könne. Hintergrund ist, dass Kanadas Handelsstreit mit den USA immer heftiger wird. Russland hat am Wochenende in der Ukraine einen Passagierzug nach Polen mit Drohnen angegriffen. Reporter David Kriegleder.
0: Der gestrige Angriff traf den ukrainischen Bahnhof Jahodin, nur 2 Kilometer von der polnischen Grenze entfernt. Eine russische Kampfdrohne setzte die Lokomotive eines zuvor evakuierten Personenzugs in Brand. Verletzt wurde niemand, doch der Vorfall birgt Sprengkraft. Denn kurz davor hielt ein Sonderzug am selben Bahnhof. An Bord mehrere EU-Diplomaten, darunter der frühere britische Regierungschef Boris Johnson und der schwedische Ex-Premier Carl Bildt, die auf dem Heimweg von einer Sicherheitskonferenz in Kiew waren. Sie könnten das eigentliche Ziel des Angriffs gewesen sein, spekuliert die ukrainische Bahngesellschaft. Die befürchtete Eskalation Russlands ist Realität geworden und sie rückt immer näher an unsere Grenze, warnt Polens Regierungschef Donald Tusk.
18: Und in der Formel 1 hat Kimi Antonelli in Madrid einen großen Schritt Richtung WM-Titel gemacht. Ötra-Porter Gerb Raska.
21: Ja, der 20-jährige Jungster ist in einem unglaublichen Flow. Während alle anderen selbst oder fremd verschuldet Probleme haben, ist Kimi Antonelli immer zur Stelle, auch in Madrid. Und mittlerweile wird es für Mercedes-Boss Toto Wolff immer schwieriger, sich in Understatement zu üben. Den gewaltigen Punktepolster kann Antonelli eigentlich nicht mehr verspielen.
22: Ja, es sind 81 auf den George und es sind über 100 auf den Lewis. Und schon ein gewaltiger Schritt. Das sind 4 totale Ausfälle gegen 4 Siege. Man darf sich aber davon nicht zu sehr ablenken lassen.
21: Kimi Antonelli wird der mit Abstand jüngste Weltmeister der Geschichte. Da sind sich mittlerweile alle einig.
18: Jetzt zu Simon Köldorfer.
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23: Regen prasselt ans Fenster bei Außentemperaturen von 12 bis 17 Grad. Es regnet aber nicht überall. Trocken starten wir zum Beispiel im Murtal, am Bodensee, im Lungau und auch im Großteil Kärntens. Weitere Regenschauer folgen heute in den meisten Landesteilen, aber im Tagesverlauf werden die trockenen Phasen immer länger und immer öfter kommt auch die Sonne durch, dann vor allem am Nachmittag. Im Donauraum bläst uns heute der Wind ganz schön um die Ohren und die Höchsttemperaturen liegen passend zur Jahreszeit bei 17 bis 24 Grad.
24: Ja, du sagst es, der Regen prasselt ans Fenster, das ist schon gemein. Erster Schultag zum ersten Mal wieder früh aufstehen und dann prasselt der Regen so gemütlich ans Fenster.
23: Da will man schlafen.
24: Ja, aber wir haben gleich montags Motivation und zwar ordentlich was davon für euch. Wir machen aus dem Ö3-Wecker den Ö3-Ticket-Wecker.
23: Jawohl.
24: Davor jetzt, es ist 4:04, begleiten wir euch mit dem schnellsten Verkehrsservice Österreichs für Straße, Bus und Bahn mit Anna Katki.
25: Es gibt eine Tunnelsperre in der Steiermark. An neuen Pyrenautobahn Richtung Linz, da ist der Kleinalmtunnel gesperrt. Fahrzeugteile werden da gerade aus dem Tunnel geräumt. Wien S2 und Tangente Richtung Graz. Zwischen dem Rautenweg und dem Stadlauer Tunnel gibt es Stau. Vor dem Stadlauer Tunnel steht ein defektes Auto auf der Überholspur. Burgenland bei Klingenbach, 20 Minuten Wartezeit an der Grenze von Ungarn nach Österreich. Und es gibt Behinderungen bei der Bahn in Oberösterreich. Auf der Pyrenbahnstrecke fahren keine Züge zwischen Windischgarsten und Hinterstoder. Grund dafür ist eine Oberleitungsstörung. Es wird gerade ein Schienenersatzverkehr mit Bussen eingerichtet und das geht zumindest bis 12 Uhr.
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24: So, ab jetzt gilt's. Ticks for free, den ganzen lieben langen Ö3-Wecker lang.
25: Das macht super viel Spaß. Welche gibt's da genau zu gewinnen? 3 Stunden Ö3-Ticketwecker in 20 Sekunden.

0: Na, Halleluja, pure Euphorie und Montagsmotivation. Anna, was war da alles dabei?
1: Bryan Adams, Volkshilfe, Teddy Swims, James Blunt. Die Liste ist wirklich sehr, sehr lang. Und beginnen werden wir dann mit Ness.
0: Motiviert. Aber jetzt mal fokussiert. Konzentriertes Aufwärmen und Aufstehen mit Tampa City. Guten Morgen.
1: Morgen.

0: 6.13 Uhr. Guten Morgen an alle, die um diese Uhrzeit wieder am Weg in die Arbeit sind. Und vor allem auch an alle, für die es heute zurück in die Schule geht.
1: Jawohl, welcome
0: vielleicht
1: back.
0: Sogar erster Schultag, neue Schule. Diese Aufregung, die ganzen neuen Gesichter.
1: Ja, stimmt. Und da gibt es eine Frage, die einfach ein super Icebreaker ist und verbindet. Welche Musik hörst du? Bin mir nicht sicher, ob das bei uns zwei jetzt so gematcht hat, aber wenn es passt, dann passt es. Wenn nicht, dann wird halt einfach überzeugt und mit dem Musikgeschmack angesteckt, oder?
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3: Ah. Ja, ich hab alle meine Freunde nessifiziert.
4: Und ich habe auch schon sehr oft durch Nesskonzerte neue Personen kennengelernt.
5: Man fühlt sich so verstanden und sie ist einfach eine unfassbar tolle Person.

0: Für alle, die schon nessifiziert sind oder sich nessifizieren wollen, Ness ist nächstes Jahr mit ihrer Fluchtinstinkt-Tour quer durchs ganze Land unterwegs.
1: So, und jetzt gibt's die ersten Gratis-Tickets in diesem Ö3-Ticketwecker für das Ö3-Konzert von Ness am 19. März 2027 im Gasometer in Wien. Schnell sein, anrufen unter 0821 600 600 und die Tickets checken.
0: Leitungen sind jetzt offen. Los geht's.

0: Gleich gibt's die heiß begehrten Tickets für Nest. Davor aber noch wichtig für euch in Niederösterreich. Bitte aufpassen auf der A2 Südautobahn Richtung Graz. Vor der Raststation Zöbern steht in einer Kurve ein defekter LKW auf der rechten Fahrspur.
1: Wenn was passiert, sofort informiert bei uns im Ö3-Wecker. Es ist gleich 6:50. So, es war im Juni beim Donauinselfest in Wien auf der Ö3-Bühne. Kurz vorm Auftritt von einer gewissen Ness. Das könnt ihr euch nicht vorstellen. Die Ness-Fans, wie im positivsten aller Sinne, Hooligans, zu Tausenden sind sie da gestanden und haben geschrien, Nessie, Nessie, Nessie. Das war wirklich Gänsehaut.
0: Ja, jetzt ist natürlich die große Frage, wer gewinnt die heiß begehrten Tickets für das Konzert von Ness? Lieber Alexander aus Reich-Ramming, hallo, schönen guten Morgen.
2: Schönen guten Morgen.
1: Alex, wie ist die Motivation, wie ist das Feeling?
2: Ja, Montagmorgen hält sich die Motivation noch in Grenzen, aber vielleicht wird es ja noch.
1: Ich habe auch das Gefühl, dass wir da in diesem Moment was dagegen unternehmen können. Du gewinnst die Tickets für Ness 2027 im März im Gasometer.
2: Uhu, super, herzlichen Dank.
0: Hey, mit wem gehst du denn hin?
2: Ich werde meine Frau wahrscheinlich mitnehmen.
0: Das heißt...
2: Sie weiß nichts von ihrem Glück.
0: Eine Überraschung.
2: Richtig, aber wir werden den Termin im Kalender dann gleich eintragen und dann ist es fix.
1: Ja, unbedingt. Hey Alex, aber dann gehören jetzt noch die nächsten 10 Sekunden dir. Überrasche deine Frau und richte dir doch mal schöne Montagsgrüße aus. Jetzt hau raus.
2: Ja, super. Schönen guten Morgen, mein Schatz. Wir fahren nächstes Jahr gemeinsam zum Ness-Konzert und ich wünsche dir einen schönen ersten Schultag. Sie ist nämlich Lehrerin und darf heute wieder die geregelte Arbeit starten.
1: Halleluja, bravo. Hey Alex, jetzt hast du uns noch vorenthalten, wie heißt sie?
2: Sarah.
1: Die Frau, Lehrerin Sarah, in welcher Schule?
2: In Pfarrkirchen in Oberösterreich.
1: In Pfarrkirchen. Hey Alex, viel Spaß mit den Tickets, schönes Konzert und kommt gut in die neue Woche. Danke dir, ciao, ciao.
2: Danke.

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0: Hier ist der Ö3-Wecker am Montag. Guten Morgen mit Verkehr, Schlagzeilen, Wetter und Gratistickets in einer knappen halben Minute.
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0: 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Guten Morgen. Wir begleiten euch mit dem schnellsten Verkehrsservice Österreichs für Straße, Bus und Bahn und Anna Katke.
3: Es gibt Behinderungen bei der Bahn in Oberösterreich. Auf der Pürnbahnstrecke fahren keine Züge zwischen Windischgarsten und Hinterstoder. Grund dafür ist eine Oberleitungsstörung. Es wird gerade ein Schienenersatzverkehr mit Bussen eingerichtet und das dauert zumindest bis 12 Uhr. Wien, Tangente Richtung Graz, zwischen Nierstetten und dem Knotenbrater gibt es noch dichten Verkehr. Das defekte Fahrzeug ist vor dem Stadlauer Tunnel mittlerweile entfernt worden. Steiermark, A9, Pürn-Autobahn Richtung Linz, der Kleinalmtunnel ist wieder frei. Die Fahrzeugteile sind entfernt und plus 15 Minuten braucht ihr länger Richtung Graz auf der A9 ab Leibniz. Und eine Grenzwartezeit im Burgenland bei Klingebach, 20 Minuten von Ungarn nach Österreich. Christian Huber.
4: Drei Schlagzeilen. Auf mehr Klimaschutz drängen die Grünen heute in einer Nationalratssondersitzung. Gefordert werden ein verbindliches Klimaschutzgesetz und Maßnahmen gegen Hitze und Trockenheit. Weiter keine Lösung für den Irankrieg und für die Straße von Hormus. Das für heute geplante Außenministertreffen der Golfstaaten ist verschoben worden. Ein neuer Termin ist noch nicht bekannt. Und der Deutsche Alexander Zverev gewinnt die Tennis US Open mit einem 4-Satz-Sieg gegen den US-Amerikaner Ben Shelton. Es ist nach den French Open der zweite Grand Slam-Sieg Zverevs. Jetzt zu Simon Kühldorf.
5: Das Rheintal und das Lienzer Becken bleiben ab jetzt trocken. Für die meisten von uns ist aber der Regenschirm heute eine ziemlich gute Idee, auch wenn die vielen Regenschauer im Tagesverlauf langsam weniger werden. Und zwischen den Wolken kommt später auch immer öfter die Sonne durch. Die Temperaturen heute 17 bis 24 Grad am Nachmittag. Morgen erwarten uns bis zu 27 Grad und das wird ein super sonniger Spätsommertag. Zumindest wenn sich die morgigen Nebelfelder dann aufgelöst haben. Der nächste Regen kommt dann am Mittwoch und am Donnerstag im Großteil Österreichs.
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0: Und weiter geht die wilde Fahrt mit Live-Momenten und Ticks for free. Schönen guten Morgen bei uns im Ticket-Wecker.
3: Teddy Swims feiert nächstes Jahr seine Österreich-Premiere. Das ist so cool! Er kommt für ein Ö3-Konzert nach Wien und wir haben natürlich noch Tickets für euch am Start. Alles mit der Ruhe. Ja. Davor geht's nämlich um Tickets für Bryan Adams.
0: Ja, der will sich Österreich offenbar zu jeder Jahreszeit anschauen. Freut uns natürlich. Im Sommer war er im Salzburger Festspielhaus und im Winter kommt er dann mit seiner Roll with the Punches Tour nach Graz.
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3: 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Jetzt geht's um Tickets für das Ö3-Konzert von Bryan Adams am 15. Dezember in der Stadthalle in Graz. Die schnellsten, die unter 0821 600 600 anrufen, holen sich jetzt die Tickets.
0: Die Leitungen sind offen. Und zwar jetzt.

0: Genau für ihn gibt's die Gratis-Tickets. Brian Legende Adams, Stadthalle Graz.
1: 0821 600 600. Die Schnellsten, die unter dieser Nummer anrufen, holen sich die Gratis-Tickets.

0: Ja, ab sofort schaut wieder ganz Österreich beim Zähneputzen wieder auf die Uhr. 6.40 Uhr am Montag. Und wir haben Tickets für euch.
1: Und zwar für Bryan Adams. In Brambach-Kirchen, da ist der Andreas Weidinger gerade unterwegs. Einen schönen guten Morgen. Da regnet's, oder, Andi? Morgen, was macht das mit deiner Stimmung?
2: Morgen, ja, hier regnet's. Ja, hebt die Stimmung natürlich nicht an so einem verregneten Montag.
1: Jetzt hast du erzählt, dass es bei dir ähnlich ist wie bei deinem Vorgänger. Deine Frau hat heute auch den ersten Schultag, oder?
2: Ja, ganz genau.
1: Du könntest jetzt, wenn du magst, deiner Frau ihr liebe Grüße über Ö3 ausrichten und ihr hiermit sagen, dass ihr Tickets gewonnen habt. Und zwar für Bryan Adams. Jetzt geht's in die Stadthalle nach Graz im Dezember.
2: Wow, das ist ja mega. Voll cool.
0: Jawohl.
2: Da freuen wir sich.
0: Hast du Bryan Adams schon mal live gesehen?
2: Nein, haben wir noch nicht. Aber meine Frau ist ein großer Fan. Die freut sich mega.
1: Na, dann wird es aber Zeit. Aber Andreas, wie gesagt, du musst deiner Frau noch ausrichten, dass ihr die Dinger gewonnen habt, sonst gilt's nicht. Komm jetzt.
2: Hallo, morgen Sophia. Ich wünsche dir einen ganz einen schönen ersten Schultag, so wie allen anderen in Oberösterreich, Schülern sowie Lehrer. Und wir fahren nach Graz zu Bryan Adams.
1: Ein Hab dich lieb muss aber auch noch drinnen sein jetzt, oder?
2: Hab dich lieb, absolut.
1: So geht das, alles richtig gemacht.
0: Hey, Andreas, ganz viel Spaß. Bei uns geht's gleich weiter mit den Ö3 Ticketwecker. Paarhof Stellar Tickets stehen lang. Also Ö3 Gemeinde, schnell sein. 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

0: Der Dreiwecker am Montag. Schönen guten Morgen, 6.45 Uhr. Ich will jetzt auf gar keinen Fall, wenn wir schon sagen, es ist Herbst zum Teil, den Winter heraufbeschwören. Aber bevor Krampus und Nicolo im Dezember unterwegs sind, treibt er noch sein Unwesen.
1: Hier ist Parov Stellar.
2: Und er hat für brave und ja nicht so brave Geschenke dabei. Nämlich feinsten Elektrosound und eine Show, die visuell einfach alle Stücke spielt. 10 Jahre ist es her, dass er das letzte Mal in Wien gespielt hat. Und die Show im Dezember, die wird noch größer, noch intensiver. Lieben wir.
0: Elektro-Swing vom Feinsten, gell? Das ist einfach schon eine ganz, ganz große Kunst. Jetzt geht's, Ö3-Gemeinde, um die Tickets für das Ö3-Konzert von Parov Stellar am 4. Dezember in der Wiener Stadthalle.
2: Die Schnellsten, die unter 0821 600 600 anrufen, stauben die Tickets ab. Also, anrufen, ab,
0: jetzt. Leitungen sind offen.

0: In 9 Minuten ist es 7 Uhr. Schönen guten Morgen im Ö3-Wecker am Montag. Und bitte Vorsicht auf eurer Strecke. Anna Wodan.
1: In der Steiermark bitte aufpassen. Auf der A2 Südautobahn Richtung Wien zwischen Schäffern und Aspang hat sich ein Auto gedreht und steht jetzt auf der Überholspur.
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0: Und bitte Vorsicht, das gilt auch für die Dagmar jetzt bei uns im Ö3 Ticket, Ticket, Ticket Wecker. Weil Dagmar, das ist echt nicht ohne, wenn Parov Stellar himself mit Elektroswing vom Feinsten ordentlich draufdrückt. Mit der Posaune, mit dem DJ-Set und du da vor einer großen Box stehst, das haut dich um die Erde.
3: Ja, das haut mich um, das stimmt.
1: Dagmar, bist du Parov Stellar approved? Also quasi tanzt du auch gern zu Parov Stellar so in deiner Freizeit?
3: Ja, in der Freizeit schon. Also zu Hause mache ich das ganz gern und aber so in der Freizeit, so draußen eher nicht, aber nur zu Hause. Aber das haut mich dann um, ja. Oder im Auto halt so mitshaken, das geht auch gut.
0: Ja, voll. Genau die Energie braucht es für den Wochenstart. Herr und Dagmar, sagen uns noch kurz Lieblingslied von Parov, damit wir wirklich sicher gehen können.
3: Das Neue, das Black Lilies, das finde ich echt cool.
0: Okay, überzeugt. Die Tickets gehören dir.
3: Dankeschön. Danke. Schöner Montag heute.
0: Ja, mega, danke, oder? Ist sie ein bisschen sprachlos, glaube ich jetzt, gell?
3: Ich glaube auch. Ja, jetzt bin ich sprachlos. Nein, danke nochmal. Danke, danke.
1: Ja, voll gern. Dagmar, ganz viel Spaß beim Konzert. Und bei uns geht's dann auch gleich weiter mit den nächsten Tickets. Fanta 4, Christina Stürmer und Teddy Swims sind mit dabei.
0: Wow, du, Respekt, dass du bei diesem Ticket Wahnsinn noch den Überblick behältst.
1: Das ist eh schwierig.
0: Bravo, Anna. Geht gleich weiter. Los. Und guten Morgen.
1: Morgen.

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16: Hier ist der Ö3-Wecker am Montag. Einen schönen guten Morgen mit den 7 Uhr Nachrichten bei uns in 20 Sekunden.
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21: Ö3 ist hier mit eurer Lieblingsmusik, Huntrix im Mix mit Bloodhound Gang und Ticks for Free für Fanta 4, Crystal Stürmer und Teddy Swims.
16: Da geht's ab. Davor jetzt ein News Update mit Christian Huber. Es ist 7 Uhr. Schönen guten Morgen.
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23: 20% der 16- bis 24-Jährigen in Österreich fühlen sich einsam. Immer mehr suchen Hilfe bei Chatbots. Reporter Wolfgang Böhmer, du hast dir angeschaut, was echte Expertinnen und Experten davon halten.
0: Chatbots kann man beim Thema Einsamkeit nicht generell verteufeln, sagen Sie an Christine Janke-Majorkowitz. Sie sind Psychologin am Landeskrankenhaus in Hall in Tirol. Sie sind ständig verfügbar, sagen Sie, sehr feinfühlig inzwischen und verständnisvoll. Aber genau darin liegt auch schon wieder ein Problem.
1: Es liegt darin eben auch die Gefahr einer gewissen Utopie, dass man dann schnell das Bild entwickelt, nur mit diesen Antworten oder das wünsche ich mir auch im realen Leben. Und das können eben Menschen nicht 24 Stunden leisten, diese stets feinfühligen Antworten. Sie dürfen nicht die ausschließlichen sozialen Kontakte sein.
0: Zum urmenschlichen Bedürfnis nach Verbundenheit gehört eben auch Widerspruch, auch mal eine andere Meinung, gewisse Kontroversen. Mit Chatbots verliert man sich da schnell auf Dauer leicht in sogenannten Einsamkeitsblasen. Begegnungen und reale Gespräche sind wichtig, sagen alle Experten. Ein wichtiger Rat auch, sich sozial engagieren, etwa in Vereinen oder auch im nächsten Jugendtreff.
23: Viel Gelegenheit für soziale Kontakte gibt es ab heute auch wieder durch den Schulbeginn, jetzt auch im Westen und Süden Österreichs. Das betrifft 663.000 Kinder und Jugendliche. Für 53.000 Kinder ist das heute der allererste Schultag. Musikfans in Österreich trauern heute um den Paper Moon Gründer Christoph Straub. Er ist gestern im Alter von 57 Jahren unerwartet gestorben. Als Singer-Songwriter und Produzent hat Christoph Straub zahlreiche Menschen in Österreich und darüber hinaus berührt, berichtet Austria 3 Musikredaktion Martin Edelmann.
2: Schon sein erster selbstgeschriebener Song wurde zum Hit. Gemeinsam mit Edina Thalhammer prägte Christoph Straub in den 90ern und 2000ern den Sound von Paper Moon. Tell me your poem, das Album Tell Me a Poem war weit über die Grenzen Österreichs erfolgreich und erreichte Doppelplatin. 2006 wurde das Duo mit einem Amadeus Music Award ausgezeichnet. Mit seiner Tochter Zoe schrieb Straub 2016 Österreichs Eurovision Song Contest Beitrag Nordisin. Und auch der jüngste Amadeus-Gewinner aller Zeiten, Chris Steger, wurde von Christoph Straub entdeckt und produziert. Mit Christoph Straub verliert die österreichische Musikszene einen ihrer vielseitigsten Künstler. Christoph Straub wurde 57 Jahre alt.
23: In Österreich sind heuer nach Schafsrissen mehr Wölfe abgeschossen worden als je zuvor. Kritik kommt von Tierschützern, berichtet Ödra-Reporterin Reingard Diermeier.
22: Bisher hat es in diesem Jahr offiziell 26 Abschüsse von Wölfen gegeben, die meisten in Kärnten und Tirol. In den letzten Jahren ist die Zahl stetig gestiegen. Heuer hat sie schon jetzt einen neuen Höchstwert erreicht. Christian Pichler vom WWF sagt:
24: Voriges Jahr wurden 121 Wölfe in Österreich nachgewiesen. Das heißt aber nicht, dass alle Wölfe jetzt noch immer in Österreich leben. Wir wissen ja, dass mehr als ein Fünftel davon heuer schon getötet worden ist. Und das ist doch eine hohe Zahl angesichts der geringen Population.
22: Die Organisation WWF kritisiert, dass die Politik seit Jahren auf Abschüsse des geschützten Tieres setzt und weniger auf Herdenschutz für Schafe.
23: Und der Deutsche Alexander Zverev gewinnt die Tennis US Open mit einem Viersatzsieg gegen den US-Amerikaner Ben Shelton. Reporter Daniel Kulwitz.
25: Große Erleichterung bei Sascha Zverev, aber der Stachel ist noch tief gesessen. Die Finalniederlage 2020 gegen Dominic Thiem in New York, die habe ihm das Herz gebrochen.
26: Especially with the heartbreak I had in 2020 here, finally lift this trophy is an amazing feeling.
25: 6 Jahre später diese Trophäe in Händen zu halten. Es schließt sich ein Kreis, aber Türöffner war schon der Sieg bei den French Open in Paris, so Zverev.
26: Das sind bittere Niederlagen, die ich gehabt habe über die Jahre. Die sind mit Paris dann in meinem Kopf raus. Bevor man so einen Pokal in den Händen gehabt hat, denkt man, werde ich jemals so einen Pokal in den Händen haben.
25: Kuriose Szene am Schluss. Zverev verwertet den Matchball und hat es eigentlich gar nicht mitbekommen.
26: Ich am Ende des Tages, ich habe einfach nur den Spielstand vergessen.
25: Kaum übersehbar die Aufholjagd in diesem Jahr von Zverev. Er ist die neue Nummer 2 der Welt hinter Jannik Sinner.
23: Jetzt zu Simon Köldorfer.
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28: Wir starten trüb in den Tag, die Wolken zum Greifen nah und die bringen auch Regen, zum Beispiel aktuell in Saalbach, in Kremsmünster und Mariazell. Am Weg in die Schule gibt's heute also vielerorts eine regennasse Fahrbahn. Im Laufe des Tages lockern die Regenwolken langsam auf und lassen die Sonne durch. Am längsten dauert das von Salzburg bis Niederösterreich. Hier kann es auch am Nachmittag noch regnen. Nachmittagliche kurze Schauer sind heute auch von Deutschlandsberg bis Güssing möglich. Die höchsten Temperaturen liegen bei 17 bis 24 Grad und Richtung Abend lockern dann auch die restlichen Wolken auf. Der Sonnenuntergang geht meistens wolkenlos über die Bühne.
16: 5 nach 7 ist es gleich. Kommt gut in die neue Woche, vielleicht erste Schulwoche. Wir begleiten euch mit dem schnellsten Verkehrsservice Österreichs auf Ö3 und Anna Kratki.
21: Es ist ein Unfall passiert in der Steiermark. A2 Südautobahn Richtung Wien zwischen Scheffern und Aspang ist jetzt die Überholspur gesperrt. Plus 15 Minuten braucht ihr länger Richtung Graz auf der A9 ab Leibnitz. Genauso wie in Wien auf der Tangente Richtung Graz zwischen Hirstetten und dem Knoten Prater. Und falls ihr mit den Öffis unterwegs seid in Oberösterreich, auf der Pürnbahnstrecke fahren keine Züge zwischen Windischgarsten und Hinterstoder. Grund dafür ist eine Oberleitungsstörung. Es fahren ersatzweise Busse.
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21: Test.
16: Heute hauen wir die Tickets raus. Das ist der blanke Wahnsinn.
5: Pam, pam, pam, pam, pam.
6: Coole Sache.
7: Coole Aktion von euch.
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21: Lieber Alexander aus Reich-Ramming, hallo.
16: Du gewinnst die Tickets für Ness 2027 im März im Gasometer.
6: Super. Herzlichen Dank.
10: Hallo, morgen, Sophia. Ich wünsche dir einen ganz einen schönen ersten Schultag und wir fahren nach Graz zu Brian Adams.
16: Dagmar, und du fahrst zu Power of Stellar. Freust dich?
11: Ja, natürlich freue ich mich. Ja,
16: super, großartig.
11: Ich gewinn so selten was und wenn ich was gewinne, dann freue ich mich natürlich total drüber. Und ich habe mir gedacht, ich versuche es jetzt einfach mal und ja.
16: Und der blanke Ticket-Wahnsinn geht weiter. Nächste Chance, nächste Runde, schon in dieser Stunde.
21: Ja.
29: Schönen guten Morgen.

0: 10 Minuten nach 7, schönen guten Morgen. Vor allem an alle, die ab heute auch wieder mit dem Schulbus unterwegs sind. Hoffentlich läuft da alles nach Plan.
1: Toi, toi, toi.
0: Die cool Kids, die sitzen ja immer in der letzten Reihe im Bus. Und ich glaube, die da auch.
1: Letzter Bus und letzte Reihe, gell?
2: Guten Tag, hier ist Thomas D.
3: Andi Y.
2: Wir sind zwei von den Vieren, also von den fantastischen Vieren. Und ihr hört den Ö3-Wecker.
1: Der letzte Bus, das ist der Name der finalen Tour von Fanta 4. Nach mehr als 1000 Konzerten und zahllosen Nächten eben in der letzten Reihe im Tourbus geht die Band ein letztes Mal auf große Fahrt. Station in Österreich machen sie nächstes Jahr im Februar. Aber wem sagen wir das? Ich befürchte, die Konzerte sind ausverkauft. Wer keine Tickets bekommen hat, wir haben doch noch Ö3-Ticketwerker, Freifahrtscheine für euch.
0: Fanta 4-Fans, aufgepasst. Jetzt geht's um Tickets für das ausverkaufte Ö3-Konzert. Die Fantastischen Vier am 5. Februar 2027 in der Salzburg Arena oder am 6. Februar in der Wiener Stadthalle. Die Schnellsten, die unser 08 21 600 600 anrufen, stauben die Tickets ab. Los geht's!
1: Leitungen sind offen.
4: Wir sind

0: 17 nach 7, Ö3 Wecker am Montag. Schönen guten Morgen. Und die alles entscheidende Frage jetzt speziell an die Madeleine Winder aus Bregenz ist: Salzburg oder Wien?
1: Salzburg.
0: Oh, das kam jetzt schnell und sehr überzeugend. Salzburg ist in dem Fall absolut richtig. Hey, Madeleine, du gehst zu Fanta 4. Abschlusstournee.
1: Oh mein Gott. Krass. Danke.
0: Ja, gerne.
2: Wir haben so viele Tickets für euch und es geht auch gleich weiter, weil Madeleine Ö3 hören, zahlt sich schon richtig aus, oder?
1: Ja, unbedingt. Jeden Morgen höre ich. Jetzt hat sich's mal ausgezahlt.
0: Das zahlt sich aus, aber sowas von. Hey Madeleine, schön, dass wir dich begleiten dürfen. Viel Spaß mit den Fantas auf der Abschlusstournee und komm gut in die neue Woche.
1: Dankeschön. Danke ebenfalls.

0: 7.24 Uhr, schönen guten Morgen, der Ö3-Wecker. Und ja, heute in ganz Österreich wieder eine stressige Uhrzeit. Das Jausenbrot ist schon hergerichtet, die Kids muss man in die Schule bringen, ab in die Arbeit und dann aber ganz oben auf der To-Do-Liste. Heute ja, ganz wichtig, bei uns anrufen.
1: Achso, Ticketwecker. Gibt's noch Fragen?
2: Hallo, guten Morgen, Michi hier. Ich würde urgern Karten gewinnen.
1: Verstehe ich sowas von. Nächste Chance gibt's gleich bei uns um kurz nach 7:30. Guten Morgen.

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0: Hier ist der Ö3-Ticketwecker. Guten Morgen und guten Start. Es ist 7:30. Wir begleiten euch mit dem schnellsten Verkehrsservice Österreichs bei euch jetzt in Wien, Anna.
1: Eine halbe Stunde braucht ihr länger auf der Tangente Richtung Graz zwischen den Städten und dem Knoten Prater. Stau gibt es auch zum Beispiel auf der A22 vor der Auffahrt auf die Tangente am Altmannsdorfer Ast stadteinwärts und rund um die Nordbrücke. Die Unfallstelle in der Steiermark, die ist jetzt geräumt, und zwar auf der A2 Südautobahn Richtung Wien zwischen Schäffern und Aspang. Es sind wieder alle Fahrspuren frei. Außerdem gibt es Frühverkehr auf dem Weg nach Graz. Plus 15 Minuten braucht ihr länger auf der A9 ab Leibnitz und auf der B67 auf der Dresdner Straße ab dem Flughafen. Behinderungen gibt es bei der Bahn in Oberösterreich, und zwar auf der Pürnbahnstrecke. Fahren keine Züge zwischen Windischgarsten und Hinterstoder. Grund dafür ist eine Oberleitungsstörung und es fahren ersatzweise Busse, und das dauert voraussichtlich bis 12 Uhr. Somit weiter zu Christian Huber.
2: Ö3 Schlagzeilen. Der Ölpreis steigt weiter. Für eine faste Sorte Brent werden mittlerweile mehr als 107 Dollar fällig. Hintergrund ist der Irankrieg, für den sich weiterhin keine Lösung abzeichnet. Waldbrand und Evakuierung jetzt auf der kroatischen Insel Brač. Mindestens 2 Menschen sind verletzt. Bislang sind etwa 500 Menschen in Sicherheit gebracht worden. Und Schulbeginn heute auch im Westen und Süden Österreichs für insgesamt 663.000 Kinder und Jugendliche. Für 53.000 Kinder ist es der allererste Schultag. Jetzt zu Simon Kühler.
3: Wir starten mild in den Montag. Um die 16 Grad messen wir in den größeren Städten, um die 14 Grad am Land. Trotz der milden Luft steht aber eine Jacke heute hoch im Kurs, nämlich die Regenjacke. Sicher ist sicher, denn die dichten Wolken bringen in den nächsten Stunden noch vielerorts einen Regenschauer. Am hartnäckigsten sind die Regenwolken heute von Salzburg und von der Weststeiermark bis ins Burgenland. Früher oder später machen die Wolken aber der Sonne Platz. Vom Rheintal übers Lienzer Becken bis ins Lesachtal kommt schon am Vormittag die Sonne durch. Der Nachmittag bringt uns dann Temperaturen von 17 bis 24 Grad.
0: Kommt gut in die neue Woche. Ö3 Wecker hören zahlt sich so von aus, weil es geht gleich weiter mit Tickets, Tickets, Tickets.
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0: Letzten Freitag hat sie noch die Festung in Kufstein gerockt, wir haben uns erkundigt, es steht noch alles. Und hier kommt schon die nächste, sehr spontane Einladung.
5: Hallo, guten Morgen, hier ist Christina Stürmer. Passt auf, ich habe eine Frage an euch. Habt ihr am Freitag, also diesen Freitag, schon was vor?
0: Nope.
5: Ich bin da nämlich im Gasometer in Wien, ich spiele ein Konzert. Nicht mehr leise, nicht mehr unplugged, das war gestern. Jetzt bin ich wieder laut unterwegs mit meiner Band und ich freue mich wirklich sehr. Es ist das letzte Konzert, das ich dieses Jahr spiele. Und wer noch keine Tickets hat, hier auf Ö3 gibt es welche zum Abstauben, zum Gewinnen. Und zwar genau jetzt.
1: 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Aber viel wichtiger, anrufen. 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
0: Anna, wann sind die Leitungen offen?
1: Jetzt.
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0: 7.40 Uhr, es regnet grau in grau, Montag. Ui, ich glaube, wir müssen ein bisschen die Stimmung heben mit Christel Stürmer-Tickets hier bei uns im Ö3-Ticketbäcker. Und ich hoffe, da ist jetzt ein Starmania-Kind der ersten Stunde bei uns am Telefon. Michael Coptis-Duelli aus Traiskirchen, schönen guten Morgen.
1: Ja, schönen guten Morgen. Ich bin dran, ja?
0: Ja, und wie schaut's aus, Christel-Fan?
1: Ja, ich freue mich riesig. Ich bin, wie gesagt, Starmania-Fan gewesen. Und ich liebe Christel Stürmer und ich freue mich riesig, am Freitag auf das Konzert zu gehen. Und ich empfehle wirklich, den Ö3-Ticket weckerzuhören. Es zahlt sich bestimmt aus, dort anzurufen. Bitte, bitte, hört's weiter, ruft an. Es ist echt geil, ich freue mich.
0: Michael, eigentlich habe ich noch gar nicht gesagt, dass du gewonnen hast.
1: Also, okay, das hat mir auch Philipp dann leicht angedeutet vor.
2: Was? Ich habe überhaupt nichts angedeutet.
0: Nein, du hast auch wirklich gewonnen. Come on.
1: Ah, super, danke. Danke, danke.
2: Das ist ein Wahnsinn. Das sind sie, die Starmania-Kinder. Voll Euphorie. Michi, alles Liebe, viel Spaß.
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0: Er ist wohl der spannendste Soul-Pop-Name aktuell überhaupt. Also diese Stimme und live echt muss der einfach ein absoluter Wahnsinn sein.
1: Hallo, hallo, hallo, du bist ein Fan, gell?
0: Naja, was heißt? Teddy Swims, wer nicht?
1: Ich habe mal gelesen, der hat in der Highschool Football gespielt. Und ich merke diese Wucht, oder? Man merkt die Wucht in der Stimme unfassbar.
0: Ja, Gänsehaut pur. Vom TikTok-Hype zum Chartstürmer. Und jetzt erobert er einfach auch die Bühnen in ganz Europa. Amsterdam, Dublin, Paris und natürlich auch Wien. Endlich gibt's auch die lang ersehnte Österreich-Premiere. Sein allererster Live-Auftritt bei uns.
1: So, Ö3-Gemeinde, jetzt geht's um Tickets für das Ö3-Konzert von Teddy Swims am 21. März 2027 in der Wiener Stadthalle. Die schnellsten, die unter 0821 600 600 anrufen, stauben die Tickets ab.
0: Leitungen sind jetzt offen.

0: Okay, das Wichtigste heute. Einen schönen guten Morgen in 9 Minuten. 8 Uhr, es ist Montag. Ö3 Ticketwecker. Es geht Rambazamba bei uns zur Sache. Tickets, Tickets, Tickets. Den ganzen lieben langen Ö3 Wecker lang. Und vor allem, es gilt für euch, Ö3 Gemeinde, schnell sein. So, wer war jetzt der Schnellste?
1: Hallo Michael, aus der Michael aus Herrershofen. Grüß dich.
0: Das war tatsächlich sehr schnell jetzt.
2: Michi, gratuliere. Du warst bei den Schnellsten dabei.
1: Jawohl, wunderbar. Schönen Dank. Ich werde extrem Herzklopfen gerade, dass das funktioniert hat.
2: Ja, sehr cool. Du kriegst die Karten für das O3-Konzert von Teddy Swims am 21. März 2027 in der Wiener Stadthalle. Yes.
1: Wow, sehr geil. Feine Sache. Super, danke, danke, danke.
2: Tickets, Tickets, Tickets. Den ganzen Ö3-Wecker. Ö3 hören zahlt sich einfach aus.
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32: 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Schönen guten Morgen. Wir haben gleich gratis Tickets für euch für Nico Santos oder auch James Blunt.
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34: Schönen guten Morgen.
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36: Österreichs Regierung komme bei der Wehrdienstverlängerung nicht weiter. Das kritisieren jetzt FPÖ und Grüne. Ö3-Reporter Felix Nowak.
0: Ein einziges Mal habe das Verteidigungsministerium jede der beiden Oppositionsparteien angerufen. Von echten Verhandlungen könne aber keine Rede sein, sagt FPÖ-Wehrsprecher Volker Reifenberger.
1: Und es gibt auch noch nicht einmal eine Einladung oder Terminvorschläge oder sonst etwas. Also das ist für mich absolut unverständlich.
0: Beide Oppositionsparteien können sich eine Zustimmung grundsätzlich vorstellen. Die FPÖ etwa dann, wenn der Dienst künftig auf 7 Monate Grundwehrdienst und 2 Monate Übungen aufgeteilt wird. Der grüne Wehrsprecher David Stöckmüller will hingegen mehr Geld auch für Zivildiener. Auch er fordert dafür Verhandlungen.
2: Die Regierung hat so viel Zeit verrinnen lassen, dass es nicht unsere Schuld am Ende des Tages ist, wenn dann am 1. Jänner das Datum nicht halten wird.
0: Aus ÖVP-Kreisen wird bestätigt, dass die Koalition noch Details verhandelt. Am Zeitplan will man aber festhalten.
3: Diskutiert wird in der Politik auch der Vorschlag für Neugeborene, ein Zukunftsdepot mit einem Startguthaben von 500 Euro anzulegen. Auch da gibt es noch keine Einigung. In der Ö3 Wirtschaftsredaktion ist Claudia Peintner-Schmidt. Du hast dir angeschaut, welche Geldanlagen für Kinder und Jugendliche jetzt schon möglich sind.
4: Wer für Kinder in deren Namen langfristig Geld anlegen will, der hat in Österreich im Vergleich zu anderen Ländern eher weniger Spielraum. Erlaubt ist bei uns alles, was risikofrei ist und auch nicht spekulativ. Am häufigsten kommt es daher vor, dass Eltern für Kinder Sparkonten eröffnen oder auch einen Bausparvertrag abschließen. Der Schönheitsfehler dabei, die Zinsen, die man fürs Sparen bekommt, sind niedrig und werden meist auch von der Inflation aufgefressen.
3: Wie schaut's aus mit Wertpapierdepots?
4: Ja, man kann ein Wertpapierdepot abschließen, allerdings ist das rechtlich sehr eingeschränkt. Für Kinder dürfen nur Kommunalanleihen oder Staatsanleihen gekauft werden, zum Beispiel, wo etwa eine Garantie des Staates dahinter steht. Verboten ist etwa der Kauf von Aktienfonds für den Nachwuchs, da die laut Gesetzgeber zu risikoreich sind. Man will quasi die Kinder schützen. Bankenvertreter fordern hier aber schon lange eine Auflockerung der Regeln. In Deutschland ist das bereits passiert.
3: Knappes Rennen bei der Parlamentswahl in Schweden zwischen dem rechten Block des Ministerpräsidenten und der Mitte-Links-Opposition. In Stockholm, Ö3-Korrespondentin Maria Knips-Witting.
5: Partystimmung bei den Sozialdemokraten. Die Partei von Oppositionsführerin Magdalena Andersson wird trotz Verlusten klar stärkste Kraft. Sie seien bereit, Verantwortung zu übernehmen, sagt Andersson.
6: Vi Socialdemokrater, vi kommer alltid stå redo att ta ansvar.
5: Ob sie künftig auch eine Regierung anführt, ist aber alles andere als sicher. 94% der Stimmen sind ausgezählt und ihr Mitte-Links-Bündnis kommt demnach auf eine hauchdünne Parlamentsmehrheit. Ein klarer Wahlsieger könnte wegen des engen Rennens aber erst am Mittwoch feststehen. Dann sind die letzten Stimmen von Schweden aus dem Ausland und später abgegebene Briefwahlstimmen ausgezählt.
3: Großer Umbruch im österreichischen Fußballnationalteam. Nach dem Arnautovic-Rücktritt trennt sich der ÖFB von Sportdirektor Peter Schöttl. Und jetzt legt auch Marcel Sabitzer eine überraschende Nationalteampause ein. Guten Morgen, Reporter Daniel Kulwitz.
7: Ja, der Umbruch im Nationalteam könnte nun doch heftig ausfallen. Guten Morgen, Arnautovic, Sabitzer, das sind schon 2 Führungsspieler, die nun fehlen. Dazu steht ja auch noch ein riesiges Fragezeichen hinter David Alaba. Seit der WM vereinslos, also kein Mannschaftstraining. Eine Einberufung heute wäre erstaunlich, aber möglich, dass Ralf Rangnick ihn weiter als Leaderfigur an Bord haben will. Es braucht mit Sicherheit neue Gesichter, die wird es auch geben. Kaderbekanntgabe für die Nations League heute, 14 Uhr.
3: Und Daniel, was tut sich rund um den Abschied von Sportdirektor Peter Schöttl?
7: ÖFB-Boss Josef Bröll will sich heute dazu äußern. Für Peter Schöttl selbst kam das ÖFB aus doch eher aus dem Nichts.
8: Dass es zu diesem Beschluss kommt, war dann für mich schon sehr überraschend. Nicht schön.
7: Irgendjemand dürfte dann Peter Schöttls Stuhl gesägt haben.
8: Ich weiß, aus welcher Richtung es kommt, aber der Grund, dass ich nicht mehr beim ÖFB bin, liegt definitiv nicht bei Ralf Rangnick.
7: Ex-Teamspieler Sebastian Prödl wird als Einserkandidat gehandelt. Wäre eine Sportdirektorlösung, mit der wohl auch Ralf Rangnick leben könnte.
3: Jetzt zu Simon Köldorfer.
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10: Der heutige Montag ist einer für die Wasserbilanz. Im Streifen von Bregenz bis St. Pölten hat es 10 bis 20 Liter geregnet, also 1-2 große Gießkannen auf jeden Quadratmeter. Die Natur kann es dringend brauchen. Weniger Regen war es in den letzten Stunden von Kärnten übers Burgenland bis ins Weinviertel. Aber es ist ja noch nicht vorbei. Die nächsten Stunden bringen ein paar weitere Regenspritzer. In Richtung Abend kommt heute aber immer öfter dann die Sonne durch. Die Temperaturen bleiben auf typischem Septemberniveau. In Zahlen gegossen heißt das 17 bis 24 Grad.
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32: Es sind zwei Unfälle passiert, einer in Vorarlberg und zwar auf der A14 Rheintal-Autobahn Richtung Innsbruck, da ist kurz vor Altach nach eben dem Unfall nur die Überholspur frei. Da gibt es Stau und schon 15 Minuten der Zeitverlust, Tendenz steigend. Und der zweite in der Steiermark, A2 Südautobahn Richtung Wien, da ist bei Pingau die Überholspur gesperrt, da gibt es kurzen Stau. Plus 15 Minuten Richtung Graz auf der B67 und der Triesterstraße ab dem Flughafen. Dann sind wir in Wien. Da gibt es wie immer starken Frühverkehr auf vielen Strecken, unter anderem eine halbe Stunde mehr auf der S2 und der Tangente Richtung Graz ab der breiten Lierstraße. Vor dem Knotenprater steht ein defektes Auto auf der rechten Fahrspur. Stau gibt es auch zum Beispiel auf der A22 Richtung Tangente ab der Reichsbrücke am Altmannsdorfer Ast statt einwärts rund um die Nordbrücke. Und dann gibt es auch Behinderungen bei der Bahn in Oberösterreich auf der Pürenbahnstrecke. Fahren keine Züge zwischen Windischgarsten und Hinterstoder. Der Grund dafür ist eine Oberleitungsstörung. Es fahren aber ersatzweise Busse.
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14: Guten Morgen, Österreich.
7: Ja, schönen guten Morgen. Wir sind Anna Kratki und Philipp Bergsmann. Hey, Michael aus Heidershofen, nehmen uns mal mit. Was ist abgesehen von Schulstart heute so der Plan?
15: Naja, auf jeden Fall drei Hochen. Immer. Also es ist bei mir um 6 Uhr aufstehen, Radio einschalten, Auto sitzen, Radio rennt, Ö3 und heimfahren wieder Ö3. Also bei uns rennt permanent der Radio mit irgendwo mit Ö3.
32: Sehr, sehr cool. Und jetzt hast du dir gerade die Tickets für Teddy Swims gecheckt. Dein Tipp für die Ö3-Gemeinde?
15: Ja, anrufen lohnt sich auf jeden Fall. Ö3 weghören und anrufen, sobald es geht. Ticket, Ticket, Ticket. Montag, immer spannend, immer interessant.
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Repeat it, Ed Sheeran und Martin Garrix auf Ö3. Okay, wiederholen wir machen genauso weiter. Es ist 10 nach 8. Jetzt österreichische Hüttengaudi trifft Techno aus Berlin. Dazu gemixt Dialektmusik und Indie. Und das klingt dann alles im Gasteinertal im Dezember so.

0: eine Prise von Pizzeria und Jaus, ein Schöpfer Karl, dann noch Volkshilfe dazu und Paul Kalkbrenner. Eine crazy Mischung ist das. Österreich trifft Berlin. Na, ist doch geil. Jedenfalls freuen wir uns schon riesig auf das Ö3 Gastein Sounds. Zum zweiten Mal gibt's das Winzerfestival auf 2000 Meter Höhe. So kann einfach die Saison losgehen.
1: Anna is cooking.
0: Ja, na klar. Tick, tick,
1: tick, tick. Ist schon fein. Jetzt geht's Ö3 Gemeinde um Festivaltickets für das Ö3 Gastein Sounds am 11. und 12. Dezember in Bad Hofgastein. Die schnellsten, die unter 0821 600 600 anrufen, holen sich die Tickets.
0: Ö3 Gemeinde, haut's euch her. Leitungen sind jetzt offen.

0: So, 18 nach 8, einen schönen guten Morgen. Ö3-Wecker hören zahlt sich immer aus. Heute besonders Ö3-Ticket-Wecker. Es geht darum, unter den Schnellsten zu sein. Da waren jetzt viele sehr, sehr zackig, knackig unterwegs. Und nicht nur schnell, sondern auch selbsternannt. Angeblich bin ich jetzt sehr, sehr gespannt. Die Kolleginnen und Kollegen von der Desiree Pötz aus Fora in der Steiermark, die, wie man sagt, im lautesten Büro der ganzen Ö3-Gemeinde arbeiten. Ist das so? Okay, ich glaube, das üben wir nochmal. Das üben wir nochmal, aber der Ansatz war da.
1: Komplett egal. Hey, dir gehören die Tickets für das Ö3-Gastein-Sounds, unter anderem mit Pizzeria Jaus, Volkshilfe und Paul Kaltbrenner.
2: Ja, cool. Danke, danke, danke, danke.
1: Auf wen freust du dich am meisten und warum?
2: Auf Pizzeria und Jaus und Volkshilfe, muss ich ehrlich sagen, weil das sind einfach meine zwei Lieblingsbands, die ich wirklich wahnsinnig gern höre. Ja. Und mit denen ist immer Gaude.
0: Stimmungstechnisch ist das ausbaufähig, aber es ist Montag in der Früh und du sagst ja, den Kolleginnen und Kollegen, die müssen noch mal ein bisschen draufdrücken.
2: Okay, hoffen wir.
0: Jawohl, viel Spaß.
2: Cool. Okay, danke, danke.

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1: Oh yeah.
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3: Amen.
4: So ein sympathischer, cooler, talentierter Künstler. Jetzt geht's um Tickets für das Ö3-Konzert von Nico Santos am 9. 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Die schnellsten, die jetzt unter 0821 600 600 anrufen, stauben die Tickets ab.
3: Die Leitungen sind offen und zwar jetzt.

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1: Ö3 ist hier, der Wecker am Montag. Einen schönen guten Morgen, gleich 8:30. Jetzt begleiten wir euch vielleicht in die erste Schule mit dem schnellsten Verkehrsservice Österreichs für Straße, Bus und Bahn. Und Anna Kratki.
18: Eine halbe Stunde braucht ihr länger in Vorarlberg auf der A14 Rheintal-Autobahn Richtung Innsbruck. Kurz vor Altach ist nach einem Unfall nur die Überholspur frei. Steiermark, A2 Südautobahn Richtung Wien, da ist ebenfalls ein Unfall passiert. Bei Pingau, da ist eben die Überholspur gesperrt, 1 Kilometer Stau. Dann sind wir in Wien, starker Frühverkehr auf vielen Strecken, unter anderem eine halbe Stunde mehr auf der S2 und der Tangente Richtung Graz zwischen der breiten Lehrstraße und dem Knoten Prater. Plus 20 Minuten braucht ihr länger auf der A22 Richtung Tangente ab der Floridsdorfer Brücke. Und noch immer die Oberleitungsstörung in Oberösterreich bei der Bahn. Auf der Pürenbahnstrecke fahren deswegen keine Züge zwischen Windischgarsten und Hinterstoder. Es fahren aber ersatzweise Busse. Christian Huber.
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20: Vor Fake-Inseraten am Wohnungsmarkt warnt jetzt die Arbeiterkammer Tirol. Gerade jetzt würden viele Betrüger versuchen, wohnungssuchende Studenten auszunützen. Große Rettungsaktion derzeit in Indonesien, nachdem ein Passagierschiff gekentert ist. Bislang sind 108 Menschen gerettet worden. 129 Menschen werden noch vermisst. Und auf mehr Klimaschutz drängen die Grünen heute in einer Nationalrats-Sondersitzung. Gefordert werden ein verbindliches Klimaschutzgesetz und Maßnahmen gegen Hitze und Trockenheit.

0: Das heißt, die Regenschauer werden heute immer seltener und die Wolken lockern immer öfter auf. Die Temperaturen steigen auf 17 bis 24 Grad. Morgen, der Dienstag, bringt dann bis zu 27 Grad. Dazu supersonniges Spätsommerwetter.
1: Simon, die Angelina aus Hart aus dem Zillertal hat gerade bei uns angerufen. Angelina, einen schönen guten Morgen.
2: Ja, hallo, guten Morgen.
1: Ich weiß gar nicht mehr genau warum, aber ich glaube, Simon, sie wollte wissen, weil sie jetzt beruflich in Innsbruck ist, wie das Wetter wird, wenn sie dann am Abend wieder endlich heim ins Zillertal kommt.
0: Richtung Abend kommt in ganz Tirol, also auch im Zillertal und in Innsbruck heute die Sonne raus.
1: Angelina, ich glaube, genau das wolltest du wissen, oder?
2: Ja, ich glaube, da war noch irgendetwas anderes, oder?
1: Was war noch?
2: Ja, gibst du nicht eine Tickets zum Gewinnen?
1: Tickets? Welche Tickets?
2: Ja, so Nico Santos Tickets habe ich gehört.
1: Ach so, die vom Nico Santos.
2: Ja, genau.
3: Angelina, gratuliere. Du warst bei den Schnellsten dabei. Die gehören die Tickets.
2: Ja, super. Geil.
1: Ciao, das ist doch mega. Schönes Wetter im Zillertal in Innsbruck und Konzerttickets for free noch dazu. Das ist ein richtiger Moodbooster an einem Montag im September, oder?
2: Ja, also der coole Arbeitstag gleich super rein.
1: Perfekt.
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5: Wie geil ist das?

0: 8.36 Uhr, schönen guten Morgen. Hier ist der Ö3-Ticket-Wettwecker. Und wenn ich auf ein Konzert gehe, dann würde ich sagen, bin ich zuerst super motiviert, in der Mitte voll mit dabei, spring mit und dann irgendwann geht die Energie aus und ich gehe immer weiter zurück, zurück,
1: zurück. Und du ziehst dich zurück,
0: an die Bar, okay. Und dann höre ich so von hinten.
1: Okay, ich bin von Anfang an an der Bar. Ich bin ein Schunkler, glaube ich. Unter den Konzerttypen, ich bin ein klassischer Schunkler.
2: Ich bin ein Mettler, ich gehe in den Moshpit. Ich springe da in die Masse rein, schubst da Leute um, die schubsen mich um und dann sind wir alle glücklich.
3: Ich tanze sehr gerne und halt wirklich den Moment genießen, auch mit den Menschen, mit denen man dort ist, die Zeit halt nutzen.
4: Ich mag es jetzt nicht, so in einer großen Menge vorne zu stehen, sondern

0: Ich mag auch gern Sitzplätze eigentlich, also eher ein ganz entspannter.
1: Tanzen und so, also halt mitviben.
2: Eher erste Reihe oder ganz hinten?
1: Das kommt drauf an, also ich mag beides gern.
3: Das ist auf jeden Fall jetzt etwas für alle Schunkler.
4: Ja, gell, das ist der perfekte Schunkler-Konzert.
3: Ein James Blunt-Konzert. Im November bringt der britische Singer-Songwriter sein neues Album Airplane Mode raus. Und so heißt auch seine Tournee. Österreich steht am Tourplan. Dann geht's jetzt. Ein letztes Mal um Gratis-Ticket, Leute. Und ihr könnt euch aussuchen, wo ihr ihn sehen wollt.
4: Oh wow, jetzt geht's um Tickets für das Ö3-Konzert von James Blunt. Entweder am 6. März 2027 in der Olympiahalle in Innsbruck oder am 7. März in der Wiener Stadthalle. Die Regeln bleiben die gleichen. Die schnellsten, die unter 0821 600 600 anrufen, stauben die Tickets ab.
3: Also Leute, ab jetzt anrufen. Viel Glück.
4: Leitungen sind offen.

0: Das Ö3-Konzert von James Blunt. Ja, das ist definitiv so ein Konzert, wo man so super schöne Erinnerungen mit einem ganz besonderen Menschen schaffen kann. Schönen guten Morgen, Lukas Schottula aus Blumau, Niederösterreich.
1: Guten Morgen, hallo.
0: Du, sag einmal, wen würdest du denn mitnehmen aufs Konzert, wenn du die Tickets gewinnen würdest?
1: Also ich würde meine Mama mitnehmen, die hat nämlich bald Geburtstag und ist ein großer James Blunt-Fan, wollte ihn immer schon mal sehen, hat es aber bis jetzt noch nie geschafft und deshalb wäre es ein super Anlass.
2: Lukas, ich habe ein Problem mit deiner Antwort.
1: Das heißt?
2: Meine Mama hat morgen Geburtstag und ich habe auch absolut keinen Plan, was ich ihr schenken soll, keine Idee, gar nichts. Aber ja, die Show gehört natürlich dir komplett gestohlen, die Konzerttickets sowieso auch.
1: Mega cool, vielen, vielen Dank. Freue mich sehr, ja, wird sie sich extrem freuen.
0: Auf jeden Fall, willst du die Mama noch grüßen?
1: Ja, Mama, hallo, alles Gute zum Geburtstag schon mal im Vorhinein und hab dich sehr lieb.
2: Oh wow, der Bursche weiß genau, wie es geht. Da kann ich was lernen. Da muss ich mir jetzt was einfallen lassen. Lukas, guten Wochenstart und viel Freude im Konzert.
1: Dankeschön, danke. Tschüss.

0: Ö3-Gemeinde, wie cool war bitte dieser Ö3-Ticket-Wecker heute wieder, oder? Ich bin mir vorgekommen wie das Christkind. So viele von euch haben sich Tickets gecheckt. Also was soll man sagen, einen besseren Herbstboost gibt's gar nicht.
1: Sensationell! Na super!
2: Freue mich riesig.
0: Der ultimative Ö3-Ticket-Ticket-Ticket-Wecker.
3: Du gewinnst die Tickets für Ness.
1: Wuhu, super. Herzlichen Dank.
4: Hallo, morgen Sophia. Wir fahren nach Graz zu Bryan Adams.
3: Wuhu. Dagmar, und du fahrst zu Parov Stelar. Freust dich?
5: Ja, natürlich freue ich mich.
3: Super,
5: ja,
3: großartig. Salzburg oder Wien?
5: Salzburg.
3: Okay, Madeleine, du gehst zu Fanta 4. Abschlusstournee.
5: Oh mein Gott. Danke.
0: Mit drei hören zahlt sich schon richtig aus, oder?
5: Unbedingt. Jeden Morgen höre ich.
6: Ich liebe Christel Stürmer und ich freue mich riesig am Freitag auf das Konzert zu gehen. Bitte, bitte, hört weiter, ruft an.
3: Wer war jetzt der Schnellste?
7: Der Michael aus Herrershofen, grüß dich.
0: Michi, gratuliere, du kriegst die Karten für das O3-Konzert von Teddy Swim.
7: Sehr geil, feine Sache. Super, danke, danke, danke.
8: Na, das glaube ich gar nicht, echt. Super.
0: Hey, dir gehören die Tickets für das Ö3-Gastein-Sounds, unter anderem mit Pizzeria Jaus, Volkshilfe und Paul Kalkbrenner.
5: Ja, danke, danke.
9: Ja, gibst du nicht alle Tickets zum Gewinnen? So Nico Santos-Tickets habe ich gehört.
0: Gratuliere, du warst bei den Schnellsten dabei, die gehören die Tickets.
9: Ja, abnormal, volle Geile.
0: Der ultimative Ö3-Ticket-Ticket-Ticket-Wecker.
6: Das ist echt geil, freu mich.
3: Ja, Ö3-Wecker hören zahlt sich aus wegen Ticket-Wahnsinn und natürlich auch, wenn was passiert, dann werdet ihr sofort informiert bei uns. Anna, eine Geisterfahrerwarnung.
0: Achtung in Kärnten. Auf der A2 Südautobahn kommt im Raum Klagenfurt ein Geisterfahrer entgegen. Vorsicht in beiden Richtungen und nicht überholen. Achtung in Kärnten. Auf der A2 Südautobahn kommt im Raum Klagenfurt ein Geisterfahrer entgegen. Vorsicht in beiden Richtungen und nicht überholen. Wir geben natürlich Entwarnung, sobald der Geisterfahrer die Autobahn verlassen hat.
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1: 8:05, guten Morgen, schönen Vormittag. Hier ist Ö3 mit der Wiederholung der Geisterfahrer Warnung Anna für Kärnten.
2: Achtung in Kärnten, auf der A2 Südautobahn kommt im Raum Klagenfurt ein Geisterfahrer entgegen. Vorsicht in beiden Richtungen und nicht überholen. Und wir geben natürlich Entwarnung und Bescheid, sobald der Geisterfahrer die Autobahn verlassen hat.
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2: Ö30, guten Morgen. So, Konzerttickets sind verteilt. Den ersten Kaffee haben hoffentlich auch schon alle Intus. Jetzt gönnen wir uns mal eine halbe Stunde Musik nonstop. Davor zu Christian Huber. Es ist 9 Uhr.
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2: Seit einer Stunde sind Kinder und Jugendliche in ganz Österreich zurück in der Schule. An einigen Schulen fehlen aber Lehrerinnen und Lehrer, berichtet Ö3-Reporterin Susanne Berger.
6: An manchen Schulen fehlen noch immer einige Lehrer. In Vorarlberg sind es insgesamt 7, vor allem in Mathematik, Sport und Religion.
2: Auch in Oberösterreich wird vereinzelt in den naturwissenschaftlichen Fächern noch gesucht. Neu im Schuljahr ist die sogenannte Suspendierungsbegleitung. Schüler, die gewalttätig werden, dürfen vorübergehend nicht in die Schule, werden aber von Sozialarbeitern und Psychologen betreut, sagt der Kärntner Bildungslandesrat Peter Reichmann.
20: Gewalt und grobes Fehlverhalten haben in unseren Klassen keinen Platz. Es ist aber unsere Aufgabe, diese Kinder im Bildungssystem zu halten. Und dementsprechend sehen wir auch ob der gestiegenen Suspendierungszahlen in der Suspendierungsbegleitung einen wichtigen und richtigen Schritt.
2: Strafen drohen jenen Eltern, die in diesen Fällen nicht mit den Schulen zusammenarbeiten.
21: Kanada strebt laut Premier Mark Carney eine wörtlich einzigartige Allianz mit der Europäischen Union an. Hintergrund ist der Handelsstreit mit den USA, der immer mehr eskaliert. Reporter David Kriegleder.
22: Die Beziehungen zwischen den Nachbarländern USA und Kanada haben sich seit der Wiederwahl Donald Trumps deutlich verschlechtert. Es tobt ein Handelskrieg mit Zöllen und Gegenzöllen. Also blickt Kanadas Regierungschef Mark Carney zunehmend über den Atlantik nach Europa. Wir wollen kein Mitglied der Europäischen Union werden, aber was wir anstreben, ist eine einzigartige Allianz. Wir teilen die gleichen Werte und Prioritäten. Freunde müssen in diesen gefährlichen Zeiten zusammenhalten, so der kanadische Premier. Carney will in den kommenden Wochen nach Frankreich und Großbritannien reisen. Auch eine Rede vor dem Europäischen Parlament ist geplant.
21: Weiter keine Lösung gibt es für den Irankrieg und für die Straße von Hormus. Das für heute geplante Außenministertreffen der Golfstaaten ist verschoben worden. Ein neuer Termin ist noch nicht bekannt. Verlässt Didi Kübauer den LASK Richtung Deutsche Bundesliga? Mit dieser Frage müssen sich die Linzer seit gestern Abend auseinandersetzen und auch mit der ersten Niederlage nach langer Zeit. Reporter Martin Lang.
23: Meisterschaftsübergreifend haben die Linzer sogar erstmals nach 14 Ligarunden keine Punkte. Mit dem 1:2 in Graz gegen Sturm bleibt die Mannschaft von Trainer Didi Kübauer aber trotzdem punktegleich mit Rapid wegen der besseren Tordifferenz auf Platz 1.
24: Es ist jetzt nicht so, dass es jetzt heißt, dass wir in die Saison gehen und dass wir bis Ende der Saison nicht mehr geschlagen werden. Aber Fußball ist ein Spiel, wo die Tore auch noch zählen.
23: Dass Kübauer vom ersten in Österreich zum letzten nach Deutschland wechseln könnte, er soll Wunschkandidat von Borussia Mönchengladbach sein.
24: Meine Mannschaft ist mir weitaus wichtiger Moment, weil sie einfach verloren hat und alles andere ist eine schöne Geschichte.
23: International spielen diese Woche zum Europa-League-Auftakt. Sturm Graz am Mittwoch zu Hause gegen Rennes und am Donnerstag Salzburg auswärts in Sofia.
21: Jetzt zu Simon Köldorfer.
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26: Zwischen Innsbruck und Wien ziehen noch einige Regenschauer durch. Wie ich am Regenradar sehen kann, wird es aber plangemäß schon weniger. Am Nachmittag nieselt es noch teilweise in den Bergen und ein paar Regenschauer sind dann noch in Niederösterreich und Wien dabei, sonst nur noch vereinzelt. Der Wind öffnet uns am Nachmittag und Abend auch immer mehr Sonnenfenster und die Temperaturen reichen derzeit von 14 Grad in Litschau über 16 Grad in Jenbach und Gleisdorf bis 18 Grad in Krems. Bis zu 24 Grad bringt uns der Nachmittag.
27: Danke, Simon. Weiter zum schnellsten Verkehrsservice Österreichs, jetzt mit der Geisterfahrer-Endwarnung für Kärntenheide.
28: A2 Südautobahn im Raum Klagenfurt, der Geisterfahrer die Autobahn verlassen. In Wien auf der Tangente Richtung Graz, da ist der Stadtlauertunnel gesperrt. Im Tunnel steht ein defektes Auto. Der Stau reicht auf die S2 bis zum Rautenweg zurück, ausweichen könnte über die Wagramer Straße. Eine Viertelstunde plus auch auf der A22 Richtung Tangente ab der Floridsdorfer Brücke. Dann in Vorarlberg auf der 14 Richtung Innsbruck, kurz nach Altach ein Unfall. Ein LKW ist da gegen die Leitschiene gefahren. Es wird jede Menge Öl gebunden, momentan eine halbe Stunde plus. Und bei Behinderungen gibt es auch noch bei der Bahn in Oberösterreich die Pürenbahnstrecke. Da fahren keine Züge bis 12 Uhr zwischen Windischgarsten und Hinterstoder. Eine Oberleitungsstörung ist da der Grund. Es fahren ersatzweise Busse.
27: Alright, kommt sicher ans Ziel.
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27: Und da ist heute wirklich alles dabei. Zum Beispiel der hier für alle von euch, die gerne in diesem mystischen, grauen Vibe von heute verweilen. Nothing compares to you. Und wenn ihr zu denen gehört, die erst recht sonnige Happy Musik brauchen, we got you as well. This love has taken its toll. Maroon 5, Sinead O'Connor oder jetzt Olivia Rodrigo mit Drop Dead. So klingt der Montagvormittag auf für drei. Und ich bin die Vero Czerwinski.

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20: Hallo, ihr hört Ö3 um 9:30 mit dem schnellsten Verkehrsservice Österreichs. Und momentan, da wird in Vorarlberg auf der A14 der Verkehr angehalten, Heidi.
21: Ich sehe da die Unfallstelle über eine Asfinag-Verkehrskamera. Die Asfinag reinigt da die Fahrbahn auf der A14 Richtung Innsbruck. Die Unfallstelle ist kurz nach Altach. Derzeit wird eben der Verkehr angehalten. Über eine halbe Stunde plus ausweichen könnte der über die L190. In Kärnten ist die A10 gesperrt Richtung Salzburg. Der Oswaldiberg-Tunnel bei Villach ist gesperrt. Im Tunnel ein defektes Fahrzeug. Ausweichen geht durch das Stadtgebiet. Wien, Tangente Richtung Kagran. Vor der Gürtelausfahrt ein Unfall. Die ganz linke Fahrspur ist da blockiert. Der Stau reicht mittlerweile bis zur Hansungkurve zurück. 20 Minuten plus, hier Tendenz steigend. Und auf der Tangente Richtung Graz, da ist der Stadtlauertunnel wieder frei. Das defekte Auto ist aus dem Tunnel gefahren. Der Stau löst sich hier langsam auf.
20: Kommt gut durch diesen Montagvormittag.
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0: Was sagt ihr? Was ist der größere Downer gerade? Der Blick aus dem Fenster oder doch die 3 Meter lange To-Do-Liste für diese Woche? Ö30 bei der Arbeit, Vero, hi. Ich würde gerne bei beidem ein bisschen nachhelfen. Ja, das sorgt hoffentlich für ein bisschen bessere Laune. Und was diese 100.000 To-Dos angeht, erinnern wir uns am besten daran, was Coach Ali Malocci letzte Woche im Dreiwecker gesagt hat.
1: Der große Trick ist, fang ganz klein an. Wenn etwas vor dir ist und du weißt, das dauert 10 Stunden, machst nur mal 5 Minuten. Und nach den 5 Minuten merkst du plötzlich, ich bin hier mit drin. Aber du hast immer die Freiheit, nach den 5 Minuten zu sagen, ich höre damit auf. Aber du hast mal angefangen.

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15: Ö3 ist hier gleich mit Nachrichten, Wetter und Verkehr in einer knappen halben Minute.
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15: Ö3 ist hier am Montagvormittag und bei uns gibt's keinen Start in eine neue Woche, ohne dass die Musik zu 100% passt. Und das tut sie. Green Day mit 21 Guns gibt's gleich oder auch Flowers von Miley Cyrus. Davor zu Christian Huber, es ist 10 Uhr.
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19: Vor Fake-Inseraten am Wohnungsmarkt warnt die Arbeiterkammer Tirol. Gerade jetzt würden viele Betrüger versuchen, wohnungssuchende Studenten auszunutzen. US-Präsident Donald Trump stellt sich gegen eine stärkere Regulierung von künstlicher Intelligenz. Trump sagt, die USA könnten sonst ihre Führungsrolle an China verlieren.
20: Wir sind besser als China bei der künstlichen Intelligenz. Wir sind das fortschrittlichste Land der Welt und ich möchte, dass das so bleibt, denn wer auch immer bei der KI gewinnt, der gewinnt. Wir können jetzt Schutzmechanismen und alles Mögliche errichten. Aber ich denke, es gibt viele negative Kräfte, die jetzt über das Thema sprechen. Und sie sprechen über Dinge, die nie passieren werden.
19: Zuletzt haben mehrere große KI-Firmen vor einer unkontrollierten KI-Entwicklung gewarnt. Mit einem Luftballonstart haben tausende weiß gekleidete Mexikaner ein Ende der Gewalt durch rivalisierende Drogenbanden des Sinaloa-Kartells gefordert. In der Sinaloa-Hauptstadt Culiacán sind im Drogenkrieg innerhalb von 2 Jahren mehr als 3000 Menschen getötet worden. Und ein leichtes Erdbeben der Stärke 1,9 hat in der Nacht um 2.09 Uhr im Raum Innsbruck einige Menschen aus dem Schlaf gerissen. Schäden sind bei der geringen Stärke nicht zu erwarten. Jetzt zu Simon Köldorfer.
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0: Die Sonne scheint schon in Imst, im Lavantal und auch am Bodensee. Wolken und ein paar Regenschauer sind dagegen noch vom Tiroler Unterland bis ins Nordburgenland dabei. Langsam wird das Hoch mit dem Namen Xanthos, aber wetterbestimmend. Damit zerbröseln die Regenschauer und die Wolken lassen immer öfter die Sonne durch. Am längsten dauert das, bis die Sonne durchkommt, heute in den Bergen und in Niederösterreich. Die Temperaturen 17 bis 24 oder 25 Grad am Nachmittag. Morgen, der Dienstag, bringt dann Spätsommerwetter mit lieben Grüßen vom Herbst. Das heißt, wir starten teilweise nebelig, dann wird es aber überall strahlend sonnig.
15: Ö3 ist hier mit dem schnellsten Verkehrsservice Österreichs und wir starten mit der Unfallstelle in Vorarlberg, Heidi.
21: Auf der A14 Richtung Innsbruck vor Altach, da ist der LKW bereits abgeschleppt. Jetzt wird auch die Fahrbahn gereinigt, nur die Überholspur ist frei, 20 Minuten plus. Und auch auf der Ausweichstrecke der L190 kommt er nur langsam weiter. Wer jetzt noch in der Steiermark auf der S6 Richtung St. Michael bei Bruck vor dem Tanzbergtunnel steht, es geht gleich weiter, der Tunnel war gesperrt, das defekte Fahrzeug ist aber mittlerweile aus dem Tunnel gefahren und der Stau löst sich auf. Niederösterreich, S1 Richtung Vösendorf, vor dem Tunnel Schwächert, ein Unfall, die rechte Fahrspur ist blockiert, hier bereits Stau. Wien, Tangente Richtung Graz, von Hirstetten bis zum Knoten Prater, braucht ihr noch eine Viertelstunde mehr. Und in Kärnten auf der A10 Richtung Salzburg, da ist der Oswaldibergtunnel bei Villach wieder frei, das defekte Fahrzeug ist entfernt.
15: Gute Fahrt wünschen wir.
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15: Alright, kurz nach 10 und I love it. Weil ab jetzt, schau, ab jetzt sind wirklich alle im Tag angekommen. Also wirklich auch der Kollege, der in der Früh am längsten braucht, endlich ansprechbar und freundlich. Es ist wirklich I love it, beste Uhrzeit. Pack mal die voll mit Miley Cyrus, Ugly Kid Show oder jetzt Taylor Swift. Ich bin die Vera Czerwinski. Schönen Montagvormittag.
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0: Step by Step, das soll die Lösung sein. Gerade an einem Montag, wenn wir alle wieder loslegen müssen, haben wir vorhin gehört, auf E3. Und Klaus, du in Rosenheim sagst, ja, ist sie auch. Auch was Sport angeht, das ist der beste Tipp.
1: Der ist echt super, weil ich sage, ich mache nur einen Satz Liegestütze, nur einen. Und dann schaffe ich das, den Arsch irgendwie hochzubringen und den zu machen. Und danach hast du einfach Lust, noch einen, denkst, ach, einer geht schon noch und dann bist du drin. Genau, so läuft es bei mir auch.
0: Großartig, Schritt für Schritt nach vorn. Ist so schön.

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12: Okay, somit weiter zum schnellsten Verkehrsservice Österreichs. Und da beschäftigt uns noch immer die Unfallstelle in Vorarlberg, Heidi.
13: Auf der A14 Richtung Innsbruck, kurz vor Altach, da wird jetzt das Erdreich abgegraben. LKW ist jetzt schon weg. Die Fahrbahn ist grundsätzlich auch gereinigt. Aber es bleibt weiterhin nur die Überholspur frei. Derzeit eine halbe Stunde plus. Und auch auf der Ausweichstrecke über die L190 kommt ihr nur langsam weiter.
12: Gute Fahrt und kommt gut durch diesen Montagvormittag.
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0: Unfassbar einzigartig ist ihre Stimme, bitte. Crazy. Sia auf Ö3. Ja, okay. Ab heute also wieder Business as usual für alle Kids in der Schule, wir in der Arbeit. Und mit wir meine ich natürlich auch den lieben Andi. Knoll packt an, heute wieder ab 15 Uhr auf Ö3. Wo bist du gleich unterwegs, Andi?
1: In Oberösterreich. Schönen Vormittag, grüß euch, servus Vero.
0: Servus.
1: In Vöcklabruck gibt es das Kleinstadtbiotop. Das ist ein Kaufhaus mit vielen verschiedenen Geschäften. Da werde ich ein bisschen Schaufenster umdekorieren bzw. im Second-Hand-Shop die Ware neu sortieren, von Sommer auf Herbst umstellen. Dann gibt es eine Pizzeria, da werde ich vielleicht Pizza machen oder zumindest servieren. Also viel zu tun. Also wer in der Nähe ist, kommt vorbei, würde mich freuen. Und ansonsten einfach auf Ö3 zuhören. Und wer auch einmal einen Job für mich hat, gerne anmelden. +43 800 600 600 oder uns schreiben.
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21: Ö3 ist hier und die Zeit zwischen zweitem Kaffee und Mittagessen füllen wir jetzt noch mit einer halben Stunde Musik ohne Unterbrechung von Lady Gaga, Volbeat oder auch Tampa City. Davor zu Laura Graf, es ist ganz genau 11 Uhr.
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23: 9 Stunden keinen Strom im Altersheim in Kitzbühel. Einsatz- und Katastrophenteams nutzen die Stromabschaltung, um Erfahrungen für Blackouts zu sammeln. Ö3-Reporter Wolfgang Böhmer in Tirol.
24: Eigentlich sind Altersheime wie andere wichtige Gebäude besonders abgesichert. Da gibt es Notfallsysteme und Backups. Dass das alles über Stunden steht, gibt es sonst nur bei einem großen Blackout. Und wie hält man dann zum Beispiel mit kleinen Speichern zum Beispiel die medizinische Versorgung aufrecht? Wie sorgt man dafür, dass Notfallbrandtüren nicht automatisch abriegeln? Welche Probleme gibt es vielleicht, mit denen man gar nicht gerechnet hat? Deswegen wird die Abschaltung heute etwa auch vom Krisen- und Katastrophenmanagement des Landes vor Ort genau beobachtet, eben um Erfahrungen zu sammeln.
23: Im Erpressungsfall gegen den deutschen Babynahrungshersteller Hipp ist die Untersuchungshaft gegen den Verdächtigen erneut verlängert worden bis 2. November wegen Flucht- und Tatbegehungsgefahr, wie das Landesgericht Eisenstadt mitteilt. Der ehemalige Hipp-Mitarbeiter soll 2 Hipp-Gläser mit Rattengift manipuliert haben. Der 39-jährige Slowake ist im Mai festgenommen worden. Er bestreitet die Tat. Eine Woche nach dem Erdrutschsieg der AfD bei der Landtagswahl in Sachsen-Anhalt legt die extrem rechte Partei auch bei den Kommunalwahlen in Niedersachsen kräftig zu. Sie kommt auf fast 16% und wird damit drittstärkste Kraft. Die CDU kann trotz Verlusten Platz 1 halten mit rund 27%. Dahinter liegt die SPD mit fast 25%. Und Top-Teilnehmerfeld bei den Tennis Erste Bank Open in der Wiener Stadthalle Ende Oktober. Ö3-Reporter Daniel Kulowitz, die Nummer 1 und die Nummer 2 der Welt haben sich angekündigt.
25: Es ist ein Teilnehmerfeld zum Zungeschnalzen. Jannik Sinner, die Nummer 1 der Welt aus Südtirol, und Alexander Zverev, frisch gebackener US Open-Sieger aus der Nacht, haben ihr Kommen nach Wien angekündigt. Turnierboss Herwig Stracker hat das vor kurzem auf einer Pressekonferenz verlautbart. Wien könnte also zum direkten Showdown um Platz 1 in der Weltrangliste werden. 80.000 Zuschauer kamen im Vorjahr, Tendenz weiter steigend, und von den besten 20 Spielern der Welt werden 10 in Wien aufschlagen. Ebenso prominente Namen wie Medvedev oder Tiafoe.
23: Und jetzt zu Michi Mattern.
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1: Die neue Woche hat durchwachsen, meist trüb und zeitweise nass begonnen. Jetzt steigt der Luftdruck aber kräftig und damit wird es langsam freundlicher. Ganz im Westen und im Süden gibt es schon größere Sonnenfenster und auch sonst lockern die Wolken allmählich auf. Die letzten Regenschauer klingen ab. Am längsten dauert das heute im Nordosten vom Mariazellerland bis ins Weinviertel. Bei teils lebhaftem Nordwestwind steigen die Temperaturen noch auf 17 bis 25 Grad. Morgen Dienstag gibt es dann nach etwas Frühnebel meist ungetrübten Sonnenschein, nur kleine Quellwolken und für Mitte September weit überdurchschnittliche, eigentlich sommerliche Temperaturen. Höchstwerte morgen 20 bis 28 Grad.
21: 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Und Heidi, die Unfallstelle in Vorarlberg, die ist jetzt geräumt.
2: Auf der A14 Richtung Innsbruck, kurz vor Altach, da sind wieder alle Fahrspuren frei. Der Stau hat sich auch schon aufgelöst, aber auf der ehemaligen Ausweichstrecke der L190, da braucht ihr noch 20 Minuten länger. In Niederösterreich ein Unfall auf der Westautobahn Richtung Wien zwischen dem Knoten Steinhäusl und Pressbaum ist die rechte Fahrspur gesperrt. Ihr könnt da langsam links vorbeifahren. Und ein Unfall auch in der Steiermark auf der A9 Richtung Graz zwischen Wunschow und Karlsdorf, da ist die rechte Fahrspur gesperrt, eine Viertelstunde plus.
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21: Boah, und die sitzt diese halbe Stunde. Bitte, wie geil ist der Mix? Ja, und dazu der hier. Machen wir alles. Von Rockset über Gaga und jetzt Tampa City. Ich bin Vera Czerwinski. Habt einen richtig feinen Montag.

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21: 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Wir begleiten euch auf den Straßen Österreichs, der schnellste Verkehrsservice. Heidi, der Oswaldiberg-Tunnel ist gesperrt.
22: Auf der Tauernautobahn Richtung Salzburg bei Villach. Kurz nach dem Tunnel ein Unfall. Ausweichen könnte dort durch das Stadtgebiet. Eine Viertelstunde plus braucht ihr auf der A10 in weiterer Folge zwischen Feistritz und Spital vor einer Baustelle. In Tirol 20 Minuten mehr auf der A12 Richtung Bregenz zwischen Jenbach und Hall.
21: Gute Fahrt euch.
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Jedes Jahr und dieses ganz besonders. Hand hoch, wer auch dabei war. In Italien. Ganz schön viele. Ö3 ist hier bei der Arbeit, ich bin die Vero. Das ist ja wirklich ein Wahnsinn. Vielleicht habt ihr das eh mitbekommen. Besucherrekord in Italien. Über 70 Millionen Menschen. Das ist so, als ob die gesamte Bevölkerung Frankreichs und noch ein paar Menschen kurz mal rübergefahren wären. Ein paar Pizza und Eis. Geil. Also ich bin echt froh, dass gleich Mittagessen ist. Und bis dahin gibt es auch so fantastische Musik. Gleich von Nickelback, Loy, Billy Joel und Bruce Silva, das super Trio Clean Bandit, Sean Paul und Anne-Marie.

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0: Hier ist Ö3 in dieser Stunde mit einer vierköpfigen Truppe aus Schweden. Bandname beginnt mit A. Ace of Base sind in dieser Stunde dabei. Und Dadai gibt's auch in der Happy Hour. Es ist 12 Uhr, hier ist Laura Graf.
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2: Ein Heizungstausch ist offenbar nicht sehr beliebt. Für den Klimaschutz sollten Öl- und Gasheizungen getauscht werden. 1,3 Millionen fossile Heizungen gibt es noch in Österreich. Für den Umstieg auf Wärmepumpe oder Pelletsheizung gibt es grundsätzlich Förderungen. Aber heuer sind deutlich weniger Wärmepumpen verkauft worden und wieder mehr Ölkessel. Ö3-Reporter Michael Fröschl, was sind die Gründe dafür?
3: Es liegt am Hin und Her bei den Förderungen, heißt es aus der Branche. Die Regierung hat ja die Mittel für den Heizkesseltausch stark gekürzt. Der Topf war heuer schon Anfang Juli leer. Anfang nächsten Jahres gibt es wieder frisches Geld. Dann kann man neue Anträge für die Förderung einer Wärmepumpe stellen. Darauf warten viele Kunden. Außerdem ist für viele Menschen immer noch billiger oder praktischer, eine bestehende Gas- oder Ölheizung gegen eine neue auszutauschen. Und so wurden heuer auch fast 500 Ölkessel eingebaut, um 8% mehr als im Vorjahr.
2: Michael, wie könnte sich das ändern?
3: Zum einen fordert die Branche eine konstante Förderung, dass sozusagen das ganze Jahr über Geld da ist, oder stattdessen steuerliche Erleichterungen. Zum anderen sollte der Einbau einer Wärmepumpe im städtischen Bereich erleichtert werden, dass im Miet- und Eigentumsrecht die Genehmigung einer großen Wärmepumpe für ein ganzes Wohnhaus einfacher und schneller möglich ist.
2: Mehr Frauen in Aufsichtsräte bringen, das ist das Ziel der EU. 40 statt bisher 30% Frauen sieht die neue Quotenregelung für börsennotierte Unternehmen vor. Sie gilt ab dem kommenden Jahr. Ö3-Reporter Niklas Lercher.
4: Für Frauen sei der Weg in den Aufsichtsrat von Unternehmen nach wie vor oft versperrt, betont Frauenministerin Eva-Maria Holzleitner von der SPÖ. Vielfach zähle nicht die Qualifikation,
5: sondern Netzwerke, Bekanntschaften.
4: Die Umsetzung der EU-Richtlinie Women's on Board soll Abhilfe schaffen. Ab dem kommenden Jahr müssen 40 statt bisher 30% Frauen im Aufsichtsrat von börsennotierten Unternehmen sitzen. Die Frauenministerin sieht sich durch eine neue Studie der Forschungs- und Beratungsstelle Arbeitswelt bestätigt, die zeige,
5: dass die Quote wirkt.
4: Auch ÖBB-Aufsichtsrätin Brigitte Ederer ist überzeugt, dass gemischte Teams
6: die Grundlage für wirtschaftlichen Erfolg sind.
4: Die Frauenministerin ist auch für eine Quote in Vorständen, wo der Frauenanteil verschwindend gering ist. Dafür gibt es in der Dreierkoalition aktuell aber keine Mehrheit.
2: Mit den USA eskaliert der Handelsstreit. Kanada sucht deshalb nach neuen Partnern und schaut dabei auch nach Europa. Man wolle eine einzigartige Allianz mit der EU bilden, kündigt Kanadas Premier Mark Carney jetzt an. Ö3-Korrespondent Tim Kupal in Brüssel. Was sagt die EU dazu?
7: Offizielle Reaktionen gibt es hier in Brüssel noch nicht, aber die Aussage Carneys, die ist ja die direkte Reaktion auf einen sehr detaillierten Wall Street Journal Artikel, in dem bereits von monatelangen Gesprächen die Rede ist zwischen Vertretern der EU und Kanadas über Zusammenarbeit bei ganz konkreten Projekten wie Unterseekabeln, Rechenzentren, Satelliten. Carney, das wissen wir, steht in direktem Kontakt und sehr gutem Einvernehmen mit mehreren EU-Staatschefs, Deutschlands Kanzler Merz, Finnlands Präsident Stubb. Klarheit über das Ausmaß dieser besonderen Allianz werden wir wahrscheinlich erst Mittwoch und Donnerstag bekommen, wenn die EU-Kommissionspräsidentin und der kanadische Premier in Straßburg vor dem EU-Parlament sprechen.
2: Mit allen Mitteln versucht Russland, die Sanktionen und Blockaden zu umgehen, die seit dem Angriff auf die Ukraine gelten. So kann man etwa iPhones und deutsche Autos kaufen, obwohl sich die Unternehmen vom russischen Markt zurückgezogen haben. Aufregung gibt es zuletzt auch über Hollywood-Filme. Die werden nicht mehr nach Russland verkauft, dort aber trotzdem im Kino gespielt. So auch der neue Spider-Man-Film. In Moskau, Neutralkorrespondent Christian Lininger.
8: Praktisch alle Spider-Man-Filme hätten sie gesehen, erzählen zwei junge Männer. Zwei Studentinnen sind gleich in Spider-Man-Kostümen ins Kino gekommen. Die Freude, dass der neueste Film der Reihe endlich auch in Moskau anläuft, ist groß. Eigentlich sollte man ihn hier aber gar nicht sehen können. Die großen Hollywood-Studios haben sich nach Kriegsbeginn nämlich vom russischen Markt zurückgezogen. Gezeigt wird daher eine Raubkopie. Derartiges ist in Russland gängige Praxis. Die russische Politik unterstützt es. Und russische Filme, sind die noch interessant, seit es wieder Zensur gibt und Propaganda gefördert wird? Die meisten bekannten russischen Schauspieler haben das Land verlassen. Es gibt gute russische Filme, aber die, so klagt eine Journalismusstudentin, werden nur auf Festivals gezeigt und kommen nicht ins Kino.
2: Wie gesund sind unsere Pflanzen? Das will die Europäische Weltraumagentur ESA künftig von oben feststellen können. In der Nacht schickt sie den neuen Erdbeobachtungssatelliten FLEX ins All. Er misst Signale, die Pflanzen aussenden, wenn es ihnen schlecht geht. Aus der Ö3 Wissenschaftsredaktion, Tobias Mayer.
7: Wenn Pflanzen unter Trockenstress oder Schadstoffen leiden, dann kann die Photosynthese nicht optimal ablaufen. Die dabei entstehende überschüssige Energie kann vom neuen Pflanzengesundheitssatelliten FLEX in Form von Strahlung gemessen werden, erklärt ESA-Projektleiter Ralf Bock.
9: Häufig, wenn man in ein grünes Feld reinguckt, meint man, die Vegetation ist gesund. In Wirklichkeit ist sie aber vielleicht nicht, weil Wasser fehlt zum Beispiel und dies aber erst nach Tagen oder nach Wochen sichtbar ist, indem die Pflanzen zum Beispiel braun werden oder schlapp.
7: FLEX soll solche Probleme in Echtzeit erkennen können. Mit an Bord ist auch Technik aus Österreich. Der Navigationsempfänger, der die Position des Satelliten bestimmt, wurde in Wien entwickelt und gebaut.
2: Und jetzt zu Michael Mattern.
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10: Westlich von Innsbruck in Osttirol, Kärnten und Teilen Oberösterreichs geht schon recht sonnig in den Nachmittag und auch sonst wird es in den nächsten Stunden langsam freundlicher. Die Wolken lockern auf und die letzten Regenschauer klingen ab. Am längsten halten sich die heute von der östlichen Obersteiermark über den Wienerwald bis ins Weinviertel. Der frische Wind lässt nach und die Temperaturen steigen noch auf angenehme 17 bis 25 Grad. Morgen Dienstag werden es dann sogar 20 bis 28 Grad, genau genommen sommerliche Werte und das Mitte September. Dazu ist es nach etwas Frühnebel in ganz Österreich strahlend sonnig mit ein paar harmlosen Quellwolken am Nachmittag.
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11: Wir schauen in die Steiermark auf die S6, die Semmering-Schnellstraße. Da ist nämlich der Tunnelspital in beiden Richtungen gesperrt. Nach einem Stromausfall ausweichen könnt ihr da Überspital. Richtung St. Michael wird der Verkehr bereits vor dem Semmering-Tunnel angehalten. In Niederösterreich auch eine Unfallstelle auf der A3 Richtung Eisenstadt bei Ebrechsdorf. Hier gibt's kurzen Stau.
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Konzerttickets gewonnen habt oder seid happy, weil die Schule wieder begonnen hat oder weil es herbstelt oder gibt's heute noch irgendetwas, worauf ihr euch schon sehr, sehr freut, erzählt es uns unter 0800 600 600 anrufen oder Sprachnachricht schicken. Und wenn das Studio wieder geht, geht's weiter mit Musik.

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0: Achtung, Vorfreude, Teddy Swims, Ö3-Konzert, 21. März 2027, Stadthalle Wien. Vorfreude ist doch eh die schönste Freude. Und hier geht's um alles, was glücklich macht, happy macht. Also willkommen in der Happy Hour und die funktioniert nur mit euch. Also erzählt uns, was euch glücklich macht. 0800 600 600. Gerne auch eine Sprachnachricht schicken, so wie es die Johanna gemacht hat.
1: Zurzeit machen mich eigentlich richtig viele Dinge glücklich. Zum Beispiel, dass ich so eine tolle Familie habe, dass ich meine Lieblingslieder hören kann, meine Freizeit genießen kann, einfach ich selbst sein kann. Und ich würde mich halt auch sehr freuen, wenn ihr mein Lied Wannabe einmal für mich spielen würdet.
0: Na klar.
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0: Na klar, spielen wir Musik aus den 80ern und die neuen Hits auch dabei. Ist ja auch das Hitradio Ö3 gleich mit Turn the Lights Off.
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0: Ö3 ist hier mit am schnellsten Verkehrsservice Österreichs. Wir sind in Wien und Niederösterreich bei einem Unfall, Aline.
12: Der ist passiert auf der 2. Südautobahn Richtung Graz zwischen Inzersdorf und dem Knoten Vösendorf. Ein LKW-Unfall, die beiden mittleren Fahrspuren sind blockiert. Der Stau hat sich rasch aufgebaut und reicht schon bis auf die Tangente bis zum Verteilerkreis Favoriten zurück. Ihr verliert eine halbe Stunde. In Kärnten ein Plus von 20 Minuten auf der A10 der Tauernautobahn Richtung Salzburg bei Spital vor einer Baustelle. Eine halbe Stunde steht ihr in Tirol auf der BR-179 der Fernpassstraße Richtung Nassereit von Heiterwang bis Bichelbach. Und in der Steiermark auf der S6 der Semmering-Schnellstraße ist der Tunnel Spital wieder frei, der Stromausfall ist behoben, auch der Semmering-Tunnel ist wieder offen, Licht gibt's wieder und der Stau löst sich auf.
0: Gute Fahrt und weiter geht's in der Happy Hour. Schöne Mittagspause.

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0: Die neueste uns macht den Gary sehr happy. In the Stars, in der Happy Hour auf Ö3. Was ist heute schon richtig gut gelaufen? Erzählt es uns. Unter 0800 600 600. Niklas aus Niederösterreich, du bist schon seit einer Woche wieder mittendrin. Wie ist es in der Schule?
1: Wir haben schon urviel Hausübungen bekommen, aber sonst eigentlich ganz okay.
0: Okay. Und gibt's was, worauf du dich schon sehr freust?
1: Auf die Skiwoche im Februar im Tauchensee.
0: Okay, cool. Noch 5 Monate to go. Und das ist der Songwunsch. Can't Hold Us, Macklemore für 3.

0: Frage, was hat dich zuletzt so richtig happy gemacht?
1: Unsere Heimreise, wie wir als Familie vom Urlaub heimgefahren sind, alle im Auto und zu jeglichen Songs gesungen haben und voll die Gaudi gehabt haben.
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0: Hier ist Ö3 und unser Herbstboost ist Musik. Eine halbe Stunde nonstop und das sind von Robbie Williams über Sugar Babes und Ed Sheeran mit Martin Garrix die unterschiedlichsten Sounds dabei. Gleich drücke ich auf Play, aber zuerst zu Laura Graf. Es ist 13 Uhr.
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8: Im Nationalrat läuft gerade eine Sondersitzung zum Klimaschutz auf Verlangen der Grünen. Es geht um den Hitzesommer und fehlende Maßnahmen. Im Parlament ist Ö3-Reporter Stefan Kappacher.
9: Die Forderungen der Grünen in ihrem dringlichen Antrag sind sehr breit gefächert. Von einem wirksamen Klimaschutzgesetz mit Sanktionen und sektoralen Zielen für die CO2-Reduktion bis hin zu Maßnahmen gegen Trockenheit und Hitze. Stichwort Trinkwasser schonen und Kinder, alte Menschen und exponierte Arbeitnehmer vor Hitze schützen. Kanzleramtsstaatssekretär Alexander Pröll von der ÖVP dazu in der Debatte.
10: Wir als Volkspartei stehen für eine ökosoziale Marktwirtschaft. Für Klimaschutz mit Hausverstand.
11: Das ist dramatisch, Herr Staatssekretär. Anders kann man es nicht ausdrücken. Da ist schon richtig viel verschlafen worden. Aber es ist noch nicht zu spät. Und deswegen sagt uns ja der viel zitierte Hausverstand, ändern wir was.
9: Antwortete Grünen-Chefin Leonore Gehwessler. Die Rednerinnenliste ist lang, die Debatte noch in vollem Gang.
8: Die FPÖ geht auf Tour. Die Freiheitlichen haben heute ihre Herbsttour präsentiert. Unter dem Motto Wir sind für euch da wird Parteichef Herbert Kickl verschiedene Orte in Österreich besuchen. Ö3-Reporterin Astrid Petermann.
12: FPÖ-Chef Herbert Kickl will und wird präsent bleiben mit einer Tour durchs ganze Land. FPÖ-Generalsekretär Michael Schnidlitz.
13: Und zwar, und das ist jetzt der Unterschied zur Bundesregierung, nicht gegen die Menschen, sondern mit den Menschen. Nicht auf Kosten der Menschen, sondern für die Menschen.
12: Spart Schnidlitz nicht mit Kritik an der Regierung. Die Regierungspolitik sei abgehoben und empathielos. Die FPÖ würde ihre Politik daran messen, wie es den Menschen gehe, so Schnidlitz. Heimatherbst nennt das die FPÖ. Am übernächsten Wochenende soll die Tour starten in Matrei in Osttirol. Das Finale soll am Nationalfeiertag in Wien über die Bühne gehen.
8: Vor allem Lieferdienste müssen sich Alternativen überlegen. Denn ab 1. Oktober gelten in Österreich deutlich strengere Regeln für E-Mopeds. Sie werden als Kraftfahrzeuge eingestuft, brauchen eine Zulassung und dürfen nicht mehr auf Radwegen fahren. Ö3-Reporterin Anna Teischl.
14: Die neue Regelung soll Radwege sicherer machen, weil viele E-Mopeds derzeit schneller als die erlaubten 25 Kilometer pro Stunde unterwegs sind. Laut aktuellen Schätzungen sind rund 5000 E-Mopeds in Österreich von dieser Regelung betroffen. Viele davon werden wohl ins Ausland verkauft oder weggeworfen werden, weil eine Zulassung nicht möglich oder zu aufwendig ist. Für die Entsorgung gibt es mehrere Möglichkeiten, sagt Josef Thon, Leiter der MA 48.
15: Ich kann es abgeben beim Handel, aber nur Zug um Zug, wenn ich dafür was anderes kaufe. Also ich kann mal E-Rad kaufen und gebe dafür den E-Roller ab. Man kann es bei uns am Standort Rinter abgeben, wenn man Gewerbler ist und praktisch einen Entsorgungsnachweis braucht. Wenn man Privatperson ist, dann kann man Missplatz damit geben.
14: Wer ab 1. Oktober mit einem E-Moped ohne Zulassung fährt, dem drohen Strafen von bis zu 10.000 Euro.
8: Achtung in Hainburg in Niederösterreich. Im Trinkwasser sind Fäkalbakterien nachgewiesen worden. Das Wasser sollte vor dem Trinken mindestens 3 Minuten lang abgekocht werden. Die Leitungen werden derzeit chloriert. Wo die Bakterien herkommen, ist nicht bekannt. Und jetzt zu Michael Mattern.
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16: Im größten Teil Österreichs gehen sich heute Nachmittag schon ein paar Sonnenstunden aus, speziell ganz im Westen, in Osttirol sowie in Kärnten, und meist bleibt es auch trocken. Allerdings nicht überall, denn in Niederösterreich, Wien, im Burgenland und in der östlichen Steiermark halten sich noch letzte Regenschauer, hier lockert es nur langsam auf. Entsprechend bescheiden die Temperaturen, nur 13 Grad jetzt in Mariazell, 24 hat es dagegen schon am recht sonnigen Wörthersee. Morgen Dienstag bringt uns hoch Xanthos, dann überall herrliches Spätsommerwetter mit strahlendem Sonnenschein. Lokale Nebel- oder Hochnebelfelder in den Niederungen lichten sich am Vormittag. Es wird für Mitte September außergewöhnlich warm, Höchstwerte 20 bis 28 Grad.
0: Ö3-Verkehrsservice, der schnellste Österreichs. Jetzt in Kärnten, da braucht ihr eine halbe Stunde länger. Aline Bayer.
17: Auf der 10er Tauernautobahn Richtung Salzburg bei Spital, da werdet ihr vor dem Wolfsbergtunnel nur blockweise abgefertigt. In der Steiermark ein Plus von einer Viertelstunde auf der A9 der Pyrenautobahn Richtung Linz bei Kammern, auch vor einer Baustelle. In Tirol plus 20 Minuten auf der B179 der Fernpassstraße Richtung Nassereit von Heiterwang bis Bichelbach. Und in Bayern am großen deutschen Eck Baustellenstau auf der Autobahn A8 Richtung Salzburg zwischen Braunstein und Anger, auch hier ein Plus von 20 Minuten.
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0: Montagmittag ist vorbei und jetzt im Hitstorm auf Ö3 bis halb die beste Musik.

0: schönen Montagnachmittag mit eurem Hitradio Ö3.
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0: 4:03, es ist ganz genau 13:30.
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0: Ö3 Verkehrsservice, der schnellste Österreichs jetzt in Kärntnerlin. Es dauert über eine halbe Stunde länger.
19: Und zwar verliert ihr 40 Minuten auf der A10 der Tauernautobahn Richtung Salzburg bei Spital. Da werdet ihr vor dem Wolfsbergtunnel nur blockweise abgefertigt. Das ist der längste Stau gerade. 20 Minuten mehr auch in Tirol. Da gibt es abschnittsweise Stau auf der A12 der Interlautobahn Richtung Bregenz zwischen Jembach und Wattens und überlastet auch die Fernpaarstraße Richtung Nassereit von Heiterwang bis Bichelbach. Und am Großen Deutschen Eck Baustellen stauend eine Viertelstunde plus auf der A8 Richtung Salzburg zwischen Traunstein und Anger.
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11: Also das geht sich gut aus, ja. 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
9: Das kann man so nebenbei auch hören.
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fast 9 Minuten. 3 Gitarren-Soli und ein bisschen Drama. Lieben wir November Rain, Guns N' Roses im Hitstorm auf Ö3. Und weil wir nicht nur die Mega-Klassiker von früher spielen, gibt's jetzt was Neues. Also wenn ihr so auf Dream-Pop-Sound à la Empire of the Sun steht, dann wird euch der nächste Song taugen. Boy Loco. Zwei Burschen aus Irland und Wales. Der Song heißt Praised You und ist ganz neu in der Hitstorm-Playlist auf Ö3.

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13: Hier ist Ö3 und in dieser Stunde wird wieder gehitzbattelt. Soll heißen, 2 Songs stehen zur Wahl und ihr entscheidet, welchen der beiden wird euch spielen. Fix dabei ist Olivia Rodrigo, Drop Dead nach Laura Graf. Es ist 14 Uhr.
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15: Die Warnungen vor künstlicher Intelligenz werden immer deutlicher. Selbst die Chefs großer KI-Unternehmen fordern, die Entwicklung zu bremsen. Unsere bestehenden Systeme seien nicht auf KI-Hacker-Angriffe vorbereitet, sagt auch KI-Experte René Meyerhofer.
16: Unsere Systeme, die mit dem Internet verbunden sind, sind löchrig. Wir wissen, dass sie Sicherheitslücken haben. Wir wissen nicht, wie viele es sind, aber wir wissen seit im Prinzip einem Jahrzehnt, dass es Sicherheitsprobleme gibt. Es wurde halt nicht besonders hoch priorisiert, jetzt auf die Sicherheit zu schauen. Es wurden halt eher vielleicht neue Funktionen eingebaut, als die bestehenden Funktionen besser abzusichern.
15: Man müsse jetzt dringend nachrüsten, sagt der KI-Experte. Die Jahreskonferenz der Internationalen Atomenergiebehörde in Wien startet mit einem diplomatischen Streit zwischen dem Iran, Österreich und den USA. Der iranische Atomchef wollte kommen, hat aber offenbar kein Visum erhalten. Er ist mit UN-Sanktionen belegt. Österreich hat um eine Ausnahme angesucht, diese sei aber abgelehnt worden. Der Iran beschuldigt, die USA dahinter zu stecken. Die zeigen sich mit dem Schritt zufrieden. Im Pongau in Salzburg hat eine Wiener Familie aus Bergnot gerettet werden müssen. Den beiden Frauen und dem Mann wird eine Bergtour auf die Enzkraxen am Nachmittag zu schwierig. Sie drehen um, kommen aber nicht mehr weiter. Bei Dunkelheit, Regen und Nebel suchen 20 Bergretter und ein Hubschrauber nach ihnen. Unterkühlt und durchnässt werden die drei schließlich ins Tal gebracht. Und keine Flüge nach Sizilien. Der Flugverkehr ist vorübergehend ausgesetzt worden, wegen einer Aschewolke über dem Vulkan Ätna. Der Flugstopp soll vorerst bis 16 Uhr gelten. Und jetzt zu Michael Mattern.
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17: Und so mussten sich auch in den nächsten Stunden zeitweise noch dichte Wolken und ein paar Regenschauer durch kräftiger Regen derzeit etwa in Klausen-Leopoldsdorf und in Wolkersdorf. Im größten Teil Österreichs bleibt es aber schon trocken und es kommt mehr und mehr die Sonne heraus. Das bei angenehmen Spätsommertemperaturen 25 Grad, jetzt in Klagenfurt und in Lienz. Beim Dienstag wird es noch wärmer mit maximal 20 bis 28 Grad. Dazu gibt es nach etwas Frühnebel in ganz Österreich strahlenden Sonnenschein. Für den Osten und Süden gilt das auch noch am Mittwoch. Im Westen zieht dagegen übermorgen eine Kaltfront auf.
13: Nach Kärnten Ö3 hier mit dem schnellsten Verkehrsservice Österreichs. Es dauert leider eine Dreiviertelstunde länger.
18: Ja, Bayer. Mühsam ist das für euch. Ihr steht im Stau auf der A10 der Tauernautobahn Richtung Salzburg bei Spital vor dem Wolfsbergtunnel Blockabfertigung. Und in der Steiermark eine Baustelle, hier unter Anführungszeichen nur 10 Minuten mehr auf der A2 der Südautobahn Richtung Graz bei Pingau.
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schönen Montag, Mitte 3 und Happy Birthday an alle, die heute Geburtstag haben. Jetzt im September und im Oktober ist ja High Season, was Geburtstage angeht. Heute hat der Papst Geburtstag und auch Morten Harket von Aha. Und deshalb die Frage, wollt ihr gleich im Hitstorm auf Ö3 Aha hören mit Take On Me? Oder auch auf dem ersten Album drauf, wo eben auch Take On Me drauf ist, Hunting High and Low.

0: schön melancholisch. Aha, Hunting High and Low oder Take On Me. Ihr entscheidet. Und zwar jetzt unter 0800 600 600. Anrufen oder Sprachnachricht schicken.
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0: Und das ist die neue von Seiler und Speer. Bissl weh im Hitstorm auf Ö3.
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1: Achtung, in Niederösterreich auf der A5 der Nordautobahn kommt euch zwischen dem Knoten Eibisbrunn und Gaweinstal ein Geisterfahrer entgegen. Vorsicht in beiden Richtungen und nicht überholen. Achtung, ein Geisterfahrer in Niederösterreich auf der A5 der Nordautobahn zwischen dem Knoten Eibisbrunn und Gaweinstal. Wegementwarnung, sobald der Geisterfahrer die Autobahn verlassen hat.
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0: 4:03 mit der Wiederholung der Geisterfahrerwarnung für Niederösterreich.
1: Achtung, weiterhin auf der A5, der Nordautobahn. Da kommt euch zwischen dem Knoten Eibisbrunn und Gavenstal ein Geisterfahrer entgegen. Vorsicht in beiden Richtungen und nicht überholen. Wir geben natürlich sofort Entwarnung, sobald der Geisterfahrer die Autobahn verlassen hat.
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0: 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Jetzt in Niederösterreich, der Geisterfahrer ist noch immer unterwegs, Aline.
1: Auf der A5 der Nordautobahn weiterhin Achtung, da kommt zwischen dem Knoten Eibisbrunn und Gavenstal ein Geisterfahrer entgegen. Vorsicht in beiden Richtungen und nicht überholen. Die Autobahnpolizei ist noch dabei, den gesamten Abschnitt abzufahren. Und wir geben dann Entwarnung, sobald der Geisterfahrer die Autobahn verlassen hat. Jetzt weiter nach Kärnten. Da braucht ihr nach wie vor viel Geduld auf der A10 der Tauernautobahn Richtung Salzburg bei Spital. Blockabfertigung vor dem Wolfsbergtunnel und deswegen eine Dreiviertelstunde Anfahrtszeit.
0: So, wir sind mittendrin im Hit-Battle. Und die Frage ist, welchen Aha-Hit sollen wir spielen? Weil Morten Harket hat heute seinen 67. Geburtstag. Happy Birthday. Also, entweder gleich Take On Me oder...

Hunting High and Low. Ihr entscheidet jetzt unter 0800 600 600. Anrufen oder Sprachnachricht schicken. Ihr könnt aber auch online mitmachen.

0: Geisterfahrerentwarnung für Niederösterreich.
1: Von der A5 der Nordautobahn zwischen dem Knoten Albisbrunn und Garweinstal. Der Geisterfahrer hat die Fahrbahn verlassen, steht jetzt am Pannenstreifen. Also alles gut.

Eine junge Frau sitzt in einem Café und liest einen Comic, in dem eine Motorrad-Rennfahrer-Geschichte erzählt wird. Plötzlich bewegen sich die Zeichnungen und die Frau wird in dieses Comic hineingezogen. Also das Video ist legendär und die Band ist es auch. Aha, Take On Me, ein Song, der uns seit den 80ern begleitet. Und ihr Sänger, Morten Harket, hat heute seinen 67. Geburtstag und wir feiern ihn. Jetzt mit Take On Me, der Gewinnersong unseres Hit-Battles mit 70% Gewinn.

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13: Ö30 am Montagnachmittag. Knollpakt angeht gleich los. Der Andi hilft heute im Kaufhaus Kleinstadtbiotop in Vöcklabruck aus. Davor geht's jetzt mal zu Laura Graf. Es ist 15 Uhr.
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15: Je höher der Bildungsstand, desto höher die Lebenserwartung, das ist bekannt. Aber neue Zahlen der Statistik Austria zeigen jetzt, dass die Unterschiede zwischen Akademikern und Nicht-Akademikern immer größer werden. 35-jährige Männer mit Hochschulabschluss haben im Schnitt eine Lebenserwartung von 85 Jahren. Männer mit Pflichtschulabschluss werden im Schnitt nur 78 Jahre alt, sterben also 7 Jahre früher. Bei Frauen liegt die Kluft bei rund 4,5 Jahren. Mercedes ruft weltweit fast 24.000 Autos zurück, darunter fast 7.000 in Deutschland. Österreich-Zahlen sind nicht bekannt. Betroffen sind GLE-Modelle, die zwischen 2022 und 2025 produziert worden sind. Dort ist ein Schutzblech falsch verbaut, dadurch könnte Kraftstoff austreten und Autos könnten plötzlich nicht mehr beschleunigen. Wir bleiben beim Kraftstoff, da sind die Preise nach wie vor extrem hoch. Hauptgrund ist die Blockade von wichtigen Ölhandelsstraßen. Der Iran kontrolliert die Meerenge von Hormus, die pro-iranische Houthi-Miliz die Meerenge Bab al-Mandab. Jens Heimbach vom Leibniz-Institut für globale und regionale Studien in Berlin sagt:
16: Für beide Seiten ist es momentan von Interesse, das zu machen, und deswegen haben die Houthis das so gemacht, in Absprache mit Iran und sicherlich auch anderen schiitischen Milizen. Den Houthis selbst geht es darum, ein Abkommen mit Saudi-Arabien letztendlich zu erreichen, das die Houthis de facto anerkennt und ihnen große Ressourcen zukommen lässt,
15: sagt der Nahost-Experte. Und einen neuen Rekord meldet die Linzer Ars Electronica. 125.000 Menschen haben das Festival für Kunst, Technologie und Gesellschaft vergangene Woche besucht. Die Rückkehr von der Post-City am Hauptbahnhof in die Linzer Innenstadt hat laut Veranstalter mehr Leute angezogen. Und jetzt zu Michael Mattern.
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17: Im größten Teil Österreichs bringen die nächsten Stunden eine recht freundliche Mischung aus Sonne und ein paar Wolken, wobei von Vorarlberg bis Kärnten oft schon der sonnige Eindruck überwiegt. Ganz im Osten halten sich zwar momentan noch einige Regenschauer, aber auch die gingen bis zum Abend ab und es lockert langsam auf. Die Temperaturen sind recht unterschiedlich, nur 15 Grad derzeit im trüben Glitschau, 26 dagegen im sonnigen Ferlach. Morgen legen sie weiter zu und damit fühlt sich der Dienstag noch einmal sommerlich an, bei Höchstwerten zwischen 20 und 28 Grad. Dazu gibt es morgen nach etwas Frühnebel in ganz Österreich strahlenden Sonnenschein, nur vorübergehend ein paar kleine Quellwolken am Nachmittag.
18: Ö3 mit dem schnellsten Verkehrsservice Österreichs mit Michi Matzke. In Niederösterreich hatte ein Auto eine Panne auf der A1 der Westautobahn Richtung Wien zwischen Enns, Ost und Haag und das in einem Baustellenbereich. Ein Fahrstreifen ist gesperrt, das sorgt für Stau und 15 Minuten Zeitverlust. Und Kärnten A10 Taunautobahn Richtung Salzburg. Bei Spital wird der Verkehr vor dem Wolfsbergtunnel blockweise abgefertigt. Hier Stau und mindestens 45 Minuten Wartezeit.
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19: Herzlich willkommen bei uns im Kleinstadtbiotop, dem etwas anderen Einkaufszentrum am Stadtplatz in Vöcklabruck. Mein Name ist Wimmer Petra, ich bin die Obfrau des Vereins Kleinstadtbiotop. Und warum es bei uns hier etwas anders ist, das werdet ihr in den nächsten 3 Stunden erfahren. Und zwar in der Sendung mit Andi Knoll, der da neben mir steht.
20: Der sich total freut, dass er da ist. Hallo Chefin.
19: Ja, hallo Andi.
20: Ja, ihr seid anders. Ihr seid gut anders. Es gibt viele schöne Sachen zu kaufen, aber noch einen Mehrwert dazu. Das werden wir alles herausfinden. Und dazu spielen wir, wie in jedem guten Kaufhaus, über die Anlage einfach gute Musik, oder?
19: Das klingt gut, ja.
20: Das klingt gut. Dann machen wir das. Einen schönen Montagnachmittag aus dem Hausruckviertel.
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2: Am Marktplatz in Vöcklabruck gibt es das Kleinstadtbiotop. Das ist ein ganz besonderes Kaufhaus. Da gibt's, ich stehe gerade in einer Abteilung, gibt's Spielsachen und Duftkerzen und Gwand und alles Mögliche. Also irgendwie, Petra, ist das ein Kaufhaus wie viele. Aber
3: es arbeiten da fast 80 Menschen zusammen. Und da geht es um selbstständige Unternehmerinnen, um Gastronominnen, um Künstler und Kursleiterinnen und um ganz viel inklusiv Beschäftigte von der Lebenshilfe. Und das ist irgendwie die Vollendung von Diversity, würde ich sagen, bei unserinnen.
2: Und so nebenbei geht es darum, dass man einen Ortskern belebt, nicht, dass nicht irgendwie alles hinauswandert ins Internet oder in den Stadtrand, sondern dass man sagt, nein, es gibt einen Grund, warum man da...
3: Genau, das war irgendwie so unser oberstes Ziel, war, dass wir in Vöcklabruck am Stadtplatz wieder Leben hineinbringen und am einfachsten geht es halt gemeinsam, wenn alle zusammenhelfen und wenn wir gemeinsam ganz viel Angebot schaffen da herinnen.
2: Hilfe ich sehr gerne heute mit. Das Erste, was die Kundschaft von uns sieht, ist natürlich das Schaufenster, Matthias. Wir haben jetzt die ehrenvolle Aufgabe, wir dürfen den Herbst dekorieren, oder?
4: Ja, genau, ja.
2: Du hast schon ein bisschen was ausgesucht.
4: Genau,
2: was,
4: ja.
2: Was haben wir da auf dem Bargeletz drauf?
4: Zum Beispiel ein Schnaps.
2: Ja.
4: Und lauter herbstliche Sachen.
2: Ja, Apfelchips. Dann genau. Haben wir was, eine Handtasche in herbstlichem Braun.
4: Genau, ja.
2: Dann ein Rucksack, falls wer wandern geht, oder?
4: Ja, genau. Sehr gut.
2: So ein Spiel. Ja. Wir sind noch im Geschäft. Die Auslage ist vorne draußen. Ich würde sagen, da fahren wir jetzt mit dem Rollwagen raus, oder?
4: Genau, ja.
2: Und dann werden wir es positionieren.
4: Genau, ja, sehr gut.
2: Hast du das genau im Kopf oder darf ich da ein bisschen kreativ mitreden?
4: Mm, ja, erst.
2: Darf ich? Das,
4: sehr gut.
2: Das freut mich.
4: Ja,
2: das freut mich.
4: Sehr gut.
2: Bei der Musik darf man natürlich auch mitreden. So ist es bei Knoll packt an. Uli, was hättest du denn gern?
5: Ich würde mir voll gern von Aweck und Volkshilfe Home daheim wünschen,
2: weil
5: das ein wunderschönes Beispiel ist, wie sie Welten vermischen können. Und das ist ein bisschen so, was auch im Kleinstadtbiotop passiert.
2: Und die AWEG quasi local?
5: Ja, die natürlich, habe ich fast vergessen. Die AWEG ist ja aus Vöcklabruck, genau.
2: Na dann, auf genau. Geht's. Daheim. Ja.

0: Eminem und Rihanna.
1: Auf Ö3. Mein Arbeitskollege im Kleinstadtbiotop, der Matthias, hat gerade gesagt zu diesem Song, der ist voll cool, oder? Wieso ist der voll cool, der Song?
2: Ja, voll cool.
1: Warum ist der cool?
2: Ja, weil es ein cooles Video ist.
1: Ja, ja, genau. Ein wildes Video.
2: Ja, voll.
1: Ich bin mit dem Matthias gerade im Schaufenster, das ist sehr lustig, weil draußen stehen die Leute, hallo, wir winken raus und die winken zurück. Sie, wir stehen in der Auslage, im wahrsten Sinne des Wortes, oder?
2: Genau.
1: Und wir dekorieren sie gerade herbstlich, wir haben wunderschöne Waren, die wir hier bei uns verkaufen.
2: Ja.
1: Und jetzt überlegen wir uns, wo wir die hinstellen, oder?
2: Genau, ja. Genau.
1: Was haben wir für ein Konzept?
2: Ein herbstliches.
1: Ein herbstliches. Wir haben große Schachteln, so diverse Spiele zum Beispiel, oder?
2: Ja, genau, zum Beispiel, ja.
1: Die tun wir da alle da auf die rechte Seite. Ich meine, genau über den Spielen für die Kinder haben wir den Whisky.
2: Ja, genau.
1: Ist das gescheit, glaubst du, thematisch?
2: Ja und nein.
1: So dazwischen haben wir den Katzenpolster, der puffert das Ganze ein bisschen ab. Genau. Wir haben jetzt den ganzen Wagen eigentlich schon da verstellt, schon, aber es ist eigentlich noch halb leer, oder?
2: Ja, da unten ist noch relativ leer. Ja, genau.
1: Ich glaube, wir gehen jetzt nochmal rein in die Markthalle und holen uns noch mehr Ware, oder?
2: Ja, genau.
1: Weil eine leere Auslage ist keine Werbung, oder?
2: Ja, genau.
1: Matthias, dann fahren wir nochmal in die Waage. Und ich hätte gesagt, zu diesem Whisky Kirchhoffmann passt wunderbar der nächste Song. Hier ist Ed Sheeran. 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
8: Ö3 um 3:30. Wir sind in Vöcklabruck am Marktplatz, am Stadtplatz und haben die Auslage gerade dekoriert. Matthias, wir sind zufrieden.
9: Sehr
8: ich finde schon, oder? Es ist, finde ich, alles da. Das Publikum, das vor der Scheibe steht, denkt sie, kein Loch mehr?
4: Nein, sind sehr zufrieden.
8: Sehr zufrieden, passt. Also, wir sind mit der Auslagendekoration sehr zufrieden und kommen jetzt zu den fast noch wichtigeren Sachen, nämlich zum schnellsten Verkehrsservice Österreichs. Es gibt, Michi Matzke, Stau in Spital an der Drau.
10: Auf der A10 Taunautobahn in Fahrtrichtung Salzburg im Raum Spital, da wird der Verkehr vor dem Wolfsbergtunnel noch blockweise abgefertigt. Grund ist eine einspurige Baustelle kurz danach. Es gibt Stau und mindestens 45 Minuten Wartezeit. Niederösterreich, A1 Westautobahn Richtung Wien. Zwischen Enns und Haag blockiert im Baustellenbereich ein defektes Fahrzeug einen Fahrstreifen. Das sorgt auch für Stau und da braucht er 20 Minuten länger. In Wien auf der Tangente Richtung Agran ein Plus von 15 Minuten ab der Hansongkurve bis zum Handelsgehen.
11: Und weiter geht's mit viel Musik zum Anpacken und Andi Knoll.
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0: Montagnachmittag auf Ö3 ist Knollpackt an. Heute am 14. September, Magdalena, was ist heute für ein Datum? Was war denn heute? Valentina?
1: Ja, erster Schultag.
0: Genau, ich wollte es nicht sagen, aber habt ihr euch gemerkt, oder? Was war heute los in der Schule, Emma?
1: Ja, erster Schultag und wir haben einfach nur Besprechungen und Klassenvorstandtag gemacht.
0: Also es geht langsam los, oder? Aber ab nächster Woche geht es hier rund. Ich bin im Kleinstadtbiotop. Das ist ein besonderes Kaufhaus. Da arbeiten auch viele Menschen von der Lebenshilfe. Und so nebenbei gibt es ein Lerncafé von der Caritas. Die Christine Schön leitet dieses Lerncafé. Christine, du hast einen Job für mich, mit dem habe ich so nicht gerechnet.
2: Ja, ich habe halt einen besonderen Job. Über die Ferien haben unsere Fische den Geist aufgegeben. Und das Aquarium schaut schmutzig aus. Und damit wir wieder unsere Chill-Out-Area da haben, müssen wir das Aquarium jetzt sauber machen.
0: Ich finde übrigens schön, wie du das geframed hast. Die Fische haben den Geist aufgegeben. Also es war die Schuld der Fische, dass sich niemand gekümmert hat.
2: Nein, ich weiß schon, woran es gelingen ist, aber das sage ich jetzt nicht.
0: Die Hitze. Es war einfach heiß, oder?
2: Nein, ich glaube, es war einmal viel zu viel Futter drinnen.
0: Ah, okay.
2: Und dann hat die Pumpe ihren Geist
0: aufgegeben.
2: Ja.
0: Gut.
2: Also, die neuen Fische warten da. Genau,
0: wir schauen nach vorne, wir schauen aufs neue Schuljahr, das wird super und hier wird viel gelernt werden. Ich tue jetzt das Aquarium putzen, aber zuerst müssen wir das Wasser auslassen, oder?
2: Ja, schon. Ja, da habe ich da schon was vorbereitet.
0: Da hängt ein Schlauch hinein,
2: Was physikalisch Einfaches.
0: Das heißt, ich nuckel jetzt an diesem Schlauch?
2: Nein, du brauchst nicht einmal nuckeln. Du brauchst es nur einmal da reinhalten.
0: Das physikalische Gesetz, welches physikalisches Gesetz kommt hier zum Tragen? Wenn ich jetzt
2: das ist einfach eine da.
0: Ja? Also es ist, wie gesagt, das Aquarium steht auf einem kleinen Podestchen und der Kübel drunter und der Schlauch hängt quasi nach unten. Das heißt, dieses oben nach unten und dann rinnt schon. Ich habe das auch gelernt in der Schule, aber ich weiß nicht mehr, wie es heißt, oder?
2: Ja, das weiß ich auch nicht.
0: Das macht nichts.
2: Aber das mit Nuckeln war schon eine gute Idee. Zuerst hat es noch gut funktioniert.
0: Ja, na, vielleicht muss man da. Muss ich doch dran nuckeln.
2: Ja, da werden wir aber was Vorsichtiges dazwischen schon.
0: Ja, so also ein bisschen gekipptes Wasser. Warum auch nicht? Aber das muss nicht im Radio sein, wenn ich am Wasser nuckel. Uli, was spielen wir?
2: Ich glaube, jetzt kommt Benson Boone, Beautiful Things.
0: Yes, das haben wir aussehen. Für die weniger Beautiful Things, ein gekipptes Aquarium. Aber die frischen Fische.

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1: Im Kleinstadtbiotop in Vöcklabruck, das Biotop ist gekippt, also das Aquarium ist gekippt, das Biotop ist wunderbar. Verschiedene Geschäfte, Menschen, die quasi hier in Lizenz ihre Produkte verkaufen lassen und einen Tag in der Woche selber da sind. Und auch ein Lerncafé gibt es. Die Christine und ich haben gerade das gekippte Wasser aus dem Aquarium heraus. Das Aquarium hat im Lerncafé welche Funktion?
2: Also am liebsten sitzen sie die Kinder, wenn sie von der Schule herkommen, daher und dann einmal Fische anschauen und ein wenig rüberkommen, ja, bevor wir dann zum Lernen anfangen.
1: Nicht Handy schauen, sondern nein, Aquarium schauen.
2: Handy dürfen sie zwar um die Zeit noch schauen, aber da ist manchmal das ganz interessant.
1: Sehr gut. Du warst vorher beim Zoohändler und hast...
2: Nein, haben sie noch keine.
1: Ja.
2: Aber wir haben auf jeden Fall... Ich habe wieder Fische genommen, weil wir haben da eine rege Vermehrung gehabt. Was natürlich besonders lustig war, weil jeden Tag, wenn wir kommen, hat man zählen können, wie viel mehr Fische wir haben.
1: Angewandter Biologieunterricht.
2: Und, ja. Und dann haben wir noch zwei Fische, die habe ich extra mitgenommen. Die fressen immer alles, was am Boden überblieben ist.
1: Putzerfische.
2: Putzerfische.
1: Sehr gut.
2: Genau. Darum haben wir eigentlich immer recht ein sauberes Aquarium.
1: Da hätte ich gern, dass einer Andi heißt, weil ich habe es auch gern sauber.
2: Okay, also werden wir den da Andi nennen.
1: Sehr gut. Habt ihr noch Vorschläge, vielleicht Namensvorschläge für die gelben Fische? Taylor...
3: Maximilian
1: muss einer heißen, Emma vielleicht, oder? Nach dir benannt.
3: Ja.
1: Ha? Victoria, Siglinde,
3: Franziska
1: und Sebastian.
3: Felix
1: und so weiter. Und ja, einen könnten wir unbedingt Olivia nennen, oder? Nach Olivia Dien, ja, die freut sie sich ja.

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16: Große Veränderungen beim ÖFB. Nach dem Rücktritt von Marko Arnautović und der Pause von Marcel Sabitzer hat Teamchef Ralf Rangnick vor kurzem den Kader für die Fußball Nations League präsentiert. Ö3-Reporter Christoph Ott ersetzt gegenüber der WM auf 9 neue Spieler.
17: Zum einen geben Spieler wie Maximilian Wöber, Junior Adamo und Marco Grüle Comeback im Team. Und zum anderen sind erstmals die Torhüter Lukas Jungwirth vom LASK und Christian Zawiszycki von Salzburg sowie Austria-Jungster Vasilija Markovic und Verteidiger Felix Bacher dabei. Nicht mehr im Kader steht nach Marko Arnautović, der seine Nationalteamkarriere nach der WM beendet hat, und Marcel Sabitzer, der sich eine Auszeit nimmt, nun mit Kapitän David Alaba ein weiterer wichtiger Leistungsträger der vergangenen Jahre. Los geht's mit der Nations League in 10 Tagen mit dem Spiel in Linz gegen Israel.
16: Der Ex-Kicker-Liner-Chef Hermann Wieser bleibt in Haft. Das Straflandesgericht Wien hat die Untersuchungshaft bis 14. Oktober verlängert. Wieser wird vorgeworfen, die Notlage von Hochwasseropfern im Jahr 2024 ausgenutzt zu haben. Kicker-Liner soll durch Rabattaktionen tausende Kunden angelockt haben, obwohl man gewusst habe, dass man wegen der Insolvenz nicht mehr liefern könne. Großer Protesttag in Deutschland. Die IG Metall ruft nächsten Montag zu einem Autoaktionstag auf. Mindestens 100.000 Beschäftigte von Autoherstellern und Zulieferern sollen gegen die Stellenstreichungen demonstrieren, wie die Gewerkschaft sagt. Und für den Vorarlberger Seilbahnhersteller Doppelmayr ist es im aktuellen Geschäftsjahr gut gelaufen. Der Umsatz ist auf 1,3 Milliarden Euro gestiegen. Das ist ein Plus von 9%. Ausschlaggebend waren internationale Großprojekte, etwa in Italien, den USA und der Schweiz. Und jetzt zu Michael Mattern.
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19: Im Westen und Süden geht es meist schon recht sonnig und angenehm warm in den Feierabend. 26 Grad aktuell in Dellach im Trautal, 24 in Bludenz. Ganz im Osten halten sich aber immer noch letzte Regenschauer. Die klingen dann in den nächsten Stunden ab und dann lockert es auch hier auf. Morgen Dienstag verwöhnt euch Hoch Xanthos dann mit herrlichem Spätsommerwetter. Frühnebelfelder in den Niederungen lichten sich am Vormittag und dann ist es in ganz Österreich strahlend sonnig und für Mitte September außergewöhnlich warm. Höchstwerte morgen 20 bis 28 Grad.
20: 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Der Schaltner Kogeltunnel in der Steiermark ist gesperrt. Auf der A9 der Pyrenautobahn Richtung Slowenien kurz nach Übelbach drinnen ein Auto mit Panne. Ausweichen ist möglich über die S6, den Knotenbruck und die S35. A2 Südautobahn Richtung Wien zwischen Ilz und dem Knoten Riegersdorf. Da messen die Verkehrssensoren 3 Kilometer Stau nach einem Unfall, Zeitverlust bis zu 15 Minuten. In Wien auf der Tangente Richtung Kagran braucht ihr ab der Hansum-Kurve 25 Minuten länger. Und Niederösterreich A1 Westautobahn Richtung Wien zwischen Enns und Haag. Das defekte Auto ist aus dem Baustellenbereich entfernt und der Stau löst sich auf.
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13: In Vöcklerbruck am Stadtplatz Haus Nummer 15 ist im Jahr 1774 die Therese und der Franz Bruckmeier haben hier ihre erste Schnürlmacherei gehabt. Dann war er mal ein Zimmermeister herin und 1906 gab es hier schon ein erstes Kaufhaus. Und dazwischen war ganz viel und jetzt ist es wieder ein Kaufhaus, Petra. Du bist die Obfrau von Verein Kleinstadt Biotop. Ihr habt 12 plus minus Geschäftstreibende, Restaurants hier. Wie kommt man da rein in dieses Kaufhaus als Geschäftstreibender?
15: Also das ist bei uns relativ einfach, weil unser Ziel ist eigentlich, dass wir kleinen Unternehmen und Start-ups einen einfachen Start in den Einzelhandel ermöglichen. Bei uns in der Markthalle, indem wir gemeinsame Öffentlichkeitsarbeit machen, zum Beispiel, dass wir einen Andi Knoll herholen oder dass wir einfach die Menschen unterstützen, die da starten wollen. Und wir haben eigentlich für Unternehmerinnen, die vorher einen Onlinehandel gehabt haben, die ein kleines stationäres Geschäft machen wollen, oder die vielleicht sogar einen zweiten Standort aufmachen wollen, weil ja die Zeiten, die man selber bei der Kasse steht oder Markthallendienst hat, maximal einen Tag in der Woche betreffen. Das heißt, man kann unter sehr einfachen Bedingungen mit viel Unterstützung bei uns einmal klein starten und sich ausprobieren.
13: Und den Rest der Woche übernehmen diese Jobs dann Leute von der Lebenshilfe, die auch wiederum hier Arbeitsplätze finden. Also ein total gutes Konzept, das man natürlich gerne nachmachen kann, diese ganz besondere Shopping-City in Vöcklerbruck. Hier sind Tempo City. Einen schönen Montagnachmittag aus Oberösterreich.
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0: die Top-Brand in Sachen Ohrwürmer, One Republic. Am Montagnachmittag auf Ö3 Knoll packt an im Kleinstadtbiotop in Vöcklabruck. Was haben wir da für eine Brand? Bad Crafts by Gabi. Die Gabi macht fesche Ohrringe, oder Gerlinde? Was sagst du?
1: Stimmt, genau. Die Auswahl ist groß.
0: Jetzt müsste ich als gute Fachkraft dir mindestens 3 bis 4 Paar Ohrringe verkaufen, oder?
1: Mhm. Wenn man ein guter Verkäufer ist, macht man das sicher.
0: Ich finde, schau, die haben das ist so ein bisschen Muschel.
1: Genau.
0: Die sind doch schön, die würden dich vielleicht...
1: Die habe ich mir schon ein bisschen angeschaut.
0: Wirklich? Mhm. Hab ich's genau erwischt, ja? Also ich würde sagen, hast du momentan silberne drin? Mhm. Sollen wir die rausnehmen oder soll ich einfach die mal hinhalten da? Ich halte das mal so hin zu deinem Ohr und du schaust in den Spiegel und schaust, ob dir die gefallen. So, schau mal da her. Also so. Der Spiegel, so, Achtung. Mhm. Was? Schau die schon. Toll.
1: Und?
0: Die gehen nämlich weit runter. Da schaust du. Also, nämlich,
1: größer aus.
0: Weiß ich gar nicht. Nein, also ein Christbaum zum Beispiel, der gut geschmückt ist.
1: Schaut immer gut aus.
0: Üppig. Du weißt, was ich meine. Na, warte, es hätte ein Kompliment werden sollen. Ich finde, sie stehen dir. Das wollte ich sagen.
1: Ja, wenn ich wie ein Christbaum ausschaue, ich meine, es ist nur Zeit hin.
0: Festlich wollte ich. Aber mit Rückblick und um Gottes Willen, das wird nicht. Warte, ich komme gleich wieder. Schnell zum anderen kommt. Tobias, hast du dir schon was ausgesucht hier in der Markthalle?
2: Spiele, Brettspiele.
0: Oha, also. Ja, haben wir da hinten, oder?
2: Ja.
0: Was haben wir, Mensch, ärgere dich nicht, oder was?
2: So wie Jumanji-Brettspiel.
0: Ein Jumanji-Brettspiel?
2: Ja.
0: Das ist super. Zum Beispiel. Das ist sehr gut. Na, pass auf, dann tue ich mich kurz erkundigen, wie ich das dann verrechnen würde. Da hilft mir dann gleich der Lukas. Und dann schauen wir, was für ein Brettspiel es wird, oder?
2: Ja, passt.
0: Bleib hier im Gelände. Gelinde, so. Wären es die Perlen, die Muschel?
1: Wenn ich Autogramm drauf kriege, dann kaufe ich es.
0: Sehr gerne. Wo warst du denn auf Urlaub heuer? Passt du dazu zu deinem Urlaub?
1: Ich fahre erst nach Mallorca, da glaube ich passt es noch, weil da fahre ich nur zu den Muscheln vielleicht.
0: Perfekte Ohrstecker für Mallorca.
1: Genau.
0: Der Rian, der war schon auf der Urlaub, hat Urlaub auf der Autobahn gemacht. Ich nehme an, du fliegst, ne?
1: Ich fliege, ja.
0: Steht mal nicht im Stand. Genau. Wart mal halt
3: vielleicht. Ich stand heute um 6 Uhr auf.

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2: 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An die Arbeit, Andi.
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4: Mit meinem Arbeitskollegen, dem Lukas von der Lebenshilfe im Kleinstadtbiotop. Wir haben unsere Lieblingsbeschäftigung gerade, oder? Kassieren.
5: Ja, meine Lieblingsbeschäftigung ist Kassieren.
4: Nehmen wir Bares oder nehmen wir Karte? Was nehmen wir?
5: Wir nehmen immer Bares, aber natürlich darf man bei uns auch mit Karte zahlen.
4: Hauptsache Geld, oder?
5: Hauptsache Geld, genau. Schau. Gutscheinkarte ist egal.
4: Wer bist denn du?
6: Ich bin die Prellinger-Nitta. Ich bin ein bisschen involviert in die Lebenshilfe, in der Arbeitsgruppe, ehrenamtlich 12 Jahre schon.
4: Sehr gut.
6: Dass ich arbeite und heute lasse ich von dir kassieren.
4: Sehr gut, ne? Der Lukas kassiert und ich werde zusammenlegen. Schau, okay, da haben wir, was hast du denn da Schönes gekauft? Das ist ja ein schwarzes Netzteil.
6: Ja, die nächste Ballsaison kommt sicher.
4: Netzteil, und wir reden nicht von Handy, ne? Wir reden von einem Blüschen. Das ist ja... Da gehen wir mit dir auf den Ball, hätte ich gesagt. Jetzt müssen wir Lukas zusammenlegen, oder?
5: Genau.
4: Jetzt kannst du das?
5: Hat das nur zusammengelegt und ja. Dann...
4: Zusammenlegen schön sagen. Oder eine Nudeln in den Sackel?
5: Eine Nudeln.
4: Es wird eh gewaschen wahrscheinlich, nicht so. Pass auf, drei Teile. Geben wir einen Rabatt oder ist irgendwas... Oder kassieren wir das Doppelte?
5: Nein, wenn ein Rabatt ist, ist nun mal... Pickel drauf.
4: Ja.
5: Aber da ist das eben nicht. Drum 24 Euro, bitte.
4: 24 Euro? Bitte, das ist uns recht. So, 20, 25.
6: Danke. Und
4: 1
6: Euro kommt in die Kaffeekasse.
4: Das ist uns recht.
5: Danke.
4: Sehr schön, danke. Kriegst du Robbie Williams auch noch oben drauf dafür?
6: Ja, Robbie Williams ist
4: sehr gut. Der freut sich über dieses schwarze Netzteil. Das würde ihm auch sehr gut gefallen. Und auch sehr gut stehen, glaube ich. So, Forbidden Road.
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18: Halb fünf ist es, der schnellste Verkehrsservice Österreichs auf Ö3, Michi Matzke. Ein defekter LKW steht im Plabuttstundl.
19: In der Steiermark im Raum Graz ist deswegen die A9, die Bühnenautobahn Richtung Linz gesperrt. Es gibt schon Stau fast bis zum Knoten Graz-West zurück. Ausweichen könnte durchs Grazer Stadtgebiet. In der Gegenrichtung auf der A9 Richtung Slowenien ist der Schadner Kogeltunnel wieder frei. Das defekte Fahrzeug ist draußen. Wir kommen auf die A2, die Südautobahn Richtung Wien. Zwischen Ilz und Riegersdorf 3 Kilometer Stau nach einem Unfall. Zeitverlust hier bis zu 20 Minuten. Und in Niederösterreich auf der A2 Richtung Wien im Baustellenbereich kurz nach Wiener Neustadt. Ein defektes Auto, das blockiert einen Fahrstreifen im baulich getrennten linken Teil. Am besten benutzt ihr die baulich getrennte rechte Fahrspur. A1 Westautobahn Richtung Salzburg zwischen Altlenkbach und St. Christophen. Bei Kilometer 39 ein Unfall auf dem rechten Fahrstreifen. Und in Wien braucht ihr mittlerweile 25 Minuten länger auf der Tangente Richtung Kagan ab der Hansenkurve. Schritttempo deswegen auch auf der A4 stadteinwärts.

0: 3 im Außeneinsatz. Heute?
1: Verkäufer in einem ganz besonderen Kaufhaus im Kleinstadtbiotop in Vöcklabruck. Da habe ich gerade der Marie und dem Paul zum Beispiel Pokémon-Pickeln verkauft. Paul im Wert von 40 Euro. Wie viel? Das ist ja wahnsinnig viel Geld. Wieso gibst du so viel Geld für Pokémon aus? Dein sauer verdientes Taschengeld.
2: Weil es gern sammelt.
1: Ja? Du bist ganz sammelnagisch, oder?
2: Ja.
1: Und die Marie hat was gekauft?
2: Ein Lego.
1: Ein Lego-Seepferdchen?
2: Ja.
1: Auch nicht gerade günstig, oder?
2: Naja.
1: Ja, aber man findet wahnsinnig tolle Sachen hier, oder? In der Markthalle.
2: Ja.
1: Und jetzt habt ihr ja nicht nur was gekauft, sondern ihr habt auch was mitgebracht. Was habt ihr mitgebracht?
2: Kuscheltiere.
1: Wirklich? Warum?
2: Weil wir spenden.
1: Ihr spendet sie. Das ist auch cool. Es gibt so wahnsinnig viele gute Ideen beim Kleinstadtbiotop. Uli, ihr habt eine große, ein Kuscheltierheim hier.
3: Genau, wir haben ein Kuscheltierheim, wo man eben gebrauchte Kuscheltiere, die man daheim nicht mehr braucht, ja, oder vielleicht eben, ja, kann man da abgeben, bis zu 5 Stück pro Person. Wir verkaufen die dafür einen fairen Preis weiter. Und die Einnahmen gehen an ein Tierheim bei uns in der Nähe, an den Tierseelenhof in Frankenburg.
1: Meistens cool. Und die genau. Preise sind wirklich fair. So ein großes Schwein zum Beispiel für 4 Euro und ein Winnie Pooh und ein Nilpferd und so.
3: Genau.
1: Wie? Wollt ihr euch wirklich trennen von diesem Süßen? Das ist ein was ist das?
2: Einhorn.
1: Ein Einhorn in Regenbogenfarben. Wie heißt denn der oder sie? Oder es? Wissen wir nicht.
2: Nein.
1: Paul?
2: Keine Ahnung.
1: Nadine vielleicht? Die Mama heißt Nadine. Den wolltest du wirklich hergeben?
2: Ja.
1: Sehr gut. Dann stellen wir den jetzt da ins Regal. Du einen Preis auszeichnen.
3: Ja, genau. Preise müssen wir noch aufwieder. Dann stellen wir es ins Regal und dann holt sich wahrscheinlich irgendein anderes Kind.
1: Ja, sehr gut. Ja, vielen Dank. Danke für den Umsatz auch. Ne?
2: So. Ja.
1: Sehr gut. Dann würde ich sagen, wer Stofftiere spenden will, kommt her. Und wer was Schönes braucht, kommt auch her. Und wer Musik braucht, der ist sowieso bei mir immer richtig. Hier sind Glockenbach und Tom Walker mit Home.
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0: Hier soll 3 wir unterbrechen für eine Geisterfahrermeldung.
1: Achtung, in Oberösterreich im Bereich Linz, im Bereich Steirecker-Brücke kommt ein Geisterfahrer entgegen. Vorsicht in beiden Richtungen und nicht überholen. Achtung, ein Geisterfahrer in Oberösterreich im Großraum Linz, im Bereich Steirecker-Brücke. Wir geben Entwarnung, sobald der Geisterfahrer die Fahrbahn verlassen hat.
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0: Am Marktplatz in Vöcklabruck sind wir safe, wobei wir sind jetzt auch gerade mit einem Gefährt gefahren, wie nennt man sowas, Lukas, das ist
3: ein
0: Kleiderwagen, oder?
3: Kleiderwagen aus Holz.
0: Mit diversen Sachen,
3: von T-Shirt über Westen bis hin zu Bullis, Hosen, alles mit dabei.
0: Alles mit dabei und das ist alles Secondhand. Und David, das müssen wir jetzt einordnen, oder? Auf die Kleiderständer hängen. Weißt du, was wohin gehört? Wo gehören zum Beispiel die T-Shirts? Wo könnte man die hintun? Es waren sich viel verschiedene Größen. T-Shirts zu T-Shirts, oder? Hätte ich auch gesagt. Ja? Uli, wie läuft denn das irgendwie? Da kann man sich Kleiderbügel mieten, oder? Als Verkäuferin oder Verkäufer.
4: Das ist die Kleiderbügelmiete. Man kann 15 Kleiderbügel mieten für einen Monat. Das kostet 25 Euro. Mhm. Genau, und dann kann man jetzt Sachen, die man daheim vielleicht im Kasten hängt, die nicht mehr gefallen, nicht mehr passen, bei uns weiterverkaufen. Genau. Und wir mit der Lebenshilfe betreuen den Shop.
0: Das ist sehr cool. Und so wie man euch zwar anschaut, ich bediene es euch meistens selber, weil du bist sehr modisch benannt, David. Das ist ein wahnsinnig lässiges T-Shirt. Das hat irgendwie so ein Sport-T-Shirt, amerikanisches Baseball-Shirt, aber mit Glitzer drauf, oder?
5: Ja, und die ist aus Zechai, vom Papa gesagt hat. Und Zechai.
0: Wirklich, im Ausland kauft der Grand ein. Sehr cool. Sehr cool. Aber wir kaufen natürlich auch regional hier. Und wir hören regional. David, du möchtest einen Song hören von wem?
5: Von Christian Stürmer vom Sat1-Seite.
0: Das ist ein schöner, ist auch sehr schöner Song, den spielen wir jetzt. Und dann tun wir weiter das Gewand einordnen, damit es da ganz ordentlich ist. Ordentliche Musik und ordentliches Gewand, so gehört das.

0: 16.52 Uhr, Ö3 Verkehrsservice mit der Wiederholung der Geisterfahrermeldung für Oberösterreich. Achtung, im Raum Linz auf der B3 kommt im Bereich der Steirecker Brücke ein Geisterfahrer entgegen. Vorsicht in beiden Richtungen und nicht überholen. Wir geben Endwarnung, sobald der Geisterfahrer die Fahrbahn verlassen hat.
1: Und weiter geht's.
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16: 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Wir legen gleich Coldplay auf. Shakira mit Dai Dai und die Lost Frequencies und ein Klassiker von den Proclaimers. Davor gibt's Laura Graf um gleich 17 Uhr.
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18: Ölheizung statt Wärmepumpe. Beim Tausch von fossilen gegen erneuerbare Heizsysteme geht im Moment wenig weiter. Michael Fröschl aus der Ö3 Wirtschaftsredaktion.
19: Im ersten Halbjahr wurden heuer um ein Viertel weniger Wärmepumpen als im Vorjahreszeitraum verkauft, während der Absatz von Gasthermen in etwa gleich blieb und um 8% mehr Ölkessel verkauft wurden. Schuld daran sei das Auf und Ab bei den Förderungen, sagt Martina Prechtl-Grundnick vom Erneuerbarenverband. Heuer ist der Fördertopf für den Heizkesseltausch schon leer. Für nächstes Jahr kennt man noch keine Details.
20: Das bringt wahnsinnig viel Verunsicherung in den Markt und das ist sicher einer der wesentlichen Gründe, warum es mit der Wärmewende so schleppend vorangeht.
19: Laut Umweltministerium werden die Bedingungen für die Neuauflage der Förderung 2027 gerade ausgearbeitet. Fix sei, dass auch nächstes Jahr wieder 360 Millionen Euro Sanierungsförderung zur Verfügung stehen.
18: Die Positionen in Sachen Klima liegen weit auseinander. Das hat die heutige Sondersitzung im Nationalrat gezeigt. Die haben die Grünen einberufen. Sie wollten dringend mehr Maßnahmen gegen Hitze und Dürre. Regierung und FPÖ haben den Antrag abgelehnt mit unterschiedlichen Begründungen. Im Parlament ist Ötra-Reporter Stefan Kappacher.
1: Emotional ging es Grünen-Chefin Leonore Gewessler an. Sie verwies auf den Rekord-Hitzesommer.
21: Denken Sie an die Bauarbeiterinnen und Bauarbeiter, der am Gerüst steht, auch bei 40 Grad. An die alte Dame im vierten Stock, die sich nicht mehr runtertraut auf die Straßen, weil es so heiß ist. An die Landwirtin, die zusehen musste, wie ein ganzes Jahr Arbeit am Feld verdorrt ist. Das ist dramatisch, Herr Minister.
1: Alles richtig, aber man habe gehandelt mit zig Millionen Hilfe trotz Sparbudget, so ÖVP-Umweltminister Norbert Totschnig. Grünes Wachstum müsse das Ziel sein.
22: Nur eine Wirtschaft, die Gewinne erzielt, kann investieren in den Umbau ihrer Anlagen, in den Ausstieg von Fossilen hinein in Erneuerbare.
1: Susanne Fürst von der FPÖ meinte, kein vernünftiger Mensch glaube,
23: dass man heiße Tage, kalte Tage, sintflutartige Regengüsse einfach irgendwie tatsächlich verhindern kann.
1: Bei der Abstimmung nach der dreistündigen Debatte blieben die Grünen allein.
18: Die Sitzung der Internationalen Atomenergiebehörde in Wien beginnt mit einem diplomatischen Streit. Der iranische Atomchef durfte nicht einreisen. Gegen ihn gelten Sanktionen und damit ein Reiseverbot. Er hat bis jetzt trotzdem im IAEA-Treffen teilnehmen können. Reporterin Katharina Wagner.
24: Der österreichische UN-Botschafter in Wien, er sieht sich bei der Eröffnung der Generalkonferenz der IAEA heute nach Kritik von iranischer Seite zu einer Erklärung gedrängt.
25: Austria.
24: Österreich habe als Gastgeberland beim Sanktionskomitee des UN-Sicherheitsrats um eine Ausnahme der Einreisesperre für den Chef der iranischen Atombehörde angesucht. Doch diese sei abgelehnt worden. Laut Iran sei Druck aus den USA gekommen. Deren UN-Vertreter räumt ein, man habe eine Ausnahme abgelehnt, weil eine Teilnahme an der Generalkonferenz ohne Zugeständnisse in Sachen nukleare Sicherheit nicht möglich sei. Laut Iran habe sich Österreich mit diesem Schritt als UN-Gastgeberland diskreditiert. In Teheran wurde Österreichs Botschafter ins Außenministerium zitiert.
18: Alle rittern um Einfluss in der Arktis. Ein Dutzend EU-Staaten wollen vor allem Russland jetzt Paroli bieten und ihr Engagement in der Arktis ausbauen. Darauf haben sie sich bei einem Gipfeltreffen in der nordfinnischen Stadt Rovaniemi am Polarkreis geeinigt. In Brüssel mit Rai-Korrespondent Tim Kubal.
26: Seltene Rohstoffe, neue Schifffahrtsrouten infolge des Klimawandels und eine strategisch einmalige Lage. Die Arktis sei kein Interesse der europäischen Sicherheitspolitik, sagt Gastgeber Finnlands Ministerpräsident Petteri Orpo.
27: It's a core European security interest.
26: Deutschlands Kanzler Friedrich Merz sieht vor allem Russland als Bedrohung.
28: Russia is building up its military capabilities here.
26: Russland baue in der Arktis seine militärischen Fähigkeiten aus und nutze seine Anwesenheit jeden Tag für hybride Aktivitäten.
28: And for hybrid activities every day.
26: Also verdeckte Angriffe wie Sabotage, Anschläge und Online-Propaganda. Im Zentrum der Beratungen die EU-Arktis-Strategie, die noch im Herbst vorgestellt werden soll. Die US-Kontrollansprüche auf Grönland werden im Abschlussdokument des EU-Arktis-Gipfels nicht erwähnt.
18: Achtung in Hainburg in Niederösterreich. Im Trinkwasser sind Fäkalbakterien nachgewiesen worden. Das Wasser sollte vor dem Trinken mindestens 3 Minuten lang abgekocht werden. Die Leitungen werden derzeit chloriert. Wo die Bakterien herkommen, ist noch nicht bekannt. Und jetzt zu Thomas Osthal.
29: Das Ö3-Wetter. Die letzten Regenschauer, wie in den Bezirken Mistelbach und Gensandorf sowie stellenweise in Wien und im Nordburgenland, die ziehen in den nächsten 1-2 Stunden ab und dann ist es in ganz Österreich trocken. Und in vielen Regionen geht es überhaupt heute mit Sonne in den Abend, jetzt zum Beispiel in Villach bei 25 Grad und in Dornbirn und Graz bei 24. Und morgen geht es in wenigen Stunden vom Herbst in den Spätsommer, denn anfangs ist es morgen frisch und stellenweise nebelig. Tagsüber setzt sich in ganz Österreich die Sonne durch und es wird warm. 20 bis 25 Grad hat es am Nachmittag, in Vorarlberg und in Tirol sogar bis zu 28.
30: Ö3 mit dem schnellsten Verkehrsservice Österreichs und mit der Geisterfahrer-Endwarnung für Oberösterreich für den Raum Linz. Der Geisterfahrer, der auf der B3 im Bereich der Steirecker Brücke unterwegs war, konnte von der Polizei angehalten werden. Von Linz nach Graz auf der A9 die Bühnenautobahn Richtung Linz. Der Plabutsch-Tunnel ist wieder frei. Der defekte LKW hat den Tunnel verlassen. Der Stau ab Karlsdorf löst sich aber nur langsam auf. Und von Graz nach Wien, A22 Donauuferautobahn Richtung Tangente. Kurz nach dem Tunnel Kaisermühlen ist gerade eine Unfallstelle geräumt worden. Der Stau reicht vorläufig noch fast bis zur Brigitte-Nauer-Brücke zurück. Und auf der Tangente Richtung Agran, Schritttempo ab der Hansung-Kurve über 40 Minuten mehr Fahrzeit im dichten Nachmittagsverkehr. Stau deshalb auch auf der A4 stadteinwärts.
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16: Aus dem Kleinstadtbiotop in Völklerbruck. Zwei Gasthäuser, zwei Restaurants sozusagen und 10 verschiedene Läden, Geschäfte, die aber alle unter einem Dach sind. Ganz besonderes Kaufhaus ist das hier. Steffi und Basti, ihr verkauft was?
2: Wir bieten an personalisierte Geschenke aus Beton mit Gravuren, generell Geschenksartikel. Also ich denke, jeder wird fündig bei uns.
16: Ich habe schon kassiert hier an der Kasse. Normalerweise macht sie, ich mache das einmal in der Woche. Was ist der Vorteil, wenn man da quasi sich einmietet?
3: Genau, eben was du gerade gesagt hast. Also wir selbst sind halt nur einmal pro Woche selbst vor Ort, haben aber die Möglichkeit, einen kompletten Store eine ganze Woche offen zu haben. Und ja, das geht halt durch tatkräftige Unterstützung von der Lebenshilfe und alle anderen Kollegen, die hier in einen Job haben.
16: Also Menschen, die anderswo vielleicht schwerer Jobs kriegen, finden hier eine Arbeit. Also das ist eine wahnsinnig, wahnsinnig, wahnsinnig gute Idee von vorn bis hinten. Ein Biotop, alle befruchten sich irgendwie gegenseitig. Das ist ein so gutes Konzept, das kann nicht mal ich heute zusammenhauen. Ich bin mir eh nicht. Einen schönen Montagnachmittag aus dem Hausruckviertel.

0: Dai, dai, im Sinn von Andiamo, Andiamo. Weil jetzt Andiamo, müssen wir ins Italienische reden,
1: oder?
0: Knollpackt an heute im Kleinstadtbiotop in Vöcklabruck und der Carmine Di Michele ist mein nächster Chef. Ich habe ganz viele Chefs heute hier. Du hast eine Pizzeria da.
1: Genau, ja. Seit 2012. Wir haben hier in Vöcklabruck.
0: Ein echter Neapolitaner.
1: Echte neapolitanische Pizza.
0: Und deswegen gibt es hier auch die Margherita. Und wie viel, was kostet die Margherita hier?
1: So, die Margherita, wir haben mit 10 Euro. Nur weil wir will, was jeder kann die Pizza bei uns leisten und so. Sonst normalerweise sind schon ein bisschen teuer.
0: Die Pizza. Ja, genau. Aber die Margherita, der Espresso kostet?
1: Na, wir haben sogar die Espresso auf Balkone 1 Euro.
0: Ja.
1: Sonst die normale Preis ist, glaube ich, 2,50 Euro. Oder so.
0: Verstehe, gut. Das ist super. Aber vom Reden verdient man kein Geld, gell?
1: Genau,
0: du hast
1: ja.
0: mir schon einen Wettex in die Hand gedrückt.
1: Ja.
0: Ich tue jetzt hier die Gastgartentische aufwischen.
1: Genau, Gastgarten abwischen, ja.
0: Gar nicht gemerkt, hat es geregnet? Es hat scheinbar geregnet, oder?
1: Ja, hier in Klabruck ist oft und so.
0: Während ich drinnen gearbeitet habe, hat es draußen leicht geregnet.
1: Genau, ist nicht wie in Italien, aber...
0: Herrlich.
1: Jetzt in die letzte Zeit ist sehr viel zu heiß in Italien, ist besser hier.
0: Ja?
1: Genau.
0: Was ist in Vöcklabruck besser als in Neapel? Fangfrage. Deine Pizza, oder?
1: Ja, meine Pizza ist auf jeden Fall momentan sind wirklich gut und so. Dann am Abend kannst du gut schlafen hier.
0: Ja.
1: Weil in Italien ist trotzdem viel zu heiß.
0: Und das Kleinstadtbiotop, das ist ein cooles Konzept, oder?
1: Ja, genau, ja, sowas, ich glaube, in Italien, ich habe noch nie gesehen. Allgemein in Italien war es schon ein Restaurant, wo ist ungefähr so. Aber muss man schon sagen, hier mag man immer coole, innovative Sachen.
0: Kann man gerne nach Italien exportieren. Ja. Kerstin, Frau Kollegin, du darfst den nächsten Song aussuchen.
2: Wir wünschen uns von den Proclaimers I'm Gonna Be.
0: 500 Miles.
2: Genau.
0: Perché? Ja. Warum?
2: Ja, das ist unser Klingelton vom Diensthandy. Den haben wir vor 3 Jahren ausgesucht.
0: Gibt's auch Klingeling?

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20: 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Uli, wie spät ist es?
21: 17.30 Uhr.
20: Hat er auf seiner Armbanduhr nachgeschaut? Warum ist es wichtig, dass wir pünktlich sind?
21: Ja, dass man nicht spät kommt. Ne?
20: Das ist richtig. Weil wir pünktlich zum Beispiel wissen wollen, was auf Österreichs Straßen los ist. Michi Matzke, es gibt einen Unfall in der Steiermark.
22: In einem Tunnel im Schaltener Kogeltunnel auf der A9 der Pionierbahn Richtung Linz, kurz nach dem Knoten Deutsch-Weißritz, da ist der Schaltener Kogeltunnel gesperrt nach dem Unfall. Die Einsatzkräfte sind auf der Zufahrt. Es gibt Stau. Ausweichen könnt ihr am besten über die S35, den Knotenbruck und die S6. In Wien, am Beginn der Nordbrücke Stadtauswärtsmeldung 03, war ein Unfall. Pkw gegen Lkw. Der rechte Fahrstreifen ist gesperrt und der Stau reicht hier auf die Brigitte-Nau-Lände bis zur Gürtelbrücke zurück. Auf der Südosttangente Richtung Agran steht hier ab der Hansenkurve eine halbe Stunde im Stau. Schritttempo deswegen auch auf der A4 statt einwärts ab dem Knoten Schwächert. Und Tirol B164 Hochkönigstraße zwischen Fieberbrunn und Roseneck sorgt eine Baustelle für Stau in beiden Richtungen. Richtung Saalfelden braucht ihr eine halbe Stunde länger.
1: Und weiter geht's mit viel Musik zum Anpacken und an die Knoll.
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0: Sofia. Schon wieder singt einer Spanisch, wo wir Italienisch bräuchten. Ich bin im Kleinstadtbiotop Knollpackt an heute in Oberösterreich, in Vöcklabruck. Das ist ein Kaufhaus mit zwei Restaurants. Das eine hat heute Ruhetag, aber das andere hat jeden Tag offen, weil alle wollen die Pizza vom Weltmeister, oder? Carmen, du bist tatsächlich Pizza-Weltmeister.
1: Ich war zweimal Vize-Weltmeister und einmal Weltmeister.
0: Wow. Ja. Wo und wie wird man das?
1: In Napoli gibt es immer jedes Jahr ein Turnier und gibt immer 1.200 Teilnehmer. Aha. Und genau.

0: gereistet.
1: Ja.
0: Gerastet mit 70% Hydratation. Das heißt, es ist viel Wasser drinnen und ganz leicht.
1: Ja. Ist das rund genug?
0: Ja, ungefähr.
1: Ich ziehe so ein bisschen auseinander. So. Mhm. Ja. Ja, genau. Quasi?
0: Ja.
1: Hier? Ich muss aus dem Weg. Dass wir haben gerade aufgesperrt und die Hütten ist bereits voll und alle wollen Pizza. Weil wir gesagt haben, deine Margherita kostet 10 Euro. So.
0: Das hast du zu viel Mehl jetzt.
1: Habe ich zu viel Mehl?
0: Ja, muss man ein bisschen.
1: Was mal? So. Wegblasen. Achso, genau. Da unten ist viel Mehl. Wah, schier. Pfui. So, dann Tomaten drauf.
0: Genau, warte, ich mag mal ein bisschen größer. Ist trotzdem noch zu viel Mehl.
1: Achso. Ja.
0: Weil wenn ist so viel Mehl in Ofen, dann wird bitter.
1: Ah, das wollen wir nicht.
0: Nein.
1: Wirklich, das Mehl, das auf dem Teig
0: ja, weil verbrennt.
1: Okay.
0: Ofen. Ja. Genau.
1: So, für alle, die uns gerade im Radio zuhören, die denken sich wahrscheinlich, erstens, ich habe ein Hungerherz auf vom Essen reden. Und zweitens, wollen wir jetzt die Pizza in Originallänge?
0: Genau.
1: Ja, das dauert halt einfach, oder?
0: Ja.
1: So.
0: Das ist gut, weil jetzt ist eine kleine Pizza, hat jemand bestellt, dann ist perfekt.
1: Achso, ja, gut. Das ist okay. Dann ein bisschen Mozzarella drauf.
0: Na, das kommt der erste Schafsalame.
1: Ja.
0: Machen wir ein bisschen hier.
1: Ja. Du, Denise, im Studio in Wien, ich glaube, du spürst ein bisschen Musik, weil meine Pizza dauert noch länger. Ich brauch noch länger hier. Setz mich unter Druck, das geht gar nicht. So, ja, genau.
0: Losing my religion. Andiamo,
1: Salame. Salame. Die Schafe. Chorizo?
0: Sì, no, spianata calabra, von Calabria.
1: Ach so. Was heißt die Chorizo?

0: Das Gute gewinnt am Montagabend auf Ö3. Im Pizza machen gewinne nichts. Deswegen bin ich jetzt im Kleinstadtbiotop in Vöcklabruck noch schnell hinauf in den ersten Stock, weil hier gibt es nicht nur Sachen zum Kaufen und zu essen, sondern auch diverse Kurse, die angeboten werden. Die Alex sitzt gerade da mit vier Frauen aus Vöcklabruck und macht einen Kunstkurs.
1: Einen Aquarellkurs. Oha. Einen absolut Beginner. Ja. Also wir starten wirklich von der Pike.
0: Also Strichmaxeln kennt schon und jetzt machen wir mit Farbe, oder? Was ist die Aufgabe?
1: Jetzt machen wir eine Lockerungsübung. Du wirst das jetzt da die Teilnehmer zeigen, wie das der Künstler macht.
0: Okay, gell? Ja.
1: Also die Aufgabe ist die, du suchst dir eine meiner Teilnehmerinnen aus, kriegst du jetzt einen Stift, du schaust nur auf die Teilnehmerin.
0: Ja. Ich nehme immer die Personen, die am unglücklichsten reinschauen, weil sie am meisten Angst haben, dass jetzt gleich mein Mikrofon kommt. Du bist die?
2: Johanna.
0: Nicht dein Ding im Radio zu sein, oder?
2: Hab's noch nie da.
0: Aber jetzt bist du. Das ist, Johanna, was muss die Johanna machen?
1: Sie sitzt da und schaut dich an.
0: Sie hat einen du Arme.
2: Nein, gell?
1: Ja? Okay, also, du nimmst jetzt deinen Stift.
0: Ja.
1: Du schaust nur auf die Johanna, nicht aufs Papier.
0: Und ich mal die Johanna.
1: Und du porträtierst jetzt in einer Linie, ohne abzusetzen, die Johanna.
0: Ich habe gerade eine Pizza gemacht und ich habe ein bisschen mehlige Hände vielleicht.
1: Also
0: ich
1: darf nicht aufs Papier schauen.
0: Das ist natürlich fürs Radio ein bisschen schwierig. Ich hätte Folgendes gesagt. Ich werde das Foto gleich...
1: Du schummelst.
0: Ja, schau, das ist... Es schaut dir gar nicht ähnlich. Uli, Kunstkurse, kleine Geschäfte, mittlere Geschäfte, Gastronomie und noch dazu inklusive Arbeitsplätze, ein Konzept, das ihr da habt, das kann man gerne klauen in ganz Österreich, oder?
3: Auf jeden Fall. Also wir freuen uns über Anfragen. Meldet euch bei uns, wir zeigen euch alles voll gern und ja genau, ich glaube, man hat halt gemerkt, es ist, zahlt sich aus, wenn man sich einfach mal drüber traut.
0: Wirklich ein cooler Platz. Wer sich's anschauen will, ihr gebt auch gerne Kurse in, nicht nur im Malen, sondern auch, wie man das aufstellt.
3: Voll gern.
0: Sehr gut. Ich male jetzt noch ein bisschen, beleidige hier Einheimische und hätte gesagt, mach dann Feierabend mit den Imagine Dragons. Thunder.

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19: Hier ist Ö3-Säulen. Montagabend verdient einfach nur die beste Ö3-Musik und davon recht viel. Eine halbe Stunde nonstop gleich mit Usher und Pitbull und auch Krista Sarandis mit dabei. Jetzt aber zu Nina Walli. Es ist 18 Uhr.
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21: Eine neue Quotenregelung gilt ab dem kommenden Jahr für börsennotierte Unternehmen. Die neue Vorgabe sieht in Aufsichtsräten künftig 40 statt bisher 30% Frauen vor, berichtet für Ö3 Niklas Lercher.
22: Für Frauen sei der Weg in den Aufsichtsrat von Unternehmen nach wie vor oft versperrt, betont Frauenministerin Eva-Maria Holzleitner von der SPÖ. Vielfach zähle nicht die Qualifikation,
23: sondern Netzwerke,
0: Bekanntschaften.
22: Die Umsetzung der EU-Richtlinie Women on Boards soll Abhilfe schaffen. Ab dem kommenden Jahr müssen 40 statt bisher 30% Frauen im Aufsichtsrat von börsennotierten Unternehmen sitzen. Die Frauenministerin sieht sich durch eine neue Studie der Forschungs- und Beratungsstelle Arbeitswelt bestätigt, die zeige,
0: dass die Quote wirkt.
22: Auch ÖBB-Aufsichtsrätin Brigitte Ederer ist überzeugt, dass gemischte Teams
7: die Grundlage für wirtschaftlichen Erfolg sind.
22: Die Frauenministerin ist auch für eine Quote in Vorständen, wo der Frauenanteil verschwindend gering ist. Dafür gibt es in der Dreierkoalition aktuell aber keine Mehrheit.
21: Nächster Wirbel um die sogenannte Auszeit-WG für kriminelle Kinder in Wien. Der Verfassungsjurist Heinz Mayer sieht in dem Projekt nämlich jetzt einen Verfassungsbruch, berichtet Ötrauer-Pater Daniel Pichler.
10: Es geht im Prinzip darum, dass die Themen Kriminalität und psychische Gesundheit miteinander vermischt werden. Die unter 14-Jährigen werden zwar einkassiert, weil sie kriminell geworden sind, offiziell läuft es aber unter dem Titel Heimaufenthaltsgesetz. Und bei diesem Gesetz kann man nur in einer geschlossenen Einrichtung untergebracht werden, wenn man eben psychisch krank ist. In einem Rechtsgutachten des Verfassungsdienstes beim Bundeskanzleramt wird laut Verfassungsrechtler Heinz Mayer klar auf die Trennung zwischen Strafrecht und Gesundheit hingewiesen. Er spricht von einer verfassungswidrigen Freiheitsberaubung. Seiner Ansicht nach können deswegen betroffene Kinder Schadenersatz einklagen. Beim Justizministerium und bei der Wiener Kinder- und Jugendhilfe sieht man das anders. Aus deren Sicht ist das Heimaufenthaltsgesetz sehr wohl geeignet, um das Problem mit den kriminellen Kindern zu lösen.
21: Keinen offiziellen Wahlsieger gibt es nach wie vor in Schweden. Nach der gestrigen Parlamentswahl zeichnet sich ein knapper Sieg des oppositionellen Linkslagers ab vor den regierenden Konservativen. Um eine Regierung bilden zu können, bräuchten jedoch beide Lager Partner. Derzeit sind 95% der Stimmen ausgezählt. In Israel sorgt der Film NASA derzeit für Aufregung. Gezeigt werden darin nämlich Details über die israelische Kriegsführung im Gazastreifen. Israels Kulturminister droht nun, die Filmemacher wegen Landesverrats zu verfolgen. Für Ö3 Nikolaus Wildner.
23: Die israelischen Filmemacher und Aktivisten Yoval Avraham und Rachel Shor haben ihr Werk über Israels Kriegsführung in Gaza am Donnerstag beim Filmfestival in Venedig vorgestellt und einen Sonderpreis der Jury erhalten. Der Film, der in Österreich am 1. Oktober anlaufen soll, zeigt anonymisierte Gespräche mit 24 israelischen Soldaten, die für den militärischen Nachrichtendienst erheben sollten, wie viele zivile Opfer bei Luftangriffen auf Ziele der Hamas in Gaza erwartet und von höherer Stelle genehmigt worden sind. Israels Armee hat vor kurzem auf erste Details aus dem Film reagiert, diese teilweise zurückgewiesen und die Filmemacher um eine Vorführung gebeten, um auf dort gestellte Vorwürfe eingehen zu können. Israels Kulturminister hat sein Urteil bereits gefällt. Er will beantragen, den Filmemachern wegen Landesverrats die Staatsbürgerschaft zu entziehen.
21: Und jetzt zu Thomas Vostal.
24: Das Ö3-Wetter. Mit Sonnenschein geht es im Großteil von Österreich in den Abend und in ungefähr einer Stunde, da ziehen auch die allerletzten Regenschauer ab, die es jetzt noch stellenweise im Weinviertel im Raum Wien und im Nordburgenland gibt. Morgen anfangs herbstlich, tagsüber dann spätsommerlich. In der Früh ist es morgen noch frisch, stellenweise hält sich Nebel, aber tagsüber setzt sich in ganz Österreich die Sonne durch morgen und warm wird es auch. Am Nachmittag hat es 20 bis 25 Grad, in Vorarlberg und in Tirol sogar bis zu 28.
19: Oh, wir bleiben gleich in Tirol mit dem schnellsten Verkehrsservice Österreichs. Sind wir dort bei einer Baustelle, Michi?
25: Die ist auf der B164 der Hochkönigstraße. Zwischen Fieberbrunn und Rosenegg gibt es deswegen Stau in beiden Richtungen. Richtung Saalfelden braucht ihr über 20 Minuten länger. Steiermark, A9-Pyrenautobahn Richtung Linz, kurz nach dem Knoten Deutsch-Weißritz. Hier ist die Unfallstelle im Schartner Kugeltunnel geräumt. Die Sperre ist aufgehoben und der Stau hat sich aufgelöst. Und Wien, A23 Südostangente Richtung Agran. Hier hält sich hartnäckig der Abendverkehr ab der Hansonkurve bis zum Handelsquai, dauert 25 Minuten länger, Stau deswegen auch auf der Vierstadt einwärts ab dem Knoten Schwechat.
19: Okay. Viel Geduld und gute Fahrt.
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19: Wenn ihr in den 10er Jahren fortgegangen seid, dann haben diese zwei sicherlich für die eine oder andere legendäre Nacht gesorgt. Pitbull und Usher, DJ Gadda's Falling in Love, kommt gleich. Metallica ist mit dabei und jetzt Thorsten Einerson.

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1: 18:30 Ö3 hier mit dem schnellsten Verkehrsservice Österreichs. Ein kurzes Update. Wir sind in Oberösterreich, Michi, da ist eine Baustelle.
21: Da gibt es Stau auf der A8, der Innkreisautobahn Richtung Passau zwischen Ort und Suben. 20 Minuten Mehrfahrzeit. Die Baustelle ist schon auf der deutschen Seite der A3. Und in Wien dauert es noch eine Viertelstunde länger. Auf der A23 der Südosttangente Richtung Agran zwischen der Hansenkurve und dem Handelsgehen.
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1: Im Herbst wird einfach ausgemistet, auch in der Stadt Salzburg. Da werden die Regale vom Fundamt ausgeräumt. Ab morgen gibt es da Online-Termine für die Besichtigung, Ö3-Reporter Peter Obermüller.
2: Handys, E-Scooter, Kleidungsstücke, Skateboards, Uhren, Musikinstrumente, alles, was Menschen in Salzburg verlieren, bekommt nach der gesetzlichen Aufbewahrungsfrist als Gesamtpaket der Bestbieter oder die Bestbieterin. Mindestgebot sind 1.500 Euro. Ab morgen können auf der Stadt Salzburg Homepage Online-Termine zur Besichtigung im Wirtschaftshof gebucht werden. Der Zuschlag erfolgt dann am 29. September.
1: Der frisch gebackene US Open Champion kommt zu uns nach Wien, Christoph. Logischerweise wirst du gestern geschaut haben. Alexander Zverev schlägt in Wien auf.
22: Ja, er ist mittlerweile schon ein Stammgast in der Stadthalle. Und nicht nur Zverev kommt nach Wien, sondern auch Jannik Sinner, die Nummer 1 der Tenniswelt, kommt nach Wien. Der hat das Turnier auch schon zweimal gewonnen. Damit könnte es zur Neuauflage des Wimbledon-Finales von heuer kommen oder auch zur Neuauflage des Finales von der Erste Bank Open 2025. Zusätzlich werden noch mit den Topstars Medvedev, Kobolli und Tiafoe insgesamt 5 der Top 8 Spieler der Welt in Wien aufschlagen. Damit wartet Ende Oktober auf alle Tennisfans ein Teilnehmerfeld, das die Herzen definitiv höher schlagen lässt.
23: Mhm. Beim Aufstehen,
24: bei der Arbeit,
23: beim Autofahren,

Happy Vibes von JT tun gut nach so einem vielleicht ja doch aufregenden Montag, erster Schultag. Immer eine große Umstellung. Also das Frühaufstehen wieder, die vielleicht neue Klasse, für viele ja sogar das allererste Mal in einer Schule. Und auch wenn jetzt die Sommerferien in ganz Österreich vorbei sind, so ein bisschen Summer Feeling geht doch, oder? Sissi, die neue von Topic und Becky G gibt's gleich. Davor noch ein kurzer Abstecher in die 80er hier auf Ö3. Euer Montagabend jetzt mit den Bengals.

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23: Hier ist der 3. Taylor Swift ist gleich mit dabei. Und Hosier ist auch hier für euren Montagabend mit eurer Musik in eurem Hitradio. Davor geht's noch zu Nina Valli. Es ist 19 Uhr.
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0: Kein Facebook, kein Instagram und auch kein WhatsApp mehr. Der steirische Bürgermeister von Tieschen, Martin Weber, ist auf allen drei Meta-Plattformen dauerhaft gesperrt. Ö3-Reporterin Sophie Mooseder, warum ist unklar? Der Bürgermeister vermutet ein politisches Posting als Auslöser.
1: Vergangene Woche vergleicht der Bürgermeister in einem Facebook-Posting die deutsche AfD und US-Präsident Donald Trump, laut Martin Weber, in einem freundlichen Ton und ohne Schimpfwörter. Einen Tag später sperrt Meta sein Facebook-Konto. Warum? Das weiß der Bürgermeister nicht. Er erhebt Einspruch, das bringt aber nichts. Im Gegenteil, er wird auch auf Instagram und WhatsApp gesperrt. Webers Anwalt reicht Beschwerde bei der Regulierungsbehörde RTR ein. Auch eine Klage ziehen sie in Betracht.
0: Landesweite Proteste derzeit in Syrien wegen der stark gestiegenen Treibstoffpreise und Lebenserhaltungskosten. Das syrische Energieministerium hat zuletzt für Diesel einen Preisanstieg um 40%, für Benzin um 28% angekündigt. Es sind die größten Proteste in Syrien seit dem Sturz von Machthaber Bashar al-Assad vor fast 2 Jahren. Mercedes ruft weltweit knapp 24.000 Fahrzeuge der GLE-Baureihe zurück. Grund ist ein möglicherweise falsch verbautes Schutzblech, das eine Kraftstoffleitung beschädigen könnte. Im schlimmsten Fall drohen Kraftstoffaustritt und ein plötzlicher Verlust der Antriebskraft. Und Oasis-Fans dürfen sich freuen. Die legendäre Britpop-Band kündigt für 2027 eine neue Tournee an mit 38 Konzerten in Europa und den USA, unter anderem in England, Spanien, den Niederlanden, Frankreich und Deutschland. Österreich steht nicht auf dem Tourplan. Allerdings sind in München gleich 2 Oasis-Konzerte im Juli geplant. Und jetzt zu Thomas Wasthal.
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2: Ja, und einen halben Meter Neuschnee gibt es morgen im Süden von Grönland. Und das ist wirklich der allernäherste Wintereinbruch, der momentan auf den Wetterkarten zu sehen ist. Rund 4000 Kilometer entfernt von Österreich. Bei uns bleibt es vorerst spätsommerlich. Morgen setzt sich in ganz Österreich die Sonne durch. Die Nebelfelder lösen sich bald auf. Und es wird warm. 20 bis 25 Grad gibt es morgen am Nachmittag. In Vorarlberg und in Tirol sogar bis zu 28. Am Mittwoch wieder warm und oft sonnig. Im Westen dann am Nachmittag mit Wolken und Regen.
3: Du bist richtig fies, weißt du das? Das
2: ja, ist aber jetzt bist du munter.
3: Ihr hoffentlich auch, wenn ihr unterwegs seid mit dem schnellsten Verkehrsservice Österreichs. Am Montagabend, da ist ein Unfall im Weinviertel passiert, Michi Matzke.
24: In Niederösterreich auf der 5. Nordautobahn Richtung Drasenhofen zwischen Wolkersdorf Nord und Hochleiten. Da ist nur die Überholspur frei.
3: Der Süden Grönlands. Ja, auch dort einen schönen Montagabend.
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3: Fabian Kotschow hier.

der Kid Leroy und Justin Bieber für drei? Der steht jetzt anscheinend auch zur Debatte um die Super Bowl Halftime Show. Also nicht der Kid Leroy, sondern Justin Bieber. Der hat tatsächlich, der große Justin Bieber, noch nie mitgemacht bei diesem Mega-Event, bei dieser Riesenbühne, bei diesem Riesen-Event. Irgendwie fast ein bisschen unverständlich. Aber falls das tatsächlich wird, Tipps könnt ihr sich auf jeden Fall von ihr holen.

Lady Gaga 2017 quasi die Headlinerin gegeben. Letztes Jahr war sie dann auch noch Gast bei Bad Bunny. Also die weiß auf jeden Fall, wie Super Bowl Halftime Show geht. Always remember us this way. Gleich für euren Montagabend. Kato und John sind auch noch mit dabei und das ist Lady Antebellum hier auf Ö3.

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11: Ö3 hier am Montagabend mit dem schnellsten Verkehrsservice Österreichs. Da wird in Niederösterreich noch eine Spätschicht eingeschoben. Da wird nämlich an einer Unfallstelle gearbeitet, Michi.
12: Auf der A5 der Nordautobahn im Mainviertel Richtung Grasenhofen zwischen Wolkersdorf, Nord und Hochleiten. Da wird nach dem Unfall noch die Fahrbahn gereinigt. Es gibt einen Kilometer Stau. Und Tirol, A12 Inntalautobahn Richtung Bregenz. Der Milsertunnel wird in diesen Minuten wegen einer Baustelle gesperrt. Bis 5 Uhr früh wird der Verkehr da über die B171 umgeleitet.
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11: In Leibniz in der Steiermark entsteht gerade etwas ganz Grandioses, und zwar eine neue Pfadfindergruppe. Dafür braucht es aber noch ehrenamtliche Helferinnen und Helfer, Ö3-Reporterin Anke Mandl.
14: Pfadfinder müsst ihr dafür noch keine sein, ihr braucht auch keine Erfahrung. Gesucht werden einfach Leute für die Organisation, Küche oder Heimpflege oder auch als Jugendleiter. Wer Lust hat, am Samstag, dem 19. September, gibt es um 11 Uhr einen Infobrunch im Pfadfinderzentrum Leibniz.
11: Habt ihr das immer geschaut? Ja. Ihr könnt Grey's Anatomy quasi bald in Real Life erleben, und zwar im Technischen Museum in Wien. Da können Interessierte bald eine Herz-OP live mitverfolgen, Jürgen Freimuth.
15: Und zwar am 22. September ab 13 Uhr wird auf einer großen Leinwand im Festsaal die Operation in der Klinik Floridsdorf übertragen. Die einzelnen Schritte werden dabei verständlich erklärt. Schon ab 10 Uhr gibt es eine Herzgesundheitsstraße mit Infos zu Vorsorge, Ernährung und Bewegung. Mit dem Museumsticket gibt es freien Zugang zum Event. Zur OP-Übertragung dürfen Besucher ab 13 Jahren.
11: Ja, ich glaube, da sollte man auf jeden Fall Blut sehen können. Es ist eine Studie rausgekommen, die werden jetzt viele wahrscheinlich bestätigen können. Homeoffice macht ausgeschlafener, aber auch bequemer, Jürgen.
15: Ja, wer zu Hause arbeitet, schläft laut der finnischen Studie im Schnitt 15 Minuten länger als an Bürotagen. Dafür fehlt die Bewegung. Im Homeoffice haben die Teilnehmenden rund 45 Minuten länger gesessen oder gelegen. Vor allem der Arbeitsweg fällt weg und die Bewegung wird oft nicht ersetzt. Deshalb empfehlen die Forschenden, regelmäßig aufzustehen und auch nach der Arbeit noch Bewegung einzuplanen.
11: Ja, schön ins schlechte Gewissen reden jetzt noch.
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legendäre Drumroll von Phil Collins. Dudum, dudum, dudum. In die Air Tonight kommt in die Playlist für euren Montagabend. Eine wirklich ganz spannende Girlband habe ich dann auch noch für euch. Und jetzt tun wir mal schauen. Shawn Mendes. 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
13: Hier ist Ö3. Am Montagabend läuft's einfach einmal. Eine halbe Stunde durchgehend. Die beste Ö3-Musik mit Sia und Limp Bizkit. Diese Stunde läuft gleich durch davor. Nina Walli, es ist 20 Uhr.
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15: Schon wieder wird aus einem Gefängnis ein getöteter Häftling gemeldet. Nachdem vor 2 Wochen in der Justizanstalt Klagenfurt ein 17-Jähriger seinen 19-jährigen Mitinsassen erstochen haben dürfte, wurde nun im forensisch-therapeutischen Zentrum Garsten ein 40-jähriger Mann tot aufgefunden. Das Opfer soll ebenfalls von einem Mithäftling, einem 63 Jahre alten Insassen, vorsätzlich getötet worden sein. Die Polizei Oberösterreich hat Ermittlungen wegen Mordverdachts aufgenommen. Großer Feuerwehreinsatz derzeit in Salzburg beim Spanplattenhersteller Keindl. In Walsgleßheim ist vor kurzem ein Brand ausgebrochen. Betroffen ist laut ersten Angaben die Altholzaufbereitung über 2 Ebenen. Ein Förderband aus Gummi dürfte in Brand geraten sein. Mehrere Feuerwehren und die Drohneneinheit Flachgau sind im Einsatz. Verletzte gibt es laut ersten Angaben keine. Wegen deutlich strengerer Regeln für E-Mopeds ab 1. Oktober müssen vor allem Lieferdienste viele ihrer Mopeds möglicherweise entsorgen. Denn viele sind derzeit schneller als die künftig erlaubten 25 km/h und werden daher nicht mehr zugelassen. Wer sein Moped entsorgen will, hat gleich mehrere Möglichkeiten, erklärt Josef Tonleiter von der MA 48.
16: Ich kann es abgeben beim Handel, aber nur Zug um Zug, wenn ich dafür was anderes kaufe. Also ich kann mal E-Rad kaufen und gebe dafür den E-Roller ab. Man kann es bei uns am Standort Rinter abgeben, wenn man Gewerbler ist und praktisch einen Entsorgungsnachweis braucht. Wenn man Privatperson ist, dann kann man Missplatz damit geben.
15: Wer ab Oktober mit einem E-Moped ohne Zulassung fährt, muss mit Strafen von bis zu 10.000 Euro rechnen. Und in der Türkei sind auf der Plattform X offenbar zahlreiche Accounts von Menschenrechtsorganisationen, Journalisten und LGBTQ-Aktivisten blockiert worden. Ein Gericht dürfte die Sperrung dutzender Konten beantragt haben, unter anderem einer türkischen Anwaltsvereinigung und einer Frauenrechtsorganisation. Und jetzt zu Thomas Wostal.
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1: Und die Wetterkurzfassung der nächsten Tage ist: Dienstag und Mittwoch sind die wärmsten Tage dieser Woche. Am Donnerstag und am Freitag ist es deutlich kühler und stellenweise regnet es. Und das Wochenende schaut dann wieder recht freundlich aus. Zu den Einzelheiten für morgen: In der Früh ist der Dienstag frisch und stellenweise nebelig trüb. Aber noch am Vormittag setzt sich morgen überall die Sonne durch und mit der Sonne wird es spätsommerlich warm. Am Nachmittag hat es morgen 20 bis 25 Grad. In Vorarlberg und in Tirol stellenweise sogar bis zu 28.
13: Mit dem schnellsten Verkehrsservice Österreichs hier auf Ö3 begleiten wir euch durch den Montagabend, genauso wie einige Nachtbaustellen, die jetzt starten, Michi.
17: In der Steiermark gesperrt wird gerade die S6, die Semmeringsteinstraße, in beiden Richtungen zwischen Bruck West und Leoben West. In Tirol auf der S16 Richtung Innsbruck ist der Strenger Tunnel ab sofort gesperrt und auf der A12 Richtung Bregenz der Milser Tunnel. Und in Vorarlberg ist der Amberg Tunnel bis 5 Uhr früh zu, auf der A14 Richtung Bregenz bei Feldkirch. Die Umleitungen sind aber jeweils beschildert.
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13: Weil es heute wahrscheinlich eh schon genügend Meetings und Calls waren, deswegen jetzt einfach mal Musik. Kaching von Shania Twain ist da mit dabei. The Boss House und jetzt Dermot Kennedy. Fabian Kotschbeer, schönen Montagabend.
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3: Ö3 hier am Montagabend, der schnellste Verkehrsservice Österreichs. In Kärnten eine Tunnelampel auf Rot, Michi.
4: Auf der A10er Tauernautobahn Richtung Süden bei Villach, das betrifft den Oswaldeberg-Tunnel, der ist bis ca. 20.45 Uhr gesperrt. Nach dem Tunnel wird eine zusätzliche Ampel montiert, bitte die Dauer abwarten. Auch sonst gibt es heute einige Nachtbaustellen, zum Beispiel in der Steiermark auf der E6 in beiden Richtungen zwischen Bruck West und Leoben Ost. In Tirol gesperrt der Milsertunnel auf der A12 in beiden Richtungen und der Strengertunnel auf der E16 Richtung Innsbruck und in Vorarlberg der Amberg-Tunnel gesperrt auf der A14 Richtung Bregenz bei Feldkirch. Die Umleitung sind beschildert.
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3: Habt ihr mal den Rasen im Tivoli-Stadion in Innsbruck gesehen? Also da gab es heftige Kritik, unter anderem von den Fußballern und auch von den Fans. Jetzt sind dort heute die Bagger aufgefahren und es gibt einen neuen Belag, Ö3-Reporter Wolfgang Böhmer.
5: Ja, nach 8 Jahren ist der Rasen trotz bester Pflege einfach fertig. Dazu spielt man hier nicht nur Fußball, sondern auch die Footballer bestreiten drauf die Heimspiele. Heute sind die Bagger ins Stadion, heben den alten Rasen samt 10 cm Erde raus, dann kommen die neuen Rasenziegel drauf. Bis die angewachsen sind, dürfte es rund 3 bis 4 Wochen dauern. Einmal Rasen neu, kostet auf der Fläche eines Fußballplatzes übrigens satte 240.000 Euro.
3: Ja, tief in die Tasche greifen heißt es auch für einen Asterix-Fan. Da ist quasi ein Stück Asterix-Geschichte bei einer Auktion für eine Millionensumme weggegangen, Jürgen Freimuth.
6: Das Original-Titelbild Asterix bei den Briten aus dem Jahr 1966 ist für rund 1,5 Millionen Euro in Belgien versteigert worden. Gezeichnet hat es Asterix-Erfinder Albert Uderzo. Damit wurde ein neuer Rekord für eines seiner Werke aufgestellt. Geschätzt worden ist das Bild vorher übrigens auf gerade einmal 150.000 bis 200.000 Euro.
3: Forscherinnen und Forscher haben jetzt Spuren entdeckt. Die sind 66,5 Millionen alt. Das ist eine Zahl, die kann ich kaum aussprechen. Von einem Tyrannosaurus Rex, der auf einem gemütlichen Spaziergang war?
6: Im US-Bundesstaat North Dakota sind 4 Fußabdrücke eines ausgewachsenen T-Rex erhalten geblieben, jeder fast 1 Meter lang. Aus den Spuren schließen die Forscher, dass der Dino etwa 4 Meter Hüfthöhe hatte. Und beim Tempo gibt es eine Überraschung. Der T-Rex war nur mit etwa 5 bis 7 Stundenkilometern unterwegs, also ungefähr im flotten Schritttempo.
3: Ja, trotzdem hätte ich Angst gehabt vor ihm.
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Ich hoffe, der Nacken ist nicht ganz eingerostet vom langen Autofahren. Gleich wird nämlich Head gebangt mit Volbeat. Und jetzt kann man sich auch nicht wirklich wehren. So ein bisschen Wackeldackel. Warum nicht? Mary J. Blige,

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5: 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Im Heimatsound gibt es diese Stunde Reinhard Fendrich, Christel Stürmer und auch die Volkshilfe. Also von bis aus allen Zeiten was für alle mit dabei. Hauptsache aus Österreich. Davor geht's zu Nina Walli. Es ist 21 Uhr.
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7: Die Warnungen vor künstlicher Intelligenz werden immer deutlicher. Selbst die Chefs großer KI-Unternehmen fordern, die Entwicklung zu bremsen. Denn unsere bestehenden Systeme sind nicht auf KI-Hackerangriffe vorbereitet, sagt auch KI-Experte René Meyerhofer.
8: Unsere Systeme, die mit dem Internet verbunden sind, sind löchrig. Wir wissen, dass sie Sicherheitslücken haben. Wir wissen nicht, wie viele es sind, aber wir wissen seit im Prinzip ein Jahrzehnt, dass es Sicherheitsprobleme gibt. Es wurde halt nicht besonders hoch priorisiert, jetzt auf die Sicherheit zu schauen. Es wurden halt eher vielleicht neue Funktionen eingebaut, als die bestehenden Funktionen besser abzusichern.
7: Man müsse daher jetzt dringend nachrüsten, so der KI-Experte. Der Großbrand beim Salzburger Spanplattenhersteller Kaindl in Waldsitzenheim ist inzwischen unter Kontrolle. Im Einsatz stehen derzeit mehrere Feuerwehren. Die Löscharbeiten dürften noch mehrere Stunden dauern, heißt es. Verletzte gibt es keine. In Nigeria hat ein Milliardär den bisher größten Börsengang Afrikas gestartet. Seine Ölraffinerie bei Lagos im Südwesten Afrikas könnte dabei mit bis zu 47 Milliarden Dollar bewertet werden, unter anderem wegen der Lieferengpässe durch den Irankrieg. Bei den Tennis Erste Bank Open in der Wiener Stadthalle Ende Oktober wird heuer erneut ein Top-Starterfeld erwartet. Die aktuell besten Spieler der Welt mit der Nummer 1 Jannik Sinner und der Nummer 2 Alexander Zverev haben sich angekündigt. Das freut auch Veranstalter und Turnierdirektor Herwig Straker.
9: Für uns natürlich auch wertiger, wenn wir die 2 besten Spieler der Welt in Wien haben, wenn wir 3 der 4 Grand Slam-Titel in Wien haben und wenn wir vielleicht sogar den Kampf um die Nummer 1, das könnte durchaus passieren, bei den Erste Bank Open in der Wiener Stadthalle sehen.
7: Auch 3 weitere Top-8-Spieler haben sich in Wien angekündigt. Und jetzt zu Thomas Wasthal.
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10: Der Himmel ist heute Nacht in vielen Regionen sternenklar. Daher kühlt der Boden stark aus. Die Tiefstemperaturen liegen zwischen 4 Grad nur im Lungau und 14 in den Innenbezirken von Wien. Und nach Mitternacht entsteht dann stellenweise ein Nebel. Morgen verschwinden die Nebelfelder bald. Der Dienstag bringt uns in Summe rund 10 Stunden Sonnenschein. Und mit der Sonne wird es auch wärmer. Am Nachmittag hat es spätsommerliche 20 bis 25 Grad. In Vorarlberg und in Tirol sogar bis zu 28. Und falls ihr auf den Bergen unterwegs seid, wo es morgen sehr fein ist, in 2000 Meter hat es morgen zwischen 9 Grad am Schneeberg und 15 in den Ötztaler Alpen.
11: Oh, das klingt sehr fein. Jetzt ist aber eben
5: noch finster und wir begleiten euch da gut und sicher mit dem schnellsten Verkehrsservice Österreichs. Michi, da ist in Kärnten ein Unfall passiert.
11: Auf der B91 der Leubelpassstraße zwischen Leubeltal und dem Leubelpass gibt es deswegen eine Sperre. Ausweichen geht da nur ganz großräumig, zum Beispiel durch den Karawankentunnel. Sonst gibt es heute Nacht einige Baustellen. Neu hinzugekommen ist in Oberösterreich die Sperre der S10 der Mühlviertelschnellstraße Richtung Wolowitz, und zwar zwischen Neumarkt und Freistadt Süd. Die Umleitung führt bis 5 Uhr früh über die B125.
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5: Von Tina Naderer zum Beispiel, die ERV ist auch mit dabei. Alle Achtung! Und jetzt was perfekt zum Abschalten. Also bitte, also nicht abschalten jetzt bitte, sondern es ist perfekt für einen Montagabend nach einem langen Tag zum Abschalten, die Volkshilfe.

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0: Obwohl, es ist eigentlich mehr als okay. Es ist richtig, richtig gut, die Christelstürmer. Gleich im Ö3 Heimatsand. Die neue von Bilderbuch kommt auch gleich noch dazu. Die schiebt richtig an. Und jetzt genialer Sound und noch genialere Texte. Die ERV, Inspektor Tatü.

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1: Wir bringen euch jetzt einmal durch die Montagnacht mit dem schnellsten Verkehrsservice Österreichs hier auf Ö3. Und Michi, wir sehen da über die Verkehrskameras Blaulicht auf der Westautobahn.
2: Ein Unfall auf der A1 Richtung Wien, kurz nach Ips. Bei Kilometer 99 ist der rechte Fahrstreifen gesperrt, links geht's aber gut vorbei. Und ein Unfall auch in Kärnten, die BR91, die Leubelpassstraße ist gesperrt, zwischen Leubeltal und dem Leubelpass. Ausweichen geht er nur ganz großräumig, zum Beispiel durch den Karawankentunnel.
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0: Ö3 ist hier, wenn es wichtig ist, dann unterbrechen wir natürlich. Die Geisterfahrerwarnung für Niederösterreich, Michi.
1: Achtung, auf der 2er Südautobahn kommt zwischen Edlitz und Aspang ein Geisterfahrer entgegen. Vorsicht in beiden Richtungen und nicht überholen. Achtung, ein Geisterfahrer in Niederösterreich auf der 2er Südautobahn zwischen Edlitz und Aspang. Wir geben Endwarnung, sobald der Geisterfahrer die Autobahn verlassen hat.
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0: 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Und dann kommt die Musik.
1: Die Musik kommt gleich von Stefanie Werger und Out of Order, davor ganz wichtig. Die Wiederholung der Geisterfahrerwarnung für Niederösterreich, Michi.
2: Achtung, auf der A2 der Südautobahn kommt zwischen Edlitz und Aspang ein Geisterfahrer entgegen. Vorsicht in beiden Richtungen, nicht überholen. Wir geben Endwarnung, sobald der Geisterfahrer die Autobahn verlassen hat.

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0: Montag haben wir auf der Ö3. Mit der Wiederholung der Geisterfahrerwarnung für Niederösterreich, Michi.
1: Achtung, auf der A2 der Südautobahn kommt zwischen Grimmenstein und Scheffern weiterhin ein Geisterfahrer entgegen. Die Autobahnpolizei Wart fährt gerade die Strecke ab. Vorsicht in beiden Richtungen, nicht überholen. Wir geben Endwarnung, sobald der Geisterfahrer die Autobahn verlassen hat.

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6: Einfach zum Nachdenken.

Es ist schon etwas Besonderes, wenn man sich schöne Erinnerungen aus der Vergangenheit widmen kann. Deshalb verstehe ich es gut, dass meine Mama sich gern alte Fotos von Urlauben ansieht. Ich selbst kann das ja wegen meiner Blindheit leider nicht so einfach tun, außer natürlich mir werden die Bilder beschrieben. Ich habe aber einen guten Ersatz gefunden. Ich habe begonnen, mir schöne Momente aufzunehmen, sodass ich sie mir wieder anhören kann. Dabei darf ich nur nicht darauf vergessen, in der Gegenwart wieder neue schöne Momente aufzunehmen, denn sonst habe ich ja in 5 Jahren nichts mehr, woran ich mich erinnern kann.

0: Ebba Liebke studiert Journalismus und lebt in Niederösterreich.
1: 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Gleich mit den Ö3 Austria Top 40, also mit den Songs, die wir alle am meisten kaufen und am meisten streamen. Und das Ganze packen wir in einen Countdown. Gleich geht's los nach Nina Valli, es ist 22 Uhr.
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3: Erneut steht ein Häftling einer österreichischen Justizanstalt unter Mordverdacht. Im forensisch-therapeutischen Zentrum in Garsten im Bezirk Steierland ist am Nachmittag ein 40-jähriger Insasse tot aufgefunden worden. Ö3-Reporter Jürgen Freimuth in Oberösterreich tatverdächtig ist ein Mitinsasse.
4: Der 40-Jährige dürfte von einem 63-jährigen Häftling vorsätzlich getötet worden sein. Das bestätigt das Justizministerium. Notarzt und Polizei waren vor Ort. Das Landeskriminalamt hat die Ermittlungen übernommen. Die Tat soll sich auf einem Gang und damit nicht in einem Haftraum ereignet haben. Bei der Tatwaffe soll es sich um einen messerähnlichen Gegenstand handeln. Er wurde sichergestellt. Ob und weswegen es zwischen den Insassen zu einem Streit gekommen war, ist noch unklar. Beide Männer waren im Maßnahmenvollzug untergebracht. Sie galten wegen einer schwerwiegenden und nachhaltigen psychischen Störung als gefährlich. Der Fall ereignet sich nur 2 Wochen nach einem tödlichen Angriff unter Häftlingen in der Justizanstalt Klagenfurt. Das Justizministerium kündigt an, die internen Abläufe lückenlos aufklären zu wollen.
3: In Sachen Klimaschutz liegen die Positionen in der Regierung weit auseinander. Das hat die heutige Sondersitzung im Nationalrat gezeigt. Einberufen von den Grünen, die dringend mehr Maßnahmen gegen Hitze und Dürre fordern. Regierung und FPÖ haben den Antrag jedoch abgelehnt. Für Ö3 Stefan Kappacher.
5: Emotional ging es Grünen-Chefin Leonore Gewessler an. Sie verwies auf den Rekord-Hitzesommer.
6: Denken Sie an die Bauarbeiterinnen und Bauarbeiter, der am Gerüst steht, auch bei 40 Grad. An die alte Dame im 4. Stock, die sich nicht mehr runtertraut auf die Straßen, weil es so heiß ist. An die Landwirtin, die zusehen musste, wie ein ganzes Jahr Arbeit am Feld verdorrt ist. Das ist dramatisch, Herr Minister.
5: Alles richtig, aber man habe gehandelt mit zig Millionen Hilfe trotz Sparbudget, so ÖVP-Umweltminister Norbert Totschnig. Grünes Wachstum müsse das Ziel sein.
7: Nur eine Wirtschaft, die Gewinne erzielt, kann investieren in den Umbau ihrer Anlagen, in den Ausstieg von Fossilen hinein in Erneuerbare.
5: Susanne Fürst von der FPÖ meinte, kein vernünftiger Mensch glaube,
8: dass man heiße Tage, kalte Tage, sintflutartige Regengüsse einfach irgendwie tatsächlich verhindern kann.
5: Bei der Abstimmung nach der 3-stündigen Debatte blieben die Grünen allein.
3: Europa will seine Interessen in der Arktis verteidigen. Die EU müsse in der Region strategischer und proaktiver handeln, heißt es in einer gemeinsamen Erklärung mehrerer EU-Staats- und Regierungschefs nach dem EU-Arktis-Gipfel in Finnland. Gewarnt wird vor einer zunehmenden Gefahr in der Region, vor allem durch Russland und China. Der Ätna auf Sizilien rumort wieder und sorgt mit einer riesigen Aschewolke erneut für erhebliche Behinderungen im Flugverkehr, berichtet Ö3-Korrespondentin Cornelia Wospanik.
9: So richtig Ruhe gegeben hat in den letzten Wochen ja nie der Ätna, aber seit einigen Tagen ist er wieder besonders aktiv. 4 Kilometer ist die Rauchsäule heute hoch, dazu kommt der Wind, der wieder Richtung Süden weht. Neulich musste daher heute früh auf dem Flughafen von Catania der Flugverkehr eingestellt werden. Ursprünglich hieß es bis zum Nachmittag, nun liegt man bei 22 Uhr. Ob das letzte Wort gewesen sein wird, ist unklar. Im August hatte Chaos geherrscht, weil man in Catania auf das Ereignis, das jederzeit eintreten kann, schlecht oder gar nicht vorbereitet war. Passagiere waren ohne Information gestrandet, es fehlte an Bussen oder Zügen und private Transfers waren oft nur zu ausbeuterischen Tarifen zu bekommen.
3: Und jetzt zu Thomas Wasthal.
10: Das Ö3-Wetter. Der Himmel ist jetzt fast überall schon nahezu wolkenlos, daher kühlt es heute Nacht stark ab. Die Tiefstemperaturen liegen zwischen 4 Grad im Lungau und 14 in den Innenbezirken von Wien. Nach Mitternacht entsteht dann stellenweise Nebel. Morgen verschwinden die Nebelfelder bald. Der Dienstag bringt uns viel, viel Sonnenschein und mit der Sonne wird es Stunde für Stunde wärmer morgen. Am Nachmittag hat es 20 bis 25 Grad, in Vorarlberg und in Tirol stellenweise sogar sommerliche 28. Auch am Mittwoch wird es warm und oft sonnig. Im Westen ziehen dann allerdings am Nachmittag Wolken und Regen auf.
1: Gleich weiter zum schnellsten Verkehrsservice Österreichs. Und jetzt ist sie da, die Geisterfahrer-Endwarnung für Niederösterreich, Michi.
11: Für die A2 die Südautobahn zwischen Kremenstein und Schäfern. Der Geisterfahrer hat die Autobahn verlassen. Unabhängig davon wird die A2 Richtung Graz bei Kremenstein in diesen Minuten gesperrt bis 23 Uhr wegen Arbeiten an einem Kanal. Der Verkehr wird zur B54 umgeleitet. Bei Aspern könnt ihr wieder auf die A2 auffahren. Kärnten, wir bleiben auf der A2 Richtung Wien, in dem Fall am Parksattel. Der Kalcher Kogeltunnel ist gesperrt. Drinnen steht ein Wohnmobil mit einer Panne. Wie lang das dauert, steht noch nicht fest. Die Umleitung über die B70 ist möglich, aber sehr großräumig. Und B91 zwischen Leubeltal und dem Leubelpass, weiter Sperre nach einem Unfall. Ausweichen geht da auch nur ganz großräumig, zum Beispiel durch den Karawankentunnel.
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1: Hello, ihr hört wieder Österreichs offizielle Charts, also die meistverkauften und meistgestreamten Songs im Countdown. Und da ist einiges Neues dabei. Also mit dem Wetterumschwung der letzten Tage, da ändert sich offenbar auch irgendwie unser Musikgeschmack. Die neue von Miley, wie sie sich jetzt nennt, Miley Cyrus, gleich dabei. Und jetzt mal der Stupid Song von Olivia Rodrigo, Platz 40.
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Willkommen zurück in den Charts. Oasis. Ja, by the way, heute Big News, vielleicht habt ihr es ja mitbekommen. Oasis gehen 2027 wieder auf Tour. Da sind sie jetzt nach der 2026er Tour wahrscheinlich irgendwie auf den Geschmack gekommen. Österreich leider nicht dabei. Nope. Aber München, Anfang Juli, ich glaube, das passt am besten für uns wahrscheinlich. Jetzt einmal bei uns in den Charts, Platz 35. Bester Song, oder? Wonderwall. Denke ich ja immer irgendwie an die besten Partys. Wenn man bis in die Morgenstunden mit Freunden auf der Tanzfläche ist, Arm in Arm, diesen Song mitgrölt. Ist ja irgendwie schon auch der Rausschmeißersong, finde ich. Und jetzt auf voller Lautstärke.

0: lieben wir. Age auf Platz 33.
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0: September 1998. Könnt ihr euch noch erinnern, was ihr da gemacht habt? Mit wem wart ihr zusammen? Auf wen hattet ihr vielleicht so ein bisschen einen Crush? Also, wenn es da irgendwen zu diesem Zeitpunkt gegeben hat, dann verbindet ihr diese Person vielleicht ja genau mit diesem Song. Der ist damals nämlich rauf und runter gelaufen. 7 Wochen ganz oben in den Charts. Aerosmith. 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

0: Es war ganz normal Musik und dann auf einmal kommt dieser Cut mit, ja, jetzt kommt eine Geisterfahrermeldung und...
1: Achtung, in der Steiermark auf der S6 im Bereich Knotenbruck kommt ein Geisterfahrer entgegen.
0: Die anderen Leute haben auch Ö3 gehört oder auf jeden Fall sind alle langsamer geworden. In dem Moment war es wichtig, einfach nur im Moment zu sein und zu schauen, wo er kommt.
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0: Und wir Ö3, also das war wichtig.
4: Ö3 um 22.30 Uhr, der schnellste Verkehrsservice Österreichs. Und Michi, wir starten in Niederösterreich auf der Südautobahn.
5: Auf der A2 Richtung Graz bei Grimmenstein, die ist noch bis 23 Uhr gesperrt. Die Südautobahn wegen Arbeiten an einem Kanal. Der Verkehr wird zur B54 umgeleitet. Bei Aspern könnte dann wieder auf der A2 auffahren. In Kärnten auf der A2 Richtung Wien am Paxhattl ist der Kalcher Kogeltunnel jetzt wieder frei. Das defekte Wohnmobil ist abgeschleppt. Und B91 zwischen Leubeltal und dem Leubelpass. Weiterhin Sperre wegen Bergungsarbeiten nach einem Unfall. Ausweichen geht er nur ganz großräumig, zum Beispiel durch den Karawankentunnel.
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2: Es gibt einen Ort auf dieser Welt, da kann man sich einfach zurücklehnen. Also da muss man sich nicht um die Wäsche kümmern. Man muss nicht einkaufen gehen, man muss nicht putzen. Ihr wisst Bescheid, im Hotel Mama. Ja, ich glaube, das kennen vielleicht einige von uns ganz gut, oder? Dieser ständige Bügelservice, der einem zur Verfügung steht. Also ja, den vermisse ich schon, muss ich sagen. Rian, sag einmal, was vermisst du am meisten?
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1: Schönen Abend euch, Jana Petrik da. Hi. Wer von euch war denn jetzt im Sommer beim Konzert von Helene Fischer? Also ihr werdet den Song, der jetzt kommt, den werdet ihr wahrscheinlich schon kennen. Da hat sie nämlich den Song bereits performt, gemeinsam mit ihrem Partner Thomas. Mit dem ist sie so ganz typisch in Fischer-Manier irgendwo in der Luft herumgewirbelt worden. Das Video findet sie auch online, hat sie hochgeladen letzte Woche. Also ich habe es mir vorher angeschaut, diese Frau, die ist einfach Wahnsinn. Die ist so beeindruckend. Jetzt ist dieser Song auf jeden Fall offiziell draußen und Österreich feiert den mega ab. Platz 20, von 0 auf Platz 20. Und so klingt er. An meiner Seite, Helene Fischer.

0: Hier ist Ö3. Wir sind mittendrin in den Ö3 Austria Top 40, Österreichs offiziellen Charts. Und die nächste Stunde, die hat es echt in sich. Also von Sido bis hin zu Ügel, von Dua Lipa bis zu Shakira. Und jetzt Nina Walli. Es ist 23 Uhr.
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2: In der Straße von Hormus soll derzeit ein Öltanker in Flammen stehen. Das Schiff sei mit einer Mine kollidiert und explodiert, berichtet die Nachrichtenagentur Fars unter Berufung auf die iranische Revolutionsgarde. Das US-Militär jedoch weist die Darstellung des Iran zurück und spricht von einem erneuten iranischen Drohnenangriff. Der Tausch fossiler gegen erneuerbare Heizsysteme stockt derzeit. Der Absatz von Wärmepumpen geht deutlich zurück. Dafür wurden wieder mehr Ölkessel verkauft. Für Martina Prechtl-Grundnick vom Dachverband für erneuerbare Energie liegt der Grund dafür in der Unsicherheit bei den Förderungen.
3: Das Wichtigste ist Stabilität. Uns ist völlig klar gewesen, dass das hohe Förderniveau, das es gegeben hat, mit den 75% nicht haltbar ist. Aber jetzt mit den Förderungen, wie die Töpfe ausgestattet sind und wo wir immer wieder in die Situation kommen, dass sie unter dem Jahr ausgeschöpft sind und dann wieder ein Stopp drinnen ist in der ganzen Fördersystematik, das kann so nicht weitergehen. Ergänzend natürlich muss die Bundesregierung schon auch noch in den Instrumentenkoffer weiterer politischer Steuerungsmöglichkeiten greifen.
2: So die Expertin für erneuerbare Energien. Der ehemalige Kika-Liner-Chef Hermann Wieser bleibt in Haft. Das Straflandesgericht Wien hat die Untersuchungshaft bis 14. Oktober verlängert. Wieser wird vorgeworfen, die Notlage von Hochwasseropfern im Jahr 2024 ausgenutzt zu haben. Kika-Liner soll tausende Kunden mit Rabattaktionen gelockt haben, obwohl man gewusst habe, dass man wegen der Insolvenz nicht mehr liefern könne. Und im Trinkwasser in Hainburg in Niederösterreich sind Fäkalbakterien nachgewiesen worden. Das Wasser sollte daher vor dem Trinken mindestens 3 Minuten lang abgekocht werden. Die Leitungen werden derzeit chloriert, heißt es. Wo die Bakterien herkommen, ist nicht bekannt. Und jetzt zu Thomas Wostal.
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4: Frisch ist die heutige Nacht. Die Tiefstwerte liegen zwischen 4 Grad im Lungau und 14 in den Innenbezirken von Wien. Der Himmel ist größtenteils sternenklar, stellenweise entsteht allerdings Nebel. Morgen am Dienstag scheint die Sonne, die Nebelfelder lösen sich in den ersten Vormittagsstunden auf und mit der Sonne wird es warm morgen. Am Nachmittag hat es 20 bis 25 Grad, in Vorarlberg und in Tirol sogar bis zu 28. Am Mittwoch wieder warm und oft sonnig, im Westen am Nachmittag dann Wolken und Regen.
0: Ö3 um 23.03 Uhr, der schnellste Verkehrsservice Österreichs, jetzt in Kärnten. B91, Leubelpassstraße, zwischen Leubeltal und dem Leubelpass, Sperre wegen der Bergungsarbeiten nach einem Unfall. Ausweichen ist für euch nur großräumig möglich, zum Beispiel durch den Karawankentunnel. Aber sonst alles ruhig, kommt gut an.
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0: Aber sowas von
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0: Schönen Abend euch jetzt mit diesem Banger. Platz 18. Golden von Huntrix.

Jamaican Bam Bam. Also DJ Ugel, der hat diesen Sommer sowas von einen Lauf gehabt. Move Into the Sun, auch von ihm, hören wir noch später. Und dieser Song, also läuft bei ihm. So wie auch bei Tame Impala. Sagt euch sicher was. Also wenn ihr den Song gleich hört, absolut. Hören wir gleich mit Loser auf Platz 15. Und dahinter steckt Kevin Parker, Australier. Der hat schon mit absoluten Größen zusammengearbeitet. Travis Scott, Rihanna, Mick Jagger und. Und jetzt einfach bei uns in den Charts.

0: Dua Lipa ist zurück mit diesem Banger jetzt in den Charts. Platz 13. Und ganz, ganz witzige Story. In einem Interview hat sie erzählt, wie es zu diesem Song gekommen ist. Der ist ja schon aus 2024. Sie ist damals einfach ins Studio gegangen und war voll genervt vom ganzen Dating. Und hat gesagt, ja, immer wenn sie einen Mann trifft, den muss sie erst so viel beibringen. Also den muss sie erst trainieren. Und dann hat sie einfach gesagt, na, Training Season is over. Ja, die Hymne für alle Singles, oder?
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0: 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Wenn ich diesen Song jetzt höre, zack, sofort Summer Feeling. Ich hoffe, euch geht's auch so. Ach, der ist so gut. 7 Wochen auf Platz 1 gewesen damals. Muss man einfach lauter aufdrehen. We know speak Americano.

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0: Platz 11, Katy Perry. Ö3 um 23.30 Uhr, der schnellste Verkehrsservice Österreichs. Und wir sind gleich wieder bei euch in Kärnten. B91, Läubelpassstraße, zwischen Läubeltal und dem Läubelpass. Die Sperre ist jetzt aufgehoben. Die Unfallstelle, die ist geräumt. Gute Fahrt.
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1: Also ich muss ja ehrlich sagen, mein Fall ist Sido jetzt nicht so, muss ich sagen, normalerweise. Aber der Song, also der haut schon ordentlich gut rein. Platz 7. Und wir bleiben gleich bei deutschem Sound. Und ich habe das Gefühl, dieser Song, der spricht was an, was ganz, ganz viele von uns kennen. Vielleicht gerade so, wenn du nach der Schule plötzlich alle Möglichkeiten hast. Wenn da plötzlich so ein großes Fragezeichen ist. Was tun? Von hier an blind. Wir sind Helden. Platz 6.

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Und oder? Gott sei Dank, der ist einfach mega. Ich meine, allein die Zeile, ich kann nur gewinnen, wenn ich tue, wovor ich Angst habe. Word ist einfach so. Marco und die Chainsmokers, Platz 5. In- und auswendig. Und next one. Ein Oldie, aber sowas von ein Goldie. Platz 4, Mr. Brightside.

Ruhig sitzen. Fehlanzeige bei dem. So gut. Ugel, Moving to the Sun. Platz 2. Und meist gestreamt und meist gekauft in Österreich. Die 12. Woche in Folge. Die Die, Shakira und Burna Boy auf die 1 in den Ö3 Austria Top 40.

0: Ja, Dai Dai und Gemma's an. Hier ist Ö3 und gleich starten wir rein in die Hitnacht. Die beste Musik zum Wachbleiben mit den ganzen Roses und auch mit Holly Humberstone. Davor aber noch zu Nina Valli. Es ist ganz genau 0 Uhr.
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2: Mit düsteren Warnungen vor der Gefahr künstlicher Intelligenz haben zuletzt sogar führende KI-Unternehmen aufhorchen lassen. Nicht ganz so gefährlich sieht die KI mittelfristig Michael Nentwich von der Akademie der Wissenschaften. Er sagt in der Zeit im Bild 2.
3: Ich gehe überhaupt nicht davon aus, dass in 10 Jahren eine KI in der Lage wäre, die Welt zu beherrschen und alle Menschen umzubringen. Das ist, glaube ich, wirklich weit gefehlt. Aber es ist notwendig, dass wir sie einhegen, dass wir die Unternehmen auch tatsächlich an ihre Sorgfaltspflichten erinnern. Und ich glaube, die letzten Beispiele, die wir das letzte halbe Jahr gehört haben, haben gezeigt, dass da viel Nachholbedarf ist. Also da sind tatsächlich viele Qualitätssicherungsmechanismen nicht eingesetzt worden. Meine Hoffnung ist, insofern bin ich doch optimistisch, dass die ganze Diskussion dazu führt, dass das Bewusstsein da etwas höher wird.
2: So der KI-Experte. Im forensisch-therapeutischen Zentrum Garsten in Oberösterreich ist ein 40 Jahre alter Häftling tot aufgefunden worden. Ein 63-jähriger Mitinsasse steht unter Mordverdacht. Das hat am Abend das Justizministerium bestätigt. Beide Männer waren im Maßnahmenvollzug untergebracht. Die neue Regierung in Ungarn will das umstrittene LGBTQ-Gesetz der Vorgängerregierung von Ministerpräsident Viktor Orbán ändern. Es wurde ein Entwurf eingebracht, der etwa das Darstellungsverbot von Homosexualität für Minderjährige in Filmen oder im Fernsehen aus dem ungarischen Kinderschutzgesetz streicht. Und die legendäre Britpop-Band Oasis kündigt für 2027 eine neue Tournee an mit 38 Konzerten in Europa und den USA, unter anderem in England, Spanien, den Niederlanden, Frankreich und Deutschland. Österreich steht nicht auf dem Tourplan, allerdings sind in München gleich 2 Oasis-Konzerte im Juli geplant. Und jetzt zu Thomas Vostal.
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4: In den nächsten Stunden ist es noch frisch und stellenweise nebelig, aber tagsüber setzt sich heute bald in ganz Österreich die Sonne durch. Und mit der Sonne wird es warm, die Temperaturen steigen auf 20 bis 25 Grad, in Vorarlberg und in Tirol stellenweise bis zu 28. In 2000 Meter hat es zu Mittag zwischen 9 Grad auf der Rax und 15 in der Silvretta. Auch am Mittwoch wird es warm und in vielen Regionen scheint die Sonne. Im Westen zieht am Nachmittag eine Kaltfront auf mit Wolkenregen und vereinzelten Gewittern. Und mit dem Regen kühlt es ab.
0: Na, das hört sich doch ganz gut an. Und gut läuft's auch auf den Straßen. Hier ist Ö3 mit dem schnellsten Verkehrsservice Österreichs. Und aktuell gibt's gar nichts. Es läuft. Also kommt's gut und vor allem sicher neuer Ziel.
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0: So, Montag. Check, den haben wir mal geschafft. Und jetzt ist es Zeit für ganz, ganz viel gute Musik. Und die gibt's auch gleich. Meghan Trainor. Und das ist HH, Holly Humberstone. Schöne Nacht euch.

Schritt nach vorn. Schritt für Schritt, auch ab Richtung Herbst. Ihr hört die Ö3-Hitnacht in dieser Montagnacht, da ist der Elias, hi. Ist euch schon mal aufgefallen, dass so Songs mit einem Klavierintro immer automatisch so ein, ja, fast ein bisschen episch klingen? Also so wie der zum Beispiel, oder ihr denkt vielleicht auch gerade an den. Oh, dieses Übergreifen am Klavier von Freddie Mercury, das ist so legendär. Aber ja, Klavier und Intros, das haut einfach unglaublich gut hin. Auch bei den ganzen Roses.

So emotionale, so gefühlvolle Songs zum Mitsingen mitten in der Nacht? Ja, bitte. If I lay here, if I just lay here. Genau um die Uhrzeit braucht sowas. Diese Herzschmerz-Songs, die fühlt man irgendwie in der Nacht ein bisschen mehr als am Tag. Kennen wir, glaube ich, alle. Freie Fahrt, nur die eigenen Scheinwerfer und ganz laut mitsingen. Chasing Cars von der Snow Patrol gibt's gleich nach David Guetta, Teddy Swims und Tones and I. We were

0: Chasing Cars und ab auf die Straßen. Ganz genau 12:30 ist es. Hier ist Ö3 mit dem schnellsten Verkehrsservice Österreichs. Aber falls ihr gerade im Auto unterwegs seid, habe ich ausgezeichnete Nachrichten für euch. Es läuft überall. Also kommt's gut und vor allem sicher neuer Ziel.
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1: Mit dem Herbst ist das irgendwie auch so eine Situationship, oder? Hello, ab geht's durch die Montagnacht auf E3. Lange Autofahrt, Nachtschicht oder whatever it might be. Aus irgendeinem Grund sind wir jetzt alle wach. Aber warum seid genau ihr jetzt mit dabei? 0800 600 600. Das ist die Leitung direkt zu mir ins Studio.
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0: Auch Hausmusik ist mit dabei in der Ö3-Hitnacht. Sorry Papi, cooler Song. Da ist der Elias. Hi, und wir machen jetzt mal ein kleines Gedankenspiel. Stellt euch mal vor, es ist gerade Hochsommer. Wir sind irgendwo am Meer, fahren mit so einem Cabrio die Küstenstraße entlang. Ein warmer Wind zieht durch die Haare oder über den Kopf, je nachdem. Und dann ist es soweit. Dann kommt dieser Song. Boah, genau den Gedanken, den brauchen wir in der Nachtschicht heute.
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1: Am Mikrofon Moritz Strobel. Es ist 1 Uhr. Die Folgen des historischen Hitzesommers beschäftigen heute das EU-Parlament, das aus der Sommerpause zurück ist. Aus Straßburg berichtet Verena Sophie Meyer.
2: Die extreme Hitze kommt heute zurück in den Plenarsaal. Die Abgeordneten in Straßburg ziehen Bilanz über tausende hitzebedingte Todesfälle, über verheerende Waldbrände und die Ernteausfälle durch Hitze und Dürre. In Österreich genauso wie in Spanien, Frankreich oder auch Deutschland. Wir werden deshalb Forderungen hören nach mehr Unterstützung für Landwirte oder auch Hitzeschutzpläne für Städte. Am Nachmittag geht es dann um die Grenzkrise in Ceuta und die massenhaften Grenzübertritte aus Marokko. Dahinter steht die größere Frage, wie die EU reagieren soll, wenn Migration gezielt eingesetzt wird, um eine Außengrenze unter Druck zu setzen. Beide Themen dürften dann auch morgen eine Rolle spielen, wenn EU-Kommissionspräsidentin Ursula von der Leyen hier in Straßburg ihre Rede zur Lage der Europäischen Union hält.
1: Großer Feuerwehreinsatz in Salzburg. In Waldsitzenheim ist vor ein paar Stunden bei dem Spanplattenhersteller Keindl ein Brand ausgebrochen, und zwar in einem Turm, in dem Altholz gelagert wird. Mehrere Feuerwehren und eine Drohneneinheit haben das Feuer nach einer halben Stunde unter Kontrolle gebracht. Verletzte gibt es keine. Dem größten Stahlwerk Italiens in Taranto in Apulien droht das Aus. Wegen zu hoher Umweltbelastung müssen alle Hochöfen abgeschaltet werden. Laut Gewerkschaft sind 15.000 Jobs gefährdet. Die italienische Regierung plant für heute deshalb eine Krisensitzung. Diskutiert wird etwa, ob der Staat das Stahlwerk übernehmen und sanieren soll. Und die Tennis-Erste Bank Open in der Wiener Stadthalle Ende Oktober können heuer erneut mit einem Top-Starterfeld aufwarten. Die Nummer 1 und die Nummer 2 der Welt haben sich angekündigt. Christoph Ott berichtet.
3: Mit Superstar Jannik Sinner aus Südtirol und dem frisch gebackenen deutschen US Open-Sieger Alexander Zverev werden damit die besten Tennisspieler der Welt erneut in Wien aufschlagen. Das freut auch Turnierdirektor Herwig Stracker.
4: Für uns natürlich auch wertiger, wenn wir die zwei besten Spieler der Welt in Wien haben, wenn wir drei der vier Grand-Slam-Titel in Wien haben und wenn wir vielleicht sogar den Kampf um die Nummer 1, das könnte durchaus passieren, bei den Erste Bank Open in der Wiener Stadthalle sehen.
3: Bevor es aber Ende Oktober in der Wiener Stadthalle zum internationalen Tennis-Star-Auflauf kommt, steht diese Woche am Freitag und am Samstag schon im Wiener Prater am WRC-Platz das Davis-Cup-Duell zwischen Österreich und Belgien auf dem Programm. Dafür hat das ÖTV-Team rund um Kapitän Jürgen Meltzer bereits heute das Training aufgenommen und will sich mit einem Sieg gegen die Belgier erneut für das Finalturnier mit den besten 8 Nationen der Welt in Bologna qualifizieren.
1: Und jetzt zum Wetter mit Thomas Wostal.
5: Kühl startet der Dienstag und stellenweise auch nebelig trüb. Aber tagsüber setzt sich heute bald in ganz Österreich die Sonne durch und es wird von Stunde zu Stunde wärmer. Am Nachmittag hat es 20 bis 25 Grad. In Vorarlberg und in Tirol gibt es stellenweise sogar sommerliche 28 Grad. Auf den Bergen in 2000 Meter hat es zum Mittag zwischen 9 Grad am Schneeberg und 15 in den Ötztaler Alpen. Auch am Mittwoch warm und in vielen Regionen sonnig. Im Westen am Nachmittag dann eine Kaltfront mit Wolkenregen und vereinzelt Gewittern.
6: Alright. Hier ist Ö3 mit dem schnellsten Verkehrsservice Österreichs. Und da läuft's. Uns wurden keine Staus oder Störungen gemeldet. Deswegen können wir das wirklich ganz schnell machen. So soll es sein.
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6: 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So, Montagnacht, kurz nach 1. Quasi der perfekte Zeitpunkt für einen guten Kaffee und für ganz viel Musik. Genau so machen wir's.
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0: Lady Gaga ist jetzt Mama geworden, ist es nicht? Da sind in den letzten Tagen einige Gerüchte um die Welt gegangen. Die Antwort ist ja. US-Medien haben das jetzt bestätigt und auch erste Fotos sind schon aufgetaucht. Super, super herzig. Jetzt gibt's einfach eine Mini-Lady Gaga oder eben einen Mini-Mr. Gaga, das wissen wir noch nicht. Was tippt ihr, was es ist? Ja, wir werden sehen. Von Lady Gaga geht's jetzt ab in die Hall of Fame, da ist der Weg eh nicht weit. Will.i.am und The Script, jetzt auf Ö3.
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Na, was wollen wir denn am Dienstag um kurz nach eins? Vielleicht einen Kaffee oder einen kleinen Late-Night-Snack oder einfach gute Stimmung. Yes, und die gibt's. Elton John ist der musikalische Late-Night-Snack und ich bin der Elias. Hi, kommt's gut durch diese Montagnacht.

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2: Ganz genau halb zwei ist es. Hello, hello zu euch in die Autos. Hier ist Ö3 und wir schauen kurz auf die Straßen. Aber Good News, wir sehen nichts. Da läuft alles. Uns wurden keine Staus oder Störungen gemeldet. Also machen wir sofort weiter mit der Musik.
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Das ist echt einer von den Songs, die kann man irgendwie komplett auswendig. Man hat aber keine Ahnung, wieso oder woher eigentlich. Ja, gemeinsam geht's ab durch die Montagnacht. Cool, dass ihr auch jetzt zu später Stunde noch mit am Start seid. Die Daniela aus Bruck hat uns gerade über WhatsApp geschrieben. Sie ist auch in der Nachtschicht im Krankenhaus, hat dort 24-Stunden-Dienst und würde jetzt unglaublich gern den neuen Parov Stelar-Song hören. Na, wenn du das sagst, Daniela, dann machen wir das.

Eine Hochzeit ohne Bruno Mars in der Playlist, das wäre irgendwie wie so eine Nachtschicht ohne Kaffee. Das geht einfach nicht. Oder der. 2, 3 oder natürlich der One and Only. Na sicher, Marry You. Also wenn ihr heuer auch in der Hochzeitssaison von der Hochzeit wart, kurz zurückerinnern, einer von denen war ganz fix dabei. Sonst war es keine Hochzeit. Oder es waren die Drinks.

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1: Im Studio Moritz Strobel. Es ist 2 Uhr. Sind 9 Wochen Sommerferien zu lange? Pünktlich zum Schulstart haben Wirtschaftsvertreterinnen und Vertreter eine Kürzung ins Spiel gebracht. Das Bildungsministerium und die Lehrergewerkschaft sind dagegen. Die Eltern sind sich uneinig, berichtet Katja Winkler.
2: Für die 9-wöchigen Sommerferien eine Betreuung für die Kinder zu finden, ist für viele Eltern keine leichte Aufgabe. Über eine mögliche Kürzung gehen die Meinungen der Elternvertretungen jedoch auseinander, sagt Evelyn Kommeter, Präsidentin des Dachverbands der Elternverbände der Pflichtschulen.
3: Es ist österreichweit eine 50-50-Meinung. Die einen sind dafür, vor allem jene, die alleinerziehend sind, aber auch Großfamilien, die in der Betreuungssituation keine Diskrepanzen haben, die sehen das eher negativ.
2: Expertinnen sagen jedoch, dass kürzere Sommerferien vor allem Frauen entlasten könnten, denn sie übernehmen nach wie vor einen Großteil der Sorgearbeit. Aus dem Bildungsministerium heißt es, dass eine Verkürzung der Sommerferien keine Option sei. Auch die Lehrergewerkschaft spricht sich gegen eine Kürzung der Ferien aus.
1: Wieder ist ein Häftling in einem Gefängnis getötet worden. Im forensisch-therapeutischen Zentrum Garsten ist ein 40-Jähriger tot aufgefunden worden. Hauptverdächtiger ist ein 63-Jähriger Mitinsasse. Die Polizei Oberösterreich ermittelt wegen Mordverdachts. Schon vor 2 Wochen soll in der Justizanstalt Klagenfurt ein 17-Jähriger seinen 19-jährigen Mithäftling erstochen haben. Und die Präsidentin der Europäischen Zentralbank, Christine Lagarde, warnt vor der wirtschaftlichen Abhängigkeit Europas von den USA. Sie war gestern Abend bei Bundespräsident Alexander Van der Bellen in der Wiener Hofburg zu Gast. Johannes Ruprecht berichtet.
4: Die Präsidentin der Europäischen Zentralbank, Christine Lagarde, warnt vor der Macht der USA durch die künstliche Intelligenz. Etwa durch den Berg an europäischen Daten, den KI-Firmen sammeln, sagt Lagarde.
5: Damit können KI-Unternehmen lernen, was eine Industrie weiß, und sie können mit dieser Industrie dann möglicherweise konkurrieren oder sie hacken oder sie gar zerstören.
4: Lagarde ist gestern Gast von Bundespräsident Alexander Van der Bellen gewesen. Auch er plädiert für weniger wirtschaftliche Abhängigkeit von den USA mit einer Spitze gegen US-Präsident Trump.
6: The title Leader of the Free World.
7: Der Titel Anführer der freien Welt ist derzeit frei, soweit ich sehe. Wenn wir investieren in Österreich, in Europa, ich bin mir sicher, das könnten wir meistern.
6: We are up to it.
4: Dazu müsse Europa aber rasch handeln.
1: Und jetzt zum Wetter und zu Thomas Vostal.
8: In den nächsten Stunden ist es noch frisch und stellenweise nebelig, aber tagsüber setzt sich heute bald in ganz Österreich die Sonne durch. Und mit der Sonne wird es warm, die Temperaturen steigen auf 20 bis 25 Grad, in Vorarlberg und in Tirol stellenweise bis zu 28. In 2000 Meter hat es zum Mittag zwischen 9 Grad auf der Rax und 15 in der Silvretta. Auch am Mittwoch wird es warm und in vielen Regionen scheint die Sonne. Im Westen zieht am Nachmittag eine Kaltfront auf mit Wolken, Regen und vereinzelten Gewittern. Und mit dem Regen kühlt es ab.
9: Okay, das nehmen wir. Hier ist Ö3 mit dem schnellsten Verkehrsservice Österreichs. Und es läuft an diesem sehr, sehr frühen Dienstag. Uns wurden keine Staus oder Störungen gemeldet. Also kommt's gut und vor allem sicher neuer Ziel.
10: Gemeinsam bis zum